0: In der Regionalgruppe Westeuropa und andere bewerben sich auch Österreich und Portugal. Im Prozess um einen geplanten Anschlag auf ein Taylor Swift-Konzert in Wien ist der Angeklagte zu 15 Jahren Haft verurteilt worden. Die Geschworenen sprachen den 21-Jährigen in allen Punkten für schuldig. Neben dem geplanten Anschlag ging es dabei auch um Beihilfe zu einem Mordversuch. Der Österreicher war nach einer Warnung von US-Geheimdiensten einen Tag vor dem geplanten Anschlag im August 2024 festgenommen worden. Babyspielzeug, Kleider, Elektronik. Auf Temu können Kunden alles Mögliche günstig kaufen, mit Risiken, wie Testkäufe zeigen. Jetzt greift die EU durch und verhängte eine Strafe in Höhe von 200 Millionen Euro gegen den chinesischen Online-Marktplatz. Aus der Nachrichtenredaktion Peter Eichenberg.
1: Der Grund für die Strafe? Illegale Produkte. Das Unternehmen habe die Risiken und Schäden für Verbraucher nicht ordnungsgemäß bewertet, teilte die Brüsseler Behörde mit. Bei Testkäufen im vergangenen Jahr seien viele Produkte durchgefallen. Temu kritisierte, die Entscheidung spiegle nicht den aktuellen Stand wider. Die chinesische Handelskammer bei der EU warnte, eine so wörtlich übermäßige Durchsetzung von Regeln könne zu höheren Importkosten und Inflationsdruck in Europa führen.
0: Das waren die Nachrichten. Das Wetter in Deutschland. Überall trocken bei Tiefstwerten von 15 bis 4 Grad. Tagsüber im Südosten heiter, im Norden und Westen mehr Wolken. Später gebietsweise Schauer, teils auch kräftige Gewitter. Höchstwerte 20 Grad auf den Nordseeinseln bis 33 Grad am Oberrhein. Am Samstag zeitweise Wolken in der Mitte und im Süden, gebietsweise kräftige Schauer oder Gewitter 18 bis 33 Grad. Am Sonntag im Nordosten häufiger trocken, ein paar Schauer und Gewitter. Es ist 2.03 Uhr.
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3: Mit Constanze Fennel und was immer sie wach hält, mit Musik ist es besser. In diese Stunde starten wir mit einem rasanten Jugendwerk von Franz Schubert. Der war gerade mal 18 Jahre alt, als er seine dritte Symphonie in D-Dur geschrieben hat. Die reine Kompositionszeit betrug gerade mal 9 Tage. Ein perfekter Auftakt, kommen Sie gut durch die Nacht jetzt mit dem Rundfunk-Sinfonieorchester Saarbrücken unter Marcello Viotti.

Das war Franz Schuberts dritte Symphonie in D-Dur, Deutschverzeichnis 200, hier in einer Aufnahme mit dem Rundfunksinfonieorchester Saarbrücken unter Marcello Viotti. Sie hören das ARD-Nachtkonzert, präsentiert von BR Classic, jetzt mit Kammermusik von einem großen Opernkomponisten, Giuseppe Verdi. Das folgende Streichquartett in E-Moll von ihm interpretiert jetzt für uns das Vogler-Quartett.

Das Vogler-Quartett hat dieses Streichquartett in E-Moll von Giuseppe Verdi interpretiert. Kurz vor 3 Uhr ist es, Sie hören das ARD-Nachtkonzert, präsentiert von BR Klassik, jetzt mit einem ganz besonderen und auch irgendwie rätselhaften Werk von Claude Debussy, seiner Fantasie für Klavier und Orchester. Es ist nicht nur seine einzige Komposition mit einem solchen Titel, sondern auch die erste und letzte für diese Besetzung. Entstanden in einer Übergangszeit seiner Kompositoren Entwicklung, wo er die Konventionen seiner Konservatoriumsausbildung überwinden wollte. Und auch wenn dieses Werk zu Debussys Lebzeiten weder veröffentlicht noch aufgeführt wurde, sollte man es auf keinen Fall links liegen lassen, denn der junge Komponist entlockt hier dem Orchester ganz außergewöhnliche Klänge und Farben. Jetzt der Deutschen Radiophilharmonie Saarbrücken Kaiserslautern unter Pablo González. Solist ist der Pianist Florian Uhlich.

Florian Uhlig war der Solist in Claude Debussys Fantasie für Klavier und Orchester. Pablo González dirigierte die Deutsche Radiophilharmonie Saarbrücken Kaiserslautern. Gleich 3:15 weiter geht's mit Johann David Heinichen. Er hat am Dresdner Hof August des Starken gewirkt und Musik für dessen virtuose Hofkapelle geschrieben. Und wie es geklungen haben könnte in diesem kunstsinnigen Elbflorenz, das zeigt uns jetzt Musica Antiqua Köln.

Musiker Antiqua Köln hat hier unter der Leitung von Reinhard Göbel Musik von Johann David Heinichen interpretiert. Ein Konzert für Oboe, Violine, zwei Traversflöten und zwei Hörner in F-Dur. Musik des britischen Komponisten Ray Vaughan Williams steht als nächstes auf unserem Programm, hier im ARD-Nachtkonzert. Seine 8. Sinfonie in D-Moll hören wir jetzt in einer Aufnahme mit dem BBC Symphony Orchestra London unter Andrew Davis.

Das BBC Symphony Orchestra London unter Andrew Davis hat hier die 8. Sinfonie in D-Moll von Ralph Vaughan Williams gespielt. Kurz vor 4 Uhr ist es jetzt und zu den Nachrichten hier im ARD-Nachtkonzert geleitet uns die Pianistin Hélène Grimaud mit ein paar Takten Musik von Johannes Brahms, ein Intermezzo in B-Moll.

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1: Um 4 Uhr mit Wolfgang Berger. Zum Stand der Verhandlungen zwischen dem Iran und den USA gibt es unterschiedliche Einschätzungen. Der Iran wies westliche Medienberichte über eine vorläufige Einigung auf ein Rahmenabkommen zurück. Aus der Nachrichtenredaktion Veronika Streuer.
2: So ein Abkommen sei weder fertiggestellt noch bestätigt, berichtet die Nachrichtenagentur Tasnim. Laut US-Vizepräsident Vance gibt es hingegen viele Fortschritte. Nach seinen Worten geht es aktuell wegen sprachlicher Details noch hin und her. Es sei allerdings schwer vorherzusagen, wann und ob Präsident Trump ein Abkommen unterzeichne, so Vance. In Medienberichten hieß es zuvor, die Waffenruhe solle um 60 Tage verlängert werden, um über das iranische Atomprogramm verhandeln zu können.
1: Israel hat die Zusammenarbeit mit UN-Generalsekretär Guterres aufgekündigt. Anlass sei die Entscheidung, Israel wegen Vorwürfen der sexualisierten Gewalt in Konfliktgebieten auf eine schwarze Liste zu setzen, schrieb der israelische UN-Botschafter Danon im Online-Dienst X. Deshalb werde Israel den Kontakt zum Büro des UN-Generalsekretärs bis zum Ablauf von dessen Amtszeit Ende des Jahres abbrechen. Babyspielzeug, Kleider, Elektronik. Auf Temu können Kunden alles Mögliche günstig kaufen. Mit Risiken, wie Testkäufe zeigen. Jetzt greift die EU durch und verhängte eine Strafe in Höhe von 200 Millionen Euro gegen den chinesischen Online-Marktplatz. Aus der Nachrichtenredaktion Peter Eichenberg.
3: Der Grund für die Strafe? Illegale Produkte. Das Unternehmen habe die Risiken und Schäden für Verbraucher nicht ordnungsgemäß bewertet, teilte die Brüsseler Behörde mit. Bei Testkäufen im vergangenen Jahr seien viele Produkte durchgefallen. Temu kritisierte, die Entscheidung spiegle nicht den aktuellen Stand wider. Die chinesische Handelskammer bei der EU warnte, eine so wörtlich übermäßige Durchsetzung von Regeln könne zu höheren Importkosten und Inflationsdruck in Europa führen.
1: Im Prozess um einen geplanten Anschlag auf ein Taylor Swift-Konzert in Wien ist der Angeklagte zu 15 Jahren Haft verurteilt worden. Die Geschworenen sprachen den 21-Jährigen in allen Punkten für schuldig. Neben dem geplanten Anschlag ging es dabei auch um Beihilfe zu einem Mordversuch. Der Österreicher war nach einer Warnung von US-Geheimdiensten einen Tag vor dem geplanten Anschlag im August 2024 festgenommen worden. Er hatte sich im Prozess weitgehend schuldig bekannt. Zudem berichtete der Angeklagte, er habe seine Befehle vom sogenannten Islamischen Staat erhalten. Das waren die Nachrichten. Das Wetter in Deutschland. Tagsüber über im Südosten heiter, im Norden und Westen mehr Wolken, später gebietsweise Schauer, teils auch kräftige Gewitter. Höchstwerte 20 Grad auf den Nordseeinseln bis 33 Grad am Oberrhein. Am Samstag zeitweise Wolken, in der Mitte und im Süden gebietsweise kräftige Schauer oder Gewitter, 18 bis 33 Grad. Am Sonntag im Nordosten häufiger trocken. Es ist 4 Uhr.
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4: Mit Constanze Fennel und zu Beginn dieser Stunde unseres Nachtkonzerts mit einem Komponisten, dessen Leben locker genug Stoff liefern würde für eine ganze Reihe von Mantel- und Degenromanen. Joseph Bologne Chevalier de Saint-Georges war Ritter, Fechtmeister und Frauenschwarm. Und als ob das noch nicht genug wäre, war er auch noch Dirigent, Komponist und ein herausragender Geiger. Das folgende Violinkonzert in D-Dur von ihm interpretiert jetzt Zefira Walowa, begleitet von Il Pomodoro.

Zefira Wallowa und das Ensemble Il Pomodoro haben hier Musik von Joseph Bologne, Chevalier de Saint-Georges, gespielt. Ein Violinkonzert in D-Dur. Ostbotnien oder auch Österbotten ist ein Küstenstreifen an der schmalsten Stelle des botnischen Meerbusens in Finnland. Von dort aus sind es nur noch 80 Kilometer mit der Fähre nach Schweden. Und dort ist die Heimat des Ostbotnischen Kammerorchesters, das sie jetzt einlädt auf eine kleine Reise in den Norden mit atmosphärischer Musik des finnischen Nationalkomponisten Jean Sibelius.

Drei Werke für Streichorchester von Jean Sibelius waren das, gespielt vom ostbotnischen Kammerorchester Kokkola unter Juha Kangas. Als nächstes habe ich für Sie Musik von Franz Vinzenz Krommer. Der hat sein Geld nicht nur als österreichischer Hofkomponist verdient, sondern auch als Türsteher. 1850

Paul Meyer hat hier Musik des Mozart-Zeitgenossen Franz Vinzenz Krommer gespielt. Das Klarinettenkonzert in S-Dur, Opus 36. Jean-Pierre Rampal leitete das Franz Liszt Chamber Orchestra. Kurz vor 5 Uhr ist es und diese Stunde unseres Nachtkonzerts klingt aus mit Antonín Dvořák.

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1: Um 5 Uhr mit Wolfgang Berger. Zum Stand der Verhandlungen zwischen dem Iran und den USA gibt es unterschiedliche Einschätzungen. Der Iran wies westliche Medienberichte über eine vorläufige Einigung auf ein Rahmenabkommen zurück. Aus der Nachrichtenredaktion Veronika Streuer.
2: So ein Abkommen sei weder fertiggestellt noch bestätigt, berichtet die Nachrichtenagentur Tasnim. Laut US-Vizepräsident Vance gibt es hingegen viele Fortschritte. Nach seinen Worten geht es aktuell wegen sprachlicher Details noch hin und her. Es sei allerdings schwer vorherzusagen, wann und ob Präsident Trump ein Abkommen unterzeichne, so Vance. In Medienberichten hieß es zuvor, die Waffenruhe solle um 60 Tage verlängert werden, um über das iranische Atomprogramm verhandeln zu können.
1: Israel hat die Zusammenarbeit mit UN-Generalsekretär Guterres aufgekündigt. Anlass sei die Entscheidung, Israel wegen Vorwürfen der sexualisierten Gewalt in Konfliktgebieten auf eine schwarze Liste zu setzen, schrieb der israelische UN-Botschafter Danon im Online-Dienst X. Deshalb werde Israel den Kontakt zum Büro des UN-Generalsekretärs bis zum Ablauf von dessen Amtszeit Ende des Jahres abbrechen. Ungarns neuer Ministerpräsident Motyor kommt heute in Brüssel mit EU-Kommissionspräsidentin von der Leyen zusammen. Motyor will die eingefrorenen EU-Gelder für sein Land frei bekommen. Aus Brüssel, Katrin Schmid.
3: Für Ungarn geht es heute um gut 10 Milliarden Euro an EU-Geldern, die während der Regierungszeit von Viktor Orbán eingefroren wurden, weil das Land unter ihm gegen Prinzipien der Rechtsstaatlichkeit verstoßen hat, sowie wegen Korruption und mangelnder Transparenz im Umgang mit Geldern aus den Töpfen der EU. Fest steht, die Zeit drängt, denn diese rund 10 Milliarden Euro verfallen in den nächsten Monaten und wären anschließend für Ungarn nicht mehr reaktivierbar. Sie werden aber in Budapest dringend gebraucht, um die Staatsfinanzen zu stabilisieren.
1: Im Prozess um einen geplanten Anschlag auf ein Taylor Swift-Konzert in Wien ist der Angeklagte zu 15 Jahren Gefängnis verurteilt worden. Das Konzert im August 2024 war kurzfristig abgesagt worden. Aus Wien Oliver Schosch.
4: Behran A. hatte diesen Anschlagsplan von Anfang an gestanden. Die Beweislage war erdrückend. Die Ermittler fanden Sprengstoffmaterialien, Bombenbauanleitungen und Chats mit IS-Mitgliedern. Behran A. wurde aber auch wegen Beihilfe an einem Mordversuch ein knappes halbes Jahr vor dem Taylor Swift-Konzert schuldig gesprochen. Diesen Tatvorwurf hatte er im Prozess bestritten. Es gab die Höchststrafe von 20 Jahren nur deshalb nicht, weil Behran A. ein Teilgeständnis abgelegt hatte und zuvor als unbescholten galt.
1: Das waren die Nachrichten. Das Wetter in Deutschland. Tagsüber im Südosten heiter, im Norden und Westen mehr Wolken, später gebietsweise Schauer, teils auch kräftige Gewitter. Höchstwerte 20 Grad auf den Nordseeinseln bis 33 Grad am Oberrhein. Am Samstag zeitweise Wolken, in der Mitte und im Süden gebietsweise kräftige Schauer oder Gewitter bei 18 bis 33 Grad. Es ist 5.03 Uhr.
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5: Mit Constanze Fennell, und in diese Stunde starten wir jetzt mit Musik der amerikanischen Komponistin Marion Eugenie Bauer. American Youth, so hat sie ihr Klavierkonzert Opus 36 überschrieben, und das hier ist der erste Satz daraus. Schönen guten Morgen.

Selten zu hören, die Musik der amerikanischen Komponistin Marion Eugenie Bauer. Das war der erste Satz aus ihrem Klavierkonzert Opus 36 American Youth, hier mit Diana Ambush und dem Ambush Chamber Orchestra. Weiter geht's mit einer quasi musikalischen Co-Produktion von Johann Samuel Schröter, ist das folgende Klavierkonzert in C-Dur und die Kadenz im ersten Satz, die ist von Wolfgang Amadeus Mozart.

Murray Pariah und das English Chamber Orchestra waren das mit Johann Samuel Schröters Klavierkonzert in C-Dur, Opus 3, Nummer 3, mit einer Kadenz von keinem geringeren als Wolfgang Amadeus Mozart im ersten Satz. Sie hören das ARD-Nachtkonzert, präsentiert von BR Klassik am frühen Freitagmorgen, jetzt mit Musik von Nikolai Rimski-Korsakow. Russische Sagen und Märchen hat er in seinen Opern verarbeitet. Davon wird Satko in Russland als Volksoper geliebt und besonders bekannt geworden daraus ist das Hindu-Lied.

Der Flötist Andreas Blau und der Pianist Hendrik Heilmann haben hier das Hindu-Lied gespielt aus der romantischen Oper Sadko von Nikolai Rimski-Korsakow. Weiter geht's nach Ungarn hier im ARD-Nachtkonzert. Dort wurde im Mai 1830 Karl respektive Karoli Goldmark geboren. Mit 14 ging er nach Wien und schlug sich jahrelang als Geiger durch, bevor er als fast 30-Jähriger seine ersten Kompositionen vorgestellt hat, mit schnell wachsendem Erfolg. Und sein Violinkonzert in A-Moll, das war nichts weniger als eine Sensation.

Joshua Bell hat hier den dritten Satz aus Karl Goldmarks Violinkonzert in A-Moll Opus 28 gespielt und er wurde begleitet vom Los Angeles Philharmonic Orchestra unter Esa-Pekka Salonen. 20 vor 6 war es gerade. Als nächstes habe ich hier für Sie Musik von Michael Haydn. Vermutlich für den berühmten Hornvirtuosen Josef Leutgeb, der am Hof der Esterhazys angestellt war, hat Haydn das folgende Concertino für Horn und Orchester in D-Dur geschrieben. Seine Virtuosität unter Beweis stellen wird damit jetzt Felix Kliese zusammen mit dem Württembergischen Kammerorchester Heilbronn unter Ruben Gazarian.

Der Hornist Felix Klieser hat hier den zweiten Satz gespielt aus diesem Concertino in D-Dur von Michael Haydn. Ruben Gazarian leitete das Württembergische Kammerorchester Heilbronn. Sie hören das ARD-Nachtkonzert, präsentiert von BR Klassik, jetzt mit Musik von Sergei Rachmaninow. Ein Klavier und vier Hände braucht man für diesen Walzer, und all das haben Ines und Anna Walachowski.

Ines und Anna Walachowski haben diesen Walzer gespielt aus den 6 Klavierstücken zu 4 Händen, Opus 11 von Sergei Rachmaninow. 6:08 ist es und mit aufgeweckten Bläsern geht's weiter in den frühen Freitag hinein. Das hier ist Musik von Josef Joachim Raff.

Mitglieder des Radiosinfonieorchesters Basel haben hier unter der Leitung von Andrés Jojo gespielt, und zwar den zweiten Satz aus der Sinfonietta für 10 Bläser in F-Dur Opus 188 von Joseph Joachim Raff. Und damit ging das ARD-Nachtkonzert zu Ende. Es wurde Ihnen präsentiert von BR Klassik, heute mit Constanze Fennel am Mikrofon. Danke fürs Zuhören. Ich wünsche Ihnen einen angenehmen Freitag und dann natürlich auch schon mal ein schönes Wochenende.

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1: 6 Uhr, die Nachrichten des Bayerischen Rundfunks mit Konstanze Fennel. Die Übersicht: Alpenraum bereitet sich auf Vollsperrung der Brenner Autobahn vor. Vans nährt Hoffnung auf baldige Einigung mit Iran. Gericht verurteilt Angeklagten wegen Anschlagsplan auf Taylor Swift Konzert in Wien. Das Wetter in Bayern: viel Sonnenschein bei 26 bis 32 Grad. Innsbruck. Wegen einer Demonstration gegen die zunehmende Verkehrsbelastung in der Region ist die Brenner Autobahn morgen voll gesperrt. Die Sperre betrifft nicht nur die Autobahn, sondern auch die Bundesstraße und Nebenstrecken. Die Blockade fällt mitten in die Pfingstferien von Bayern und Baden-Württemberg sowie ans Ferienende in Sachsen-Anhalt. Bereits heute wird deswegen mit langen Staus gerechnet. Der ADAC empfiehlt, Reisen mit dem Auto im Alpenraum an diesem Wochenende möglichst zu vermeiden. Auch Ausweichrouten über die Schweiz, das Allgäu oder die Tauernautobahn könnten überlastet sein. Das Verkehrsaufkommen auf der Brenner Autobahn hat sich seit den 60er Jahren versiebenfacht. Ein Gericht hatte die Demonstration ermöglicht, mit dem Argument, man könne das Verbot einer Demo gegen gestiegene Verkehrsbelastung schlecht mit hoher Verkehrsbelastung begründen. Washington. US-Vizepräsident Vance nährt Hoffnungen auf eine baldige Einigung mit dem Iran. Man sei noch nicht am Ziel, aber nah dran, sagte Vance vor Journalisten. Es sei allerdings schwer vorherzusagen, wann und ob Präsident Trump ein Abkommen unterzeichne, so Vance. Zuvor hatten Medien berichtet, die Waffenruhe solle um 60 Tage verlängert werden, um über das iranische Atomprogramm verhandeln zu können. Der Iran wies hingegen Berichte über eine vorläufige Einigung zurück. Ein Abkommen sei weder fertiggestellt noch bestätigt, berichtet die Nachrichtenagentur Tasnim. Die USA haben unterdessen neue Sanktionen gegen den Ölhandel des Iran verhängt. Konkret geht es um 8 Transportschiffe und mehr als 15 Unternehmen, darunter auch Firmen in Hongkong und Dubai. Wiener Neustadt. Im Prozess um einen geplanten Anschlag auf ein Taylor Swift-Konzert in Wien ist der Hauptangeklagte zu 15 Jahren Haft verurteilt worden. Der 21-Jährige wurde in allen Anklagepunkten schuldig gesprochen. Er hatte versucht, im August 2024 einen Anschlag auf ein Konzert der Sängerin Taylor Swift in Wien zu verüben. Außerdem sah das zuständige Landesgericht in Wiener Neustadt es als erwiesen an, dass er eine Terrorzelle des sogenannten Islamischen Staats gebildet hat. Zudem wurde er in einem anderen Fall wegen Beihilfe zu versuchtem Mord schuldig gesprochen. Ein Mitangeklagter wurde zu 12 Jahren Haft verurteilt. Galați. Eine Drohne hat in der rumänischen Stadt nahe der Grenze zur Ukraine ein Hochhaus getroffen. Bei dem Einschlag wurden 2 Menschen leicht verletzt, wie das Innenministerium des EU- und NATO-Staats mitteilte. Woher die Drohne stammt, ist noch unklar. In der Nähe von Galați befindet sich aber der ukrainische Donauhafen Reni, den Russland immer wieder angreift. In Rumänien wurden im Grenzgebiet schon mehrfach russische Drohnentrümmer geborgen. Bonn. Der Tarifkonflikt für die bundesweit 60.000 Beschäftigten bei der Deutschen Telekom ist beigelegt. Im Einzelnen sieht das Ergebnis laut Verdi und dem Konzern vor, dass das sogenannte zusätzliche Monatsentgelt ab August von 190 auf 340 Euro steigt. Im Juli 2027 wachse diese Komponente nochmals auf 480 Euro an. Ein Jahr später werden zudem die Tabellenentgelte um 2,4% erhöht. Betriebsbedingte Kündigungen sind bis Ende 2028 ausgeschlossen. Laut der Gewerkschaft gibt es zudem erstmalig einen Mitgliederbonus. Das Wetter in Bayern. Viel Sonnenschein. Im Laufe des Tages können sich erste Wolken in Franken bilden, 26 bis 32 Grad. In der Nacht sind im Norden Frankens Schauer und Gewitter möglich, sonst klar, Abkühlung auf 17 bis 7 Grad. Die Aussichten: am Wochenende und Montag wechselhaft von sonnig bis zu teils kräftigen Regenfällen und Gewitter, am Montag etwas weniger warm. Es ist 6.04 Uhr. Eine Verkehrsmeldung gibt es: die A93 Rosenheim Richtung Kiefersfelden zwischen Dreieck Inntal und dem Grenzübergang Kiefersfelden, Stau und stockender Verkehr für Lkw wegen der Blockabfertigung an der österreichischen Grenze. Soweit der Service.
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2: Und wir starten zunächst mal mit einer isländisch-schwedisch-deutschen Liaison. Musik von Johann Joachim Agrell.

Die isländische Geigerin Ella Rún Kristinsdóttir hat ein Ensemble der historischen Aufführungspraxis gegründet, die Barockbandit Brack, und damit sich international etabliert, nicht zuletzt auch mit Repertoire, das ein bisschen abseits der Pfade liegt, wie zum Beispiel das gerade gehörte Konzert von Johann Joachim Agrell, einem gebürtigen Schweden, der dann vor allem an deutschen Fürstenhöfen tätig war, in Kassel und dann in Nürnberg, wo er 1765 auch starb. Von Franken jetzt hier bei uns in BR Classic am Freitagmorgen nach Wien zum wundersamen, melancholisch träumenden Franz Schubert. Christian Zimmermann spielt das dritte Impromptu in B-Dur.

Christian Zimmermann mit dem Impromptu Nummer 3 in B-Dur, Deutschverzeichnis 935, Musik von Franz Schubert. Frida Kahlo ist eine der berühmtesten Malerinnen des 20. Jahrhunderts. Am Wochenende taucht sie auch auf einer der berühmtesten Opernbühnen der Welt auf. An der New Yorker Metropolitan Opera wird nämlich ein neues Musiktheater uraufgeführt rund um Frida Kahlo. Gleich mehr dazu hier bei uns.

0: Die Bamberger Symphoniker unter der Leitung von Neeme Järvi mit dem zweiten Satz aus der dritten Sinfonie von Alexander Glasunow. Genau 7:30 ist es, BR Klassik, am Freitagmorgen. New York, der Big Apple, ist die Stadt mit den unzähligen Kulturen, die aufeinanderprallen und miteinander die Millionenmetropole am Leben erhalten. Die mexikanische Kultur spielt dabei eine gewisse Rolle. Jetzt am Wochenende bekommt sie nochmal dick Rückenwind mit einer neuen Oper von der weltberühmten Metropolitan Opera in Auftrag gegeben. El Último Sueño de Frida e Diego heißt sie, komponiert von Gabriela Lena Frank, und sie erzählt das Leben und die Liebe von Frida Kahlo und Diego Rivera. Vor 2 Wochen wurde das Stück uraufgeführt und jetzt am Samstag überträgt BR Klassik auch live zeitversetzt eine der Vorstellungen. Hier schon mal bei uns ein kleiner Vorgeschmack von Giselle Ucar.
1: Noch zögert Frida Kahlo, die nach ihrem Tod in der Unterwelt ihr Dasein fristet. Soll sie es wirklich wagen und wieder zurückkehren in die Welt, ins Reich der Lebenden, wo sie so viel Schmerz erleiden musste? Die fiktive zeitgenössische Oper El Último Sueño de Frida y Diego spielt am mexikanischen Tag der Toten. Ein Volksfest, an dem Familien ihrer Verstorbenen gedenken, mit Totenkopfmasken und in bunten Kleidern. Die Wächterin der Unterwelt, Katrina, bietet Frida an, sie dürfe heute ins Reich der Lebenden zurückkehren, weil ihr Geliebter Diego sie zu sich rufe. Doch Frida lehnt zunächst ab. Frida Kahlo litt ihr Leben lang unter chronischen Schmerzen. Nach einer Kinderlähmung verkrüppelte ihr rechtes Bein. Mit 18 erlitt sie einen schweren Busunfall. Aber auch ihre Beziehung zum Künstler Diego Rivera war nicht einfach.
2: They couldn't live one without another one.
1: Sie konnten nicht ohne einander leben, auch wenn es viel Untreue und Konflikte in der Beziehung gab. Aber in diesem Stück haben sie die Möglichkeit, Frieden zu schließen und für immer zusammen zu sein. Das liebe ich.
2: To continue together for the eternity. I love this.
1: Zu ihrer Reise ins Reich der Lebenden musste Frida dennoch überzeugt werden von Leonardo, der ebenfalls in der Unterwelt lebt. Er war mal Schauspieler und tritt als Drag Queen auf.
3: Leonardo ist eigentlich ein Symbol der Kunst. Und es ist eigentlich das erste Mal im Stück, dass Frida sozusagen nicht mehr kämpfen muss. Sie kommt an und Leonardo nimmt sie in die Arme und sagt, jetzt bist du sicher, lass mich dir helfen. Ich würde gern dir deine Schönheit zeigen, deine Kunst näher bringen. Ich will dich unterstützen.
1: Sagt Nils Wanderer. Der deutsche Countertenor spielt Leonardo und feiert mit der Rolle seine Premiere an der Met Opera. Dass es eine queere Rolle im Stück über Frida Kahlo gibt, wundert Wanderer nicht.
3: Also ich glaube, es ist allgemein bekannt, dass auch Frida in irgendeiner Weise queer war. Und ich glaube, was meine Rolle darstellt, ich spiegel auch einiges von Frida. Also auch ihre Kunst und ihre Emotionalität, ihr Changieren. Sie hat auch etwas stark Männliches.
1: Die Oper von Komponistin Gabriela Lina Frank ist eine umgekehrte Orpheus-Geschichte. Statt ihren Geliebten aus dem Reich der Toten rauszuholen, trifft Frida ihren Diego im Diesseits, um mit ihm zusammen in die Unterwelt zurückzukehren. Die New Yorker lieben die Oper über Frida und Diego. Die beiden Kunstikonen sind für viele Repräsentanten lateinamerikanischer Kultur. Das Stück zieht vor allem auch spanischsprachiges Publikum an. Einige kommen in farbenfrohen Kleidern, zum Teil mit Blumenmustern oder auffälligem Kopfschmuck. Über 70 Jahre nach ihrem Tod bewegt Frida Kahlo die Menschen noch immer.
0: Giselle Ucar war das mit einem kleinen Vorbericht auf El Último Sueño de Frida y Diego, eine neue Oper von Gabriela Lena Frank, die an der Metropolitan Opera uraufgeführt wurde. Morgen übertragen wir eine Aufführung zeitversetzt aus New York mit Yannick Nissé-Seger am Pult bei uns hier in BR Klassik. 20:03 geht's los.

Pavel Langpaul, Amfagott und die Prager Camerata mit einem Satz, dem Finalsatz, dem letzten aus dem F-Dur-Konzert von Johann Nepomuk Hummel. Jetzt bei uns Musik von Louise Farranc, hier bei uns in BR Klassik, eine der ersten Frauen, die sich auch als Komponistin etablieren konnten und in die Geschichte auch der Frauenrechte einging, als sie sich für das einsetzte, was heute leider, muss man sagen, immer noch Thema ist, Gender Pay Gap. Also, dass Frauen weniger bekommen als die Männer bei gleicher Leistung. Bei Farranc war das so, dass sie Professorin am Pariser Konservatorium war und weniger bekam als ihr Kollege Henri Hertz oder Heinrich Hertz, wie er ja eigentlich hieß. Sie klagte dagegen, ließ nicht locker und am Ende bekam sie recht. Gut so. Und nachdem die Musikgeschichte lange ein bisschen ungnädig über sie hinweggeschaut hat, findet sie heute auch endlich wieder Beachtung. Das ist der zweite Satz aus ihrer zweiten Sinfonie.

0: Der zweite Satz, ein Andante aus der zweiten Sinfonie von Louis Farranc, hier gespielt von den Solistes européens Luxembourg unter der Leitung von Christoph König.
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Das Finale aus der Streichersuite von Antonín Dvořák mit der Kamerata Bern. Dialoge heißt das neue Album der Jazzpianistin Johanna Summer, das heute rauskommt. Mit wem sie da was beredet, das verrät sie uns gleich im BR Classic Interview in der kommenden Stunde. Dranbleiben lohnt sich, das ist noch ein bisschen Musik zum Asterix-Streifen bei den Olympischen Spielen. Wenn Sie mögen, also bis gleich.

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1: 7 Uhr, die Nachrichten des Bayerischen Rundfunks mit Konstanze Fennel. Die Übersicht. CSU kritisiert Vollsperrung der Brenner-Autobahn. USA und Iran äußern sich unterschiedlich zum Stand der Verhandlungen. SPD weist Vorschlag zurück, Eigenheime stärker bei Pflegekosten einzubeziehen. Das Wetter in Bayern: viel Sonnenschein bei 26 bis 32 Grad. Innsbruck. Wegen einer Demonstration ist die Brenner-Autobahn morgen von und nach Italien voll gesperrt. Die Sperre betrifft nicht nur die Autobahn, sondern auch die Bundesstraße und Nebenstrecken. Die Anwohner des Brenners protestieren gegen die zunehmende Verkehrsbelastung in der Region. Das Verkehrsaufkommen auf der Brenner-Autobahn hat sich seit den 60er Jahren versiebenfacht. Ein Gericht hatte die Demonstration nun erstmals genehmigt. Kritik kommt von der CSU. So sagte Bayerns Verkehrsminister Bernreiter der Bild, die Verkehrsbelastung auf dem Brenner sei unbestritten hoch, aber den kompletten Verkehr zu sperren helfe wirklich niemandem. CSU-Generalsekretär Huber nannte die Brennersperre pure Schikane. Der ADAC und das Auswärtige Amt empfehlen, Reisen mit dem Auto im Alpenraum an diesem Wochenende möglichst zu vermeiden, insbesondere in Tirol. Washington. Die USA und der Iran äußern sich unterschiedlich über ein mögliches Abkommen zum Ende des Irankrieges. US-Vizepräsident Vance sprach von vielen Fortschritten, einige Punkte seien noch offen. Medienberichten zufolge sieht die Einigung unter anderem die Verlängerung der Waffenruhe, die Öffnung der Straße von Hormus sowie Verhandlungen über Irans Atomprogramm vor. Es sei allerdings noch unklar, ob und wann US-Präsident Trump einem möglichen Abkommen zustimme, erklärte Vance. Aus dem Iran hieß es, eine vorläufige Einigung sei nicht ausformuliert und dementsprechend auch nicht bestätigt. Das berichtet die Nachrichtenagentur Tasnim. Berlin. In der Debatte über die steigenden Pflegekosten wird darüber diskutiert, mehr auf das Privatvermögen von Pflegebedürftigen zurückzugreifen. Laut Unionsfraktionsvize Stegemann soll dazu verstärkt das Eigenheim gehören. Auch das müsse eingesetzt werden, bevor die Allgemeinheit zahle, forderte Stegemann in der Bild-Zeitung. Widerspruch kommt unter anderem vom Koalitionspartner. SPD-Gesundheitsexperte Pantazis sagte dem Redaktionsnetzwerk Deutschland, für viele Familien sei das Eigenheim keine Luxusreserve, sondern Ergebnis jahrzehntelanger Arbeit und ein zentraler Bestandteil ihrer Altersvorsorge. Pflege dürfe nicht zum Auslöser sozialer Abstiegsängste werden. Der Verband Wohneigentum wies darauf hin, dass grundsätzlich auch bisher schon Immobilienbesitz im Pflegefall mit herangezogen wird. Cape Canaveral. Eine Rakete der Firma Blue Origin ist offenbar bei einem Test auf der Startrampe explodiert. Der Vorfall ereignete sich auf dem Raumfahrtstützpunkt Cape Canaveral im US-Bundesstaat Florida. Das Unternehmen des US-Milliardärs Jeff Bezos erklärte, es handle sich lediglich um eine Anomalie bei einem Raketentest. Alle Mitarbeiter seien aber in Sicherheit. Blue Origin hatte viel Zeit und Geld in die neue Rakete gesteckt. Sie sollte mit den SpaceX-Raketen von Elon Musk mithalten können. Berlin. In der Hauptstadt wird heute Abend der Deutsche Filmpreis verliehen. Im Rennen um die Goldene Lola für den besten Film sind unter anderem die Filme 22 Bahnen, Ach, diese Lücke, diese entsetzliche Lücke und Gelbe Briefe. Das Drama In die Sonne schauen von Regisseurin Mascha Schilinski geht mit 11 Nominierungen als Favorit in das Rennen. Die rund 2400 Mitglieder der Deutschen Filmakademie konnten darüber abstimmen, wer den Deutschen Filmpreis gewinnt. Regisseur Wim Wenders erhält den diesjährigen Ehrenpreis. Die seit 1951 verliehene Lola gilt als wichtigste deutsche Auszeichnung für Filmschaffende. Das Wetter in Bayern. Viel Sonnenschein. Im Laufe des Tages können sich erste Wolken in Franken bilden, 26 bis 32 Grad. In der Nacht sind besonders im Norden Frankens Schauer und Gewitter möglich, sonst klar, Abkühlung auf 17 bis 7 Grad. Die Aussichten? Am Wochenende und Montag wechselhaft von sonnig bis zu teils kräftigen Regenfällen und Gewitter, am Montag etwas weniger warm. Und jetzt ist es 7.05 Uhr. Die Verkehrsmeldungen, eine Verkehrsmeldung gibt es, A93 Rosenheim Richtung Kiefersfelden zwischen Dreieck Inntal und dem Grenzübergang Kiefersfelden. Stau und stockender Verkehr für Lkw wegen der Blockabfertigung an der österreichischen Grenze. Soweit der Service.
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2: Und wir starten mit einer Melodie der Sorte, na, das kenne ich doch.

Alexandre Lagoya und die Academy of St. Martin in the Fields mit den Chants Danse Espagnole aus der Carmen von Georges Bizet, nicht wegzudenken aus dem ohrwurmverdächtigen Kanon dieser Oper, die ja auch gleichzeitig bestes Beispiel für die Ironie des Schicksals ist. Der Schöpfer selbst, Georges Bizet, hat davon nichts mehr mitbekommen. Die Uraufführung der Oper eher mau, kurz danach ist er gestorben. Auf seiner Wolke, wenn er denn dort Platz genommen haben sollte, wird er sich posthum aus dem Schmunzeln gar nicht mehr herauskommen, der gute Georges Bizet. Und das dürfte unserem nächsten Gast ebenso gehen, Wolfgang Amadeus Mozart, auch so einer, der zum Zeitpunkt seines Todes nicht ahnen konnte, auf welchen Götterthron ihn die Nachwelt heben würde. Hier ist sein Klavierkonzert Nummer 18.

Christian Zacharias und das Orchestre de Chambre de Lausanne mit dem ersten Satz aus dem B-Dur Klavierkonzert Köchelverzeichnis 456 von Wolfgang Amadeus Mozart. 20 nach 7 ist es BR Klassik am Freitagmorgen.

0: Das sind die Glocken von St. Ottilien in der Nähe des Ammersees. Grob, ganz grob zwischen Landsberg und München. Eine ehrwürdige Benediktinerabtei mit naturgemäß langer, wechselhafter Geschichte. Im Zweiten Weltkrieg war es Wehrmachtslazarett, Ende dann ein Krankenhaus für die sogenannten DPs, die Displaced Persons, geflüchtete, heimatlose, vertriebene KZ-Häftlinge. Allen voran Juden. Kurz nach dem Kriegsende, am 27. Mai schon 1945, erklang neben diesen Glocken aber auch andere Musik. Klassische, gespielt von Überlebenden des Holocaust.
1: Also die als Musiker aufgetreten sind, waren eben Überlebende des Kaunas-Orchesters. Das war natürlich viel größer gewesen. Ich meine, das waren ja professionelle Musiker von Staatsorchestern, so, also auf sehr hohem fachlichen Niveau. Und diese acht waren die, die wohl in den Dachauer Außenlagern noch überlebt hatten. Also die waren ja eigentlich ursprünglich geschont worden in Litauen noch, damit eben dieses Orchester noch spielen kann. Aber in Dachau ging es ja nur noch darum, dass die Leute durch Arbeit liquidiert werden. Und später kamen dann aus anderen Lagern auch überlebende Musiker hinzu, auch aus anderen Nationalitäten, also polnische Musiker und so. Deren Hintergrund müsste man noch eruieren.
0: Der Benediktiner Pater Cyril beschäftigt sich seit über 3 Jahrzehnten mit der Geschichte seiner Abtei, nämlich St. Ottilien. Und er weiß, dass dieser Ort kaum hoch genug einzuschätzen ist, damit sowas wie Alltag unter den Überlebenden überhaupt möglich war. In den 3 Jahren zwischen 45 und 48 kamen zum Beispiel über 400 jüdische Kinder zur Welt, die sogenannten Ottilien-Babys. Die Abtei entwickelte sich auch grundsätzlich zur Keimzelle jüdischer Kultur.
1: Koschere Küche, Bibliothek und Schule und auch Orchester. Also im Grunde war es ja kleine Neuerstehung der jüdischen Kultur. Nicht? Da bin ich auch sehr stolz, dass eins der ersten Bücher nach dem Krieg, das hier gedruckt wurde, dass das eben 2 Talmud-Traktate waren. Und erstaunlich ist auch, die Krankenhaussprache war Jiddisch, weil das haben wir auch aus Erinnerung, das deutsche Personal hat sich da schnell eingefunden. Abgesehen von eigenen Begriffen ist es ja ein deutscher Dialekt. Ja, also dann wurde über doch 3 Jahre hinweg wurde ja Jiddisch gesprochen, nicht in, als Verkehrssprache.
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Die Abtei St. Ottilien und die Kraft der Musik. Displaced Music heißt das Feature von Alexandra Maria Dielitz, das ich Ihnen sehr ans Herz legen möchte. Neben Pater Cyril, den wir gehört haben, kommen auch viele andere zu Wort. Nachfahren von Musikerinnen und Musikern aus dem St. Ottilien Orchester, Dachau, Überlebende, Aber Nahor und Mitschnitte vom legendären Liberation Concert mit Leonard Bernstein von 1948 und vieles, vieles mehr. Schalten Sie ein, heute Abend 19:03 Uhr BR Klassik. Und morgen Mittag dann nochmal ab 14 Uhr die Wiederholung.

Ein Concerto Grosso von Georg Friedrich Händel war das hier bei uns in BR Klassik am Freitagmorgen. 7:55 ist es höchste Zeit, ein paar Ohrfeigen auszuteilen, aber keine Angst, musikalisch sehr schwelgerische mit der deutschen Schwarz-Weiß-Klassikerkomödie 7 Ohrfeigen, in der es um einen Mann geht, der an der Börse Geld verloren hat mit Aktien eines Stahlmagnaten, den er daraufhin zur Rede stellen will, woraufhin allerdings rauskommt, dass der Einsatz nur 7 Pfund waren. Das findet der Industrielle natürlich gar nicht lustig und lässt ihn rausschmeißen. Will der Mann natürlich nicht auf sich sitzen lassen, kündigt an, jeden Tag in der Woche ihm eine Ohrfeige zu verpassen. Es gibt natürlich noch eine Frau, es ist natürlich die Tochter des Industriellen, die will ihn ablenken und natürlich verlieben sich die beiden. Und jetzt kommt's, man ahnt es kaum, es gibt ein Happy End. Manchmal ist das Leben halt doch einfach nur der Blick durch die rosarote Brille und das ist Musik dazu.

0: kann man ja fast gar nicht anders als mitzuschwelgen. Ich tanze mit dir in den Himmel hinein, wenn das mal keine guten Aussichten sind für den Blauhimmel, der jetzt gerade so über Bayern gezogen ist und wahrscheinlich das ganze Wochenende nicht mehr weggeht. Musik zum Streifen 7 Ohrfeigen von Friedrich Schröder. 20 vor 8 ist es jetzt zu was ganz was anderem, zu Johanna Summer, eine der spannendsten Jazzpianistinnen unserer Zeit. Eine Künstlerin, die neben ihrer irren Technik vor allem ein sehr, sehr feines, gutes Gespür für Stimmungen, Zusammenhänge und Farben mitbringt und dazu eine Spontanität, die auch im Jazzbereich selten ist. Sie kann ganz spontan live auf Stücke reagieren und improvisieren. Jetzt ist ein neues Album rausgekommen beim Label Act mit dem Titel Dialoge. Und mit wem Johanna Summer da über was sich unterhält, darüber habe ich mit ihr gestern gesprochen und sie erstmal gebeten, das Album mit einem knappen Sätzlein zu beschreiben.
1: Ich würde sagen, es ist eine Begegnung von komponierter Musik, von klassischer komponierter Musik und Improvisation, also Musik, die aus dem Moment heraus entsteht, die sich beim Spielen ausgedacht wird. Und es ist ein Dialog zwischen den Werken und der Improvisation, aber natürlich auch zwischen den Beteiligten.
0: Okay, und wer ist genau beteiligt? Wie kam es überhaupt dazu?
1: Genau, ich habe mir für dieses Album 4 klassische Kollegen und Kolleginnen eingeladen. Das sind Danae Durkin, Kit Armstrong, Igor Levit und Claire Huangxi. Und vor ein paar Jahren habe ich mit Igor zusammen ein Konzert gespielt in Luzern. Und das war so spontan, beziehungsweise der Inhalt war so spontan. Er brachte nämlich Stücke mit, von denen ich nicht wusste, was sie sind. Ich habe es dann erkannt auf der Bühne und habe dann spontan immer auf das reagiert, was er gespielt hat. Und das hat sich so natürlich und gut angefühlt, dass ich mir dachte, hey, das will ich auch in Zukunft nochmal machen. Und vielleicht hat Igor Zeit und Lust, da mit dabei zu sein. Und vielleicht haben auch andere Leute Lust und so ist dieses Projekt entstanden.
0: Ich habe mir allerdings gedacht, live ist es natürlich so eine Sache, klar, immer bei Improvisation, auch bei so einem besonderen Projekt. Jetzt im Studio, Stichwort Stimmung, könnte ich mir vorstellen, ist das nochmal ein bisschen was anderes.
1: Das ist natürlich überhaupt nicht dasselbe, aber im Studio hat man ja die Möglichkeit, erstmal wie in so einem geschützten Raum sich zu bewegen. Es muss ja nicht sofort der erste Take aufs Album. Man kann, wenn es nötig ist, auch irgendwie alles 5, 6, 7 Mal spielen. Das war bei uns jetzt tatsächlich nicht nötig. Es war oft der erste Take, also die erste Runde, die aufgenommen wurde, landete dann meistens auch so auf dem Album. Aber ich glaube, dass es geklappt hat, lag auch ein bisschen daran, dass ich mir sicher war, mit diesen Menschen auf einer Wellenlänge zu sein musikalisch. Und es hat sich alles total natürlich angefühlt.
0: War das dann auch so, wie jetzt im erwähnten Beispiel bei Igor Levit, dass Sie vor den Studien

0: Studio-Sessions auch nicht gewusst haben, was sie mitbringen, oder habt ihr da schon so ein bisschen ein paar Absprachen gehabt?
1: Genau, das Konzept war tatsächlich, dass ich nicht weiß, was meine Gäste mitbringen. Das war mir ganz wichtig, weil ich glaube, dass wenn man das erste Mal auf ein Musikstück trifft, egal ob man es kennt oder nicht, aber es unmittelbar hört, direkt neben einem, dass man dann anders antworten kann. Weil wenn man weiß, was kommt, bereitet man sich vielleicht unbewusst schon so ein bisschen drauf vor und legt sich was zurecht und dann finde ich, ist es nicht mehr so ganz echt, aber im besten Fall hat man ja auch Freude, jemandem zuzuhören und ist, sitzt daneben und denkt, wow, okay, ich habe gerade das größte Glück, einfach dir zuzuhören und vielleicht fällt mir dann danach auch noch was ein, was ich sagen kann.
0: Im besten Fall, ja, dass es zu einem Dialog wird. Johanna Summer, vielen, vielen Dank für das Gespräch und auch für das tolle Album Dialoge, jetzt neu erschienen. Alles Gute Ihnen.
1: Danke sehr, vielen Dank.
0: Kleinen Ausschnitt aus diesem Album hören wir jetzt noch mit Igor Levit. Andantino de Clara heißt die Nummer. Ein bisschen Schumann dritte Sonate meets Johanna Summer.

Ein Gebet von Camille Saint-Saëns mit Stephen Isserles und François Grier hier bei uns in BR Klassik. Am Freitagmorgen 7:05 ist es. Bis zu den Nachrichten jetzt noch Musik von Esther Abrami, Transmission, hier bei uns im Hintergrund schon zu hören. Und danach geht's weiter. Wir besuchen unter anderem den jungen Felix Mendelssohn-Bartholdy und lauschen mal, wie es damals so war, als man in Urlaub fahren wollte. Außerdem schauen wir beim Jugendmusiziert-Wettbewerb vorbei in Regensburg. Also bis gleich.

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1: 8 Uhr, die Nachrichten des Bayerischen Rundfunks mit Konstanze Fennel. Die Übersicht. Bayern, Österreich und Italien bereiten sich auf Brennersperrung vor. Vance spricht von vielen Fortschritten zwischen USA und Iran. Drohne schlägt in rumänisches Hochhaus ein. Das Wetter in Bayern, viel Sonnenschein bei 26 bis 32 Grad. München. Die Behörden in Bayern, Österreich und Italien bereiten sich auf die Vollsperrung am Brenner morgen vor. Die Autobahn, die Bundesstraße und Nebenstrecken sind für den Transitverkehr stundenlang komplett zu. Polizei und ADAC rechnen mit erheblichen Verkehrsbehinderungen. Grund für die Sperre ist eine Demonstration, die erstmals direkt auf der Brenner Autobahn genehmigt wurde. Zu dem Protest aufgerufen hat der Bürgermeister der Gemeinde Gries am Brenner, um auf das wachsende Verkehrsaufkommen und die Belastung für die Anwohner aufmerksam zu machen. Kritik kommt unter anderem von der CSU. Generalsekretär Huber spricht in der Bild-Zeitung von einer puren Schikane. Bayerns Verkehrsminister Bernreiter erklärte, die Verkehrsbelastung auf dem Brenner sei unbestritten hoch, aber den kompletten Verkehr zu sperren helfe niemandem. Washington. Die USA und der Iran äußern sich unterschiedlich über ein mögliches Abkommen zum Ende des Iran-Krieges. US-Vizepräsident Vance sprach von vielen Fortschritten, einige Punkte seien aber noch offen. Medienberichten zufolge sieht die Einigung unter anderem die Verlängerung der Waffenruhe, die Öffnung der Straße von Hormus sowie Verhandlungen über Irans Atomprogramm vor. Es sei allerdings noch unklar, ob und wann US-Präsident Trump einem möglichen Abkommen zustimme, erklärte Vance. Aus dem Iran hieß es, eine vorläufige Einigung sei nicht ausformuliert und dementsprechend auch nicht bestätigt. Das berichtet die Nachrichtenagentur Tasnim. Galatz. In Rumänien ist eine Drohne in ein 10-stöckiges Hochhaus geflogen. Durch die Explosion und das anschließende Feuer wurden eine Frau und ihr Kind leicht verletzt. Das Haus steht in der Stadt Galatz, die unweit der Grenze zur Ukraine liegt. Bewohner mehrerer Grenzregionen wurden aufgerufen, Schutz zu suchen. Das rumänische Verteidigungsministerium ließ 2 Kampfflugzeuge und einen Militärhubschrauber aufsteigen. Der Vorfall ereignete sich während eines russischen Drohnenangriffs auf den ukrainischen Hafen Ismail, der nur etwa 90 Kilometer von Galatz entfernt ist. Er ist als größter ukrainischer Hafen an der Donau ein strategisch wichtiges Ziel. Die rumänische Regierung sieht das Völkerrecht verletzt und will diplomatische Mittel gegen Russland einlegen. Wiener Neustadt. Im Prozess um einen geplanten Anschlag auf ein Taylor Swift-Konzert in Wien ist der Hauptangeklagte zu 15 Jahren Haft verurteilt worden. Der 21-Jährige wurde in allen Anklagepunkten schuldig gesprochen. Er hatte versucht, im August 2024 einen Anschlag auf ein Konzert der Sängerin Taylor Swift in Wien zu verüben. Außerdem sah das zuständige Landesgericht in Wiener Neustadt es als erwiesen an, dass er eine Terrorzelle des sogenannten Islamischen Staats gebildet hat. Zudem wurde er in einem anderen Fall wegen Beihilfe zu versuchtem Mord schuldig gesprochen. Ein Mitangeklagter wurde zu 12 Jahren Haft verurteilt. Bad Hindelang. Wegen hochsommerlicher Temperaturen und ausbleibender Regenfälle haben mehrere Kommunen im Allgäu zum Wassersparen aufgerufen. In Bad Hindelang wurden mehrere öffentliche Brunnen stillgelegt. Die Gemeinde appelliert an alle Bürger, Wasser sparsamer zu verwenden. In Haldenwang verschiebt sich der Start des Naturfreibads. Fast überall im Allgäu sind die Grundwasserstände nach Angaben des Bayerischen Landesamts für Umwelt niedrig, sogar direkt am Alpenrand bei Oberstdorf oder Füssen. Das Wetter in Bayern. Viel Sonnenschein, im Laufe des Tages können sich erste Wolken in Franken bilden, 26 bis 32 Grad. In der Nacht sind besonders im Norden Frankens Schauer und Gewitter möglich, sonst klar, Abkühlung auf 17 bis 7 Grad. Die Aussichten? Am Wochenende und Montag wechselhaft, von sonnig bis zu teils kräftigen Regenfällen und Gewittern, am Montag etwas weniger warm. Es ist in einer halben Minute 8.05 Uhr. Eine Verkehrsmeldung gibt es, die A93 Rosenheim Richtung Kiefersfelden zwischen Dreieck Inntal und dem Grenzübergang Kiefersfelden, Stau und stockender Verkehr für Lkw wegen der Blockabfertigung an der österreichischen Grenze. Soweit der Service.
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2: Und wir linsen zunächst mal über den Panzer einer Schildkröte, eine ironische Verbeugung von Frank Bridge, dem Komponisten, vor den eher schwerfällig kriechenden Tieren, die hier aber zumindest mit dieser Musik doch sehr vergnügt rhythmisch watschelnd daherkommen.

Ganz schön sportlich unterwegs, die Schildkröten hier in der musikalischen Liebeserklärung von Frank Bridge. The Turtles Retort war das. Das ist Musik von Leo Delib aus seinem Ballett Coppelia. Guten Morgen hier, 10 nach 8 ist es.

0: Das Salonorchester aus Köln mit der Coppelia Suite, Musik von Leo Delib, hier bei uns in BR Klassik am Freitagmorgen, gleich 20 nach 8 ist es. Aktuell findet ja wieder der Jugendmusizit-Wettbewerb auf Bundesebene statt. Nach München ist der Nachwuchs gerade in Regensburg zu Gast mit insgesamt rund 1.900 Anmeldungen, die meisten davon natürlich aus Deutschland. Darunter gibt es aber auch einige, die an deutschen Schulen im Ausland angemeldet sind und dafür extra anreisen. Heuer sind das rund 70 Schülerinnen und Schüler aus 16 Ländern, zum Beispiel aus Spanien. Florian Degelmann hat einen jungen Sänger getroffen.
1: Alejandro von der deutschen Schule Malaga in Spanien singt blubbernd durch einen Plastikschlauch in eine mit Wasser gefüllte Flasche. Knapp eine Stunde vor seinem Auftritt bei Jugendmusiziert in Regensburg.
2: Es ist so eine sehr praktische Art und Weise, um die Stimme aufzuwärmen, ohne Lärm zu machen.
1: Im Konzertsaal der Hochschule für katholische Kirchenmusik testet der 17-jährige Bariton die Akustik.
3: Oktober.
1: Immer an Alejandros Seite ist Mutter Stefanie Krone. Die Deutsche ist selbst Musiklehrerin und achtet penibel auf jede Note.
4: Du bist viel zu hoch.
5: Bist du sicher?
6: Ha! Wer hat recht?
3: All I ask the heaven above.
1: Alejandro nimmt bereits zum dritten Mal an Jugendmusiziert teil. Bei deutschen Schulen im Ausland ist der Wettbewerb seit langem sehr begehrt, sagt Mariana Defonso, Koordinatorin für Spanien und Portugal. In verschiedenen Regional- und Landeswettbewerben müssen sich die Schülerinnen und Schüler für den deutschen Bundeswettbewerb qualifizieren.
7: Und es ist für uns eine ganz tolle Möglichkeit, unsere Kinder zu fördern. Heute machen wir Musik, ja, nicht nur, was normal in einer Schule ist, Chor und so, das machen sie auch, aber etwas anderes, ja. Und wie ich sage, auch die Jumo-Freunde, die sind für Leben lang danach, ja, weil die kommen hier, die haben so viel Gefühle, Erfahrungen, Lieben auch, ja. Und es ist für uns ganz toll, ja.
1: Doch musikalisches Können allein reicht nicht. Die Teilnahme ist für die internationalen Schüler auch eine Frage des Geldes. Denn die meisten sind minderjährig und Begleitpersonen müssen die Reisekosten selbst tragen. Alejandros Mutter kann ein Lied davon singen.
8: Wir zahlen jetzt echt 1.000 Euro für die Unterkunft diese eine Woche. Wir müssen, um günstige Flüge zu kriegen, direkt nach der Weiterleitung vom Landeswettbewerb, müssen wir für den gesamten Zeitraum des Bundeswettbewerbs buchen, weil wir nicht wissen, an welchem Tag die dran sind. Das ist eigentlich der größte Kostenfaktor.
3: There's a life for a man like me.
1: Die letzten Minuten vor dem großen Auftritt. Die Anspannung steigt. 7 Stücke wird Alejandro der Jury präsentieren. Auf Spanisch, Englisch und natürlich Deutsch.
3: Der Vogelfänger bin ich ja stets lustig, heißer Hopsassa.
1: 20 Minuten später. Alejandro hat es geschafft. Der 17-Jährige ist zufrieden.
2: Ich habe ein gutes Gefühl. Ich glaube, ich habe mein Bestes gegeben und abwarten.
8: Das, was wir geübt haben, war da. Das, was man verbessern könnte, ist bestimmt auch altersbedingt, würde ich mal sagen. Ne? Also von mir kriegt er ein Eis.
1: Ob es für die großen Bühnen dieser Welt reichen wird, weiß Alejandro noch nicht. Sein nächstes großes Ziel ist aber erst einmal das Abitur im kommenden Jahr.
0: Internationale Teilnehmende beim Jugendmusiziert-Wettbewerb auf Bundesebene derzeit in Regensburg. Florian Degelmann hat für uns berichtet.

Musik von Georg Philipp Telemann hier bei uns in BR Klassik am Freitagmorgen. Eine Sinfonia in C-Dur mit den Berliner Barocksolisten unter der Leitung von Rainer Kussmaul. Kurz nach 8:30 ist es. Wenn vor Aufführungen Künstlerinnen und Künstler krank werden und absagen müssen, dann rattert natürlich der Maschinenraum der Intendanz. Ein Ersatz muss her. Wird natürlich umso schwieriger, je unbekannter das Repertoire ist. Das Theater in Hof kann davon vermutlich gerade ein ganzes Liederbuch singen. Dort wird die absolute Ausgrabung Romeo und Julia von Riccardo Sandonai gezeigt. Laut Intendant Lothar Krause übrigens als einziger Ort weltweit. Nachdem schon Vorstellungen abgesagt werden mussten, weil eben beide Hauptrollen krank wurden und es keinen gefunden und keiner gefunden wurde, wird es heute Abend allerdings über die Bühne gehen, trotz Krankheit. Intendant und Regisseur Lothar Krause springt nämlich selbst ein, als Romeo, stumm spielend, gesungen wird von der Seite, genauso wie ein weiblicher Part. Sehr zur Freude des Chefs natürlich. Lothar Krause, Zitat, das zeigt, wie toll unser Haus zusammenhält. Vorstellungsbeginn heute 19:30 Uhr. Toi, toi, toi.

0: A Renaissance Timepiece, Musik von Nino Rota war das hier bei uns um 20 vor 9. Das heißt, höchste Zeit, ein paar Jährchen zurückzublättern. Heute von und mit Christopher Mann.
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2: London, 29. Mai 1829. Felix Mendelssohn Bartholdy schreibt an seine Eltern. Er will Urlaub machen. Aber darf er? Mendelssohn hat große Pläne. Im Sommer will er nach Schottland und Irland. Aber es gibt ein klitzekleines Problem. Der junge Mann ist erst 20, noch nicht volljährig. Also braucht er für den Urlaub die Zustimmung seiner Eltern.
3: Nun wollte ich euch also fragen, liebe Eltern, ob es euch recht wäre, wenn ich im August, wo die Londoner Lebendigkeit verschwunden ist, nach Edinburgh, dem Hochlande, und Dublin gehen darf. Eine Reise von 4 bis 5 Wochen, auf der Klingemann mich begleiten würde.
2: Karl Klingemann ist Sohn eines hannoverschen Diplomaten, in London geboren. Ein guter Kontakt und Freund. Eine vertrauenserweckende Begleitung sozusagen für besorgte Elternohren. Mindestens genauso vertrauenserweckend wie das taktische Geschick, das ihr Sohn in London bewiesen hatte.
3: Es kam darauf an, die Sperlinge in der Hand fahren zu lassen, um die Taube auf dem Dach zu greifen. Kleine, sichere Vorteile für den großen, unsicheren aufzuopfern.
2: Nach anfänglichen Schwierigkeiten nämlich kam Felix mittlerweile mit seiner Musik in London gut an.
3: Nach jedem Stück applaudierte das ganze zuhörende Publikum und das ganze Orchester. Die Direktoren kamen zu mir ans Orchester und ich musste herunter eine Menge Diener machen.
2: Was auch immer genau die Mendelssohn Seniors dazu bewegt hat, sie müssen ihre Reiseerlaubnis gegeben haben. Im August 1829, am 7., schickte Felix einen Brief nach Berlin, aufgegeben in den Hebriden.
3: Die Jugend von Tobermory, der Hauptstadt der Insel Mull, lärmt vergnüglich am Hafen. Das Atlantische Meer, in dem sich reichlich Wasser zu befinden scheint, liegt ganz still vor Anker. Gleich unserem Dampfschiff. Wir sind in ein respektables Privathaus einquartiert.
2: Aus diesen Reiseeindrücken entstand dann eines von Mendelssohns berühmtesten Werken, die Hebriden-Ouvertüre. Zum Glück hatten die Eltern kein Reiseveto eingelegt.
0: Christopher Mann über die sehr ergiebige Reise des jungen Mendelssohn am 29. Mai 1829. Auch diese Musik ist davon inspiriert, die sogenannte schottische Musik.

Das Chamber Orchestra of Europe unter der Leitung von Yannick Nissé-Segar, der zweite Satz aus der dritten Sinfonie von Felix Mendelssohn Bartholdy, der sogenannten schottischen. Und von dieser aufbrausenden Meeresgischt von Schottlands Küsten jetzt zur gezupften Eugen- und Onegin-Fantasie hier mit Emmanuel Cesson.

Musste gerade ausnahmsweise, muss man sagen, selbst über mich lachen. Eugen und Onegin, habe ich vorhin gesagt, ist natürlich vollkommener Quatsch. Eugen, Onegin, ein und derselbe Person, Puschkin-Figur, hier von Tschaikowski als Oper vertont und von Katharin Walter-Kühne als Harfentranskription hier adaptiert, mit Emmanuel Cesson gespielt. War ich von dieser Fantasie offensichtlich ganz benebelt. Das war Allegro am Abschluss dieser Woche mit Johann Jahn am Mikrofon. Ich hoffe, Sie hatten Freude beim Hören. Unfallfrei geht es auf jeden Fall weiter. Jetzt nach den Nachrichten dann mit meinem sehr geschätzten und sicheren Kollegen Jerzy May. Ihnen viel Vergnügen beim Weiterhören und schon mal einen guten Einstieg ins Wochenende.

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1: 9 Uhr, die Nachrichten des Bayerischen Rundfunks mit Constanze Fennel. Die Übersicht. Organisator nennt Brenner-Demo letzte Möglichkeit, um Gehör zu finden. Rumänien wirft Russland unverantwortliche Eskalation vor. SPD weist Vorschlag zurück, Eigenheime stärker bei Pflegekosten einzubeziehen. Das Wetter in Bayern? Viel Sonnenschein bei 26 bis 32 Grad. München. Einen Tag vor der Brenner-Vollsperrung wegen einer Demonstration hat der Initiator sein Vorgehen im BR-Interview verteidigt. Der Bürgermeister von Gries am Brenner, Mühlsteiger, sagte vor kurzem in Bayern 2, die Kundgebung auf der Autobahn sei die letzte Möglichkeit, um Gehör zu finden. Täglich rolle eine Blechlawine an seiner Gemeinde vorbei, zulasten der Gesundheit der Bevölkerung. So gehe es nicht weiter. Kritik übte Mühlsteiger an der bayerischen Staatsregierung mit Blick auf das Schienenprojekt Brenner Nordzulauf. Hier müsse Bayern die Bevölkerung besser einbinden. Wegen der Demo sind morgen nicht nur die Brenner-Autobahn, sondern auch die Bundesstraße und Nebenstrecken für den Transitverkehr gesperrt. Die Behörden in Tirol, aber auch in Bayern bereiten sich auf eine außergewöhnliche Verkehrslage vor. Sie empfehlen dringend, auf nicht notwendige Reisen zu verzichten. Bukarest. Rumänien wirft Russland nach dem Einschlag einer Drohne auf seinem Gebiet eine, Zitat, schwere und unverantwortliche Eskalation vor. Man werde die notwendigen diplomatischen Maßnahmen ergreifen, um auf diesen schwerwiegenden Verstoß gegen das Völkerrecht und die Verletzung seines Luftraumes zu reagieren, teilte das rumänische Außenministerium mit. In der Nacht war eine mutmaßlich russische Drohne in ein Wohnhaus nahe der rumänisch-ukrainischen Grenze geflogen. 2 Menschen wurden dabei verletzt. Rumänien ist Mitglied in der NATO und hat nun darum gebeten, schneller mit Drohnenabwehrsystemen ausgestattet zu werden. Die NATO hat Russland nach dem Treffer des Wohnhauses Rücksichtslosigkeit vorgeworfen. Berlin. In der Debatte über die steigenden Pflegekosten wird darüber diskutiert, mehr auf das Privatvermögen von Pflegebedürftigen zurückzugreifen. Laut Unionsfraktionsvize Stegemann soll dazu verstärkt das Eigenheim gehören. Auch das müsse eingesetzt werden, bevor die Allgemeinheit zahle, forderte Stegemann in der Bild-Zeitung. Widerspruch kommt unter anderem vom Koalitionspartner. SPD-Gesundheitsexperte Pantazis sagte dem Redaktionsnetzwerk Deutschland, für viele Familien sei das Eigenheim keine Luxusreserve, sondern Ergebnis jahrzehntelanger Arbeit und ein zentraler Bestandteil ihrer Altersvorsorge. Pflege dürfe nicht zum Auslöser sozialer Abstiegsängste werden. Der Verband Wohneigentum wies darauf hin, dass grundsätzlich auch bisher schon Immobilienbesitz im Pflegefall mit herangezogen wird. München. Die asiatische Tigermücke könnte sich in den Sommermonaten verstärkt in Bayern ausbreiten. Davor warnt die bayerische Gesundheitsministerin Gerlach. Dies sei eine mögliche Folge des Klimawandels. Steigende Temperaturen bedeuten auch neue Gesundheitsrisiken, sagte die CSU-Politikerin. Das Übertragungsrisiko von Dengue- oder Chikungunya-Viren durch die asiatische Tigermücke ist laut Ministerium in Bayern derzeit noch sehr gering. Es rät dennoch nach Mückenstichen auf Symptome wie Fieber, Schüttelfrost, starke Kopfschmerzen oder Erschöpfung zu achten und sich in solchen Fällen ärztliche Hilfe zu suchen. Zudem wird überwacht, wo sich die asiatische Tigermücke in Bayern ausbreitet. Berlin. In der Hauptstadt wird heute Abend der Deutsche Filmpreis verliehen. Im Rennen um die Goldene Lola für den besten Film sind unter anderem die Filme 22 Bahnen, Ach, diese Lücke, diese entsetzliche Lücke und Gelbe Briefe. Das Drama In die Sonne schauen von Regisseurin Mascha Schilinski geht mit 11 Nominierungen als Favorit in das Rennen. Die seit 1951 verliehene Lola gilt als wichtigste deutsche Auszeichnung für Filmschaffende. Das Wetter in Bayern. Viel Sonnenschein, im Laufe des Tages können sich erste Wolken in Franken bilden, 26 bis 32 Grad. In der Nacht sind besonders im Norden Frankens Schauer und Gewitter möglich, sonst klar, Abkühlung auf 17 bis 7 Grad. Die Aussichten: am Wochenende und Montag wechselhaft von sonnig bis zu teils kräftigen Regenfällen und Gewitter, am Montag etwas weniger warm. Es ist 9.05 Uhr. Die Verkehrsmeldungen. A9 Nürnberg Richtung Berlin zwischen Hof West und Dreieck Bayerisches Vogtland steht ein defekter LKW und die A93 Rosenheim Richtung Kiefersfelden zwischen Dreieck Inntal und dem Grenzübergang Kiefersfelden Stau und stockender Verkehr für LKW wegen der Blockabfertigung an der österreichischen Grenze. Soweit der Service.
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2: Und wie immer mit einer Menge Zeit für Musik oder viel Musik für Ihre Zeit, je nachdem. Danke fürs Einschalten. Los geht's mit chinesisch angehauchtem Trommeltanz, dargestellt von Geige und Klavier, locker, virtuos, mit einem Hit von Fritz Kreisler. Herzlich willkommen.

Was Wirtschaftsministerin Katharina Reiche von ihrer aktuellen China-Reise mitbringen wird, das ist noch nicht klar. Der diplomatische Tanz auf politischem Parkett ist erstmal noch ein Balanceakt. Fritz Kreisler hatte es da einst bei seiner Asien-Tour leichter. Sein Souvenir sozusagen war ein chinesischer Trommeltanz, den er in seiner witzig-charmanten Art im doppelten Sinn salonfähig machte. Ein beliebter Hit, oft als Zugabe gespielt. Tambourin Chinois Opus 3 für Violine und Klavier. Hier gerade gespielt von Maxim Wengerow und Itamar Golan. 10:50 ist es, ganz andere Klangfarbe jetzt hier auf BR Klassik in großer Besetzung, aber ebenfalls mit geografischem Bezug. Um Irland dreht sich nämlich die folgende knapp viertelstündige sinfonische Dichtung, komponiert Anfang der 1880er von einer Französin, Augusta Holmes oder auch Augusta Holmes, denn ihr Vater war Ire. Und so hatte sie natürlich großen Bezug zum Land ihrer Vorfahren. Familiär und mit politischer Haltung, all das schwingt mit. Die Details hat jetzt die Staatsphilharmonie Rheinland-Pfalz, dirigiert von Samuel Friedmann.

Die Staatsphilharmonie Rheinland-Pfalz, dirigiert von Samuel Friedmann, mit Irland Impressionen des späten 19. Jahrhunderts komponiert, von einer Französin mit, wie gesagt, von väterlicher Seite her irischem Blut in den Adern, Augusta Olmes. 9:55 ist es, bevor ich hier auf BR Klassik einen Konzerttipp habe, insbesondere für Kammermusikfans in und um Regensburg. Gibt's jetzt schon mal feine Trio-Besetzung nach Noten eines begabten Teenagers. 15 war Franz Schubert, als er den folgenden Sonatensatz komponierte.

0: Das Heiden-Trio Wien mit Kammermusik des jungen Franz Schubert, ein Allegro-Satz, mit dem er sich zum ersten Mal an die Gattung Klaviertrio wagte. Wie gesagt, war Schubert damals 15. Um hochmusikalische Jugendliche unserer Tage geht es jetzt.
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0: Wer wissen möchte, wie die nächste Generation der Klassikszene klingt, hat beim aktuellen Bundeswettbewerb Jugend musiziert Gelegenheit, es zu erfahren. Beim dritten Preisträgerkonzert in Regensburg präsentieren übermorgen Vormittag frisch ausgezeichnete Talente solistisch und in Ensembles Stücke aus den Wertungsspielen mit einem abwechslungsreichen Programm quer durch verschiedene Kategorien und Altersgruppen. Am Sonntag, 31. Mai um 11 Uhr, im Vielbertgebäude der Universität Regensburg. Das Konzert wird übrigens von uns mitgeschnitten und später in der BR-Klassik-Reihe On Stage an einem Samstagnachmittag gesendet. Jetzt bei uns im Programm ein niederländischer Geiger, der ebenfalls schon als Teenager öffentlich Erfolge feierte in Wettbewerben und Konzerten, Niek Bahr, hier begleitet vom Kammerorchester des Amsterdamer Konzertgebau bei einer wunderbaren Romanze von Antonín Dvořák.

Eine Romanze in F-Moll von Antonín Dvořák, eigentlich als Satz eines Streichquartetts komponiert, klingt auch bestens als eigenständiges Werk, insbesondere in dieser Bearbeitung für Violine und Streichorchester, wie diese niederländische Aufnahme zeigte mit dem Geiger Niek Bahr und dem Konzertgebau Kammerorchester. 21:45 war es gerade, der Vormittag auf BR Classic, jetzt mit Klaviermusik, bei der vier Hände auf einer Tastatur verlangt sind. Und das sind bei uns jetzt die äußerst versierten Hände der beiden Schwestern Katja und Marielle Labeck. Ihre gemeinsame Diskografie, die reicht bereits über 5,5 Jahrzehnte zurück. Hier eine Kostprobe, die Anfang der 80er Jahre entstand, mit dem ungarischen Tanz Nummer 2 in D-Moll von Johannes Brahms.

Johannes Brahms, ungarischer Tanz Nummer 2 in D-Moll im April 1981, gespielt von Katja und Marielle Labeck. Auf 10 Uhr zu geht's an die Donau in der schönen blauen Walzer-Variante von Johann Strauss Sohn und das in einer zeitlos klassischen Aufnahme mit den Wiener Philharmonikern unter Leitung von Willi Boskowski. Viel Vergnügen.

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1: 10 Uhr, die Nachrichten des Bayerischen Rundfunks mit Constanze Fennel. Die Übersicht. Zahl der Arbeitslosen sinkt saisonbedingt leicht. Bürgermeister verteidigt Brenner-Demo gegen Kritik. Von der Leyen wirft Russland erneute Grenzüberschreitung vor. Das Wetter in Bayern sehr sonnig bei 26 bis 32 Grad. Nürnberg. Die Arbeitslosenzahl ist im Mai wieder leicht unter die Grenze von 3 Millionen gesunken. Insgesamt waren 2.950.000 Menschen arbeitslos gemeldet. Das sind 58.000 weniger als im April. Allerdings im Vergleich zum Vorjahresmonat sind es 31.000 Arbeitslose mehr. Die Arbeitslosenquote sinkt leicht auf 6,3%. Die Bundesagentur für Arbeit erklärte, dass der leichte Rückgang keine Trendwende darstelle. Der Mai gehört zu den Monaten, in denen gerade in Berufen eingestellt wird, in denen draußen gearbeitet wird. Doch diese Frühjahrsbelebung fällt in der Konjunkturkrise schwach aus. Firmen halten sich immer noch zurück, wenn Stellen besetzt werden müssten. Vor allem in der Industrie werden weiter Stellen abgebaut. München. Einen Tag vor der Brenner-Vollsperrung werden bereits heute erste Verkehrsprobleme in der Alpenregion erwartet. Morgen sind dann sowohl die Brenner-Autobahn als auch die Bundesstraße und Nebenstrecken wegen einer Demonstration gesperrt. Die Behörden rechnen mit erheblichen Verkehrsbehinderungen. Der Initiator der Demonstration, der Bürgermeister von Gries am Brenner, Mühlsteiger, verteidigte sein Vorgehen. Mühlsteiger sagte in Bayern 2, die Kundgebung auf der Autobahn sei die letzte Möglichkeit, um Gehör zu finden. Täglich rolle eine Blechlawine an seiner Gemeinde vorbei, zulasten der Gesundheit der Bevölkerung. Er verstehe den Unmut der Autofahrer, bitte aber darum, seine Seite zu verstehen. Kritik kommt unter anderem von der CSU. Generalsekretär Huber sprach von einer puren Schikane. Brüssel. EU-Kommissionspräsidentin von der Leyen hat auf den Einschlag einer russischen Drohne in ein Wohnhaus in Rumänien reagiert. Russland habe damit erneut eine Grenze überschritten. Die EU werde nun den Druck weiter erhöhen und solidarisch an der Seite des Mitgliedslands Rumänien stehen. Bei dem Drohneneinschlag waren 2 Menschen verletzt worden. Der Vorfall ereignete sich in der rumänischen Stadt Galaz, unweit der ukrainischen Grenze. Rumänien verurteilte den Einschlag als, Zitat, schwere und unverantwortliche Eskalation. Das Land hat nun darum gebeten, von den NATO-Partnern schneller mit Drohnenabwehrsystemen ausgestattet zu werden. Die NATO hat Russland nach dem Treffer des Wohnhauses Rücksichtslosigkeit vorgeworfen. Bad Hindelang. Wegen hochsommerlicher Temperaturen und ausbleibender Regenfälle haben mehrere Kommunen im Allgäu zum Wassersparen aufgerufen. In Bad Hindelang wurden mehrere öffentliche Brunnen stillgelegt. Die Gemeinde appelliert an alle Bürger, Wasser sparsamer zu verwenden. In Haldenwang verschiebt sich der Start des Naturfreibads. Fast überall im Allgäu sind die Grundwasserstände nach Angaben des Bayerischen Landesamts für Umwelt niedrig, sogar direkt am Alpenrand bei Oberstdorf oder Füssen. Berlin. In Deutschland wird immer mehr alkoholfreies Bier getrunken. Mittlerweile ist jeder 9. Liter Bier, der getrunken wird, alkoholfrei. Das zeigen Zahlen des Deutschen Brauerbundes. Der Pro-Kopf-Verbrauch von Bier lag im vergangenen Jahr bei rund 84 Litern, davon waren rund 9 Liter alkoholfrei. Der Gesamtverbrauch an Bier sinkt. Vor 15 Jahren wurden noch rund 103 Liter pro Kopf getrunken. Der Verbrauch des Alkoholfreien steigt dagegen stetig. Im Jahr 2011 wurden im Schnitt 6 Liter alkoholfreies Bier getrunken. Das Wetter in Bayern. Heute wieder viel Sonne in Teilen Frankens, später erste lockere Wolken, 26 bis 32 Grad. In der Nacht sind besonders im Norden Frankens örtlich Schauer oder Gewitter möglich, Abkühlung auf 17 bis 7 Grad. Die Aussichten? Am Wochenende und Montag teils sonnig, teils bewölkt, vereinzelte Schauer und Gewitter. Es ist 10.04 Uhr. Die Verkehrsmeldungen. A6 Heilbronn Richtung Nürnberg zwischen Aurach und Ansbach 7 Kilometer Stau an einer Baustelle. Und die A93 Rosenheim Richtung Kiefersfelden zwischen Dreieck Inntal und dem Grenzübergang Kiefersfelden Stau und stockender Verkehr für Lkw wegen der Blockabfertigung an der österreichischen Grenze. Soweit der Service.
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2: und vor allem mit Ihnen. Freut mich, freut uns, dass wir Sie begleiten dürfen an diesem sommerlichen Freitagvormittag. In diese Runde starten wir mit französischer Spätromantik, im Mittelpunkt die Klarinette und damit Aleline van Wouwe. Viel Vergnügen.

Eine Canzonetta, die der Franzose Gabriel Pernier als sein Opus 19 eigentlich für Klarinette und Klavier komponierte, hier in einer Orchesterbearbeitung gespielt vom Nationalorchester Lille unter Alexandre Bloch. Der schöne Solopart, der lag in den Händen der Belgierin Anneline van Wouwe, ARD-Preisträgerin 2012, Start ihrer internationalen Karriere. In fast auf den Tag genau 3 Monaten übrigens, am 30. August, beginnt der diesjährige ARD-Musikwettbewerb. Und das in den Kategorien Fagott, Schlagzeug, Streichquartett und Orgel. 10 nach 10 wird es. Im Mittelpunkt der kommenden 24 Minuten hier auf BR Classic steht jetzt das Cello und damit der Franzose Christian-Pierre Lamarca in Joseph Haydns erstem Cellokonzert C-Dur, begleitet vom Ensemble Le Concert de la Loge, Violine und Leitung Julien Chauvin.

Immer wieder ein großer Genuss, Joseph Haydns Cellokonzert Nummer 1 in C-Dur, hier mit Christian-Pierre Lamarca und dem Ensemble Le Concert de la Loge, Violine und Leitung Julien Chauvin. 11:05 ist es, der BR Classic Vormittag am 29. Mai. Heute vor 75 Jahren starb in England der 1865 geborene Mannheimer Robert Kahn. Sohn einer jüdischen Familie, Musik studierte er unter anderem in Berlin, aber auch in München bei Josef Rheinberger. Kahn war gefragter Klavierbegleiter und Kammermusiker und wusste auch bestens, für kleine Besetzungen zu komponieren. Zum Beispiel die folgende Serenade in F-Moll, eigentlich für Oboe, Horn und Klavier. Wir hören die Variante in klassischer Klaviertrio-Besetzung, also mit Violine und Cello und Klavier, gespielt von den Mitgliedern des Hohen Staufen-Ensembles.

Ausdrucksstarke Kammermusik von Robert Kahn. Heute, wie gesagt, jährt sich sein Todestag zum 75. Mal. Im Alter von fast 86 starb er in England, wohin der Sohn einer jüdischen Kaufmannsfamilie 1939 emigrieren musste. Seine Musik geriet leider weitgehend in Vergessenheit, wird aber Gottlob seit einiger Zeit wiederentdeckt, wie diese Serenade in F-Moll Opus 73, hier in einer Fassung für Klaviertrio gespielt, vom Hohenstaufen-Ensemble der Geigerin Rahel Maria Rilling, dem

Cellisten David Adoyan und der Pianistin Annika Treutler. Viertel vor elf war es gerade hier auf BR Klassik, haben jetzt Zeit für ein Concerto Grosso von Georg Friedrich Händel mit dem Orpheus Chamber Orchestra.

0: Das Orpheus Chamber Orchestra New York, berühmt für seine basisdemokratische Arbeitsweise ohne Dirigenten, hier gerade in einer Aufnahme von 1994 zu hören, mit Georg Friedrich Händels Concerto Grosso H-Moll Opus 6 Nummer 12. Constanze Fennel hält Sie gleich mit aktuellen Meldungen auf dem Laufenden. Nach den Nachrichten starten wir mit britischer Ballettmusik in die nächste Vormittagsrunde hier auf BR Classic, bevor wir dann Zeit für Mozart und Camille Saint-Saëns haben. Bis gleich.
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1: Um 11 Uhr mit Constanze Fennel. Die gescheiterte Pkw-Maut hat ein juristisches Nachspiel für den ehemaligen Verkehrsminister Scheuer. Der CSU-Politiker muss sich vor Gericht verantworten. Das Landgericht Berlin hat eine entsprechende Anklage zugelassen. Konkret wird Scheuer vorgeworfen, vor dem Mautuntersuchungsausschuss des Bundestags gelogen zu haben. Scheuer weist diesen Vorwurf zurück. Wann der Prozess beginnt, ist noch unklar. Die Bundesagentur für Arbeit hat ihre aktuellen Zahlen vorgestellt. Zwar ist saisonbedingt ein leichter Aufschwung zu verzeichnen, von einer Frühjahrsbelebung kann aber keine Rede sein, sagt die Chefin der Behörde Andrea Nahles. Aus Nürnberg berichtet Birgit Habrath.
2: Weniger Arbeitslose im Mai, das ist nicht unüblich für diesen Monat und hat auch damit zu tun, dass der April sehr schwach ausfiel. Ein Nachholeffekt also. 2.950.000 Arbeitslose verzeichnet die Statistik der Bundesagentur für den Mai. Also die magische Grenze von 3 Millionen im Winter wird wieder unterschritten. Im Vergleich zum April sank die Zahl um 58.000, im Vergleich zum Vorjahresmonat aber sind es 31.000 Arbeitslose mehr. Das ist keine Trendwende, so das Fazit der Nürnberger Behörde.
1: Reisende, die morgen über die Brenner-Autobahn fahren wollen, sollten umplanen. Wegen einer Demonstration in Gries am Brenner wird das Nadelöhr morgen von 11 Uhr bis 19 Uhr vollständig gesperrt. Schon ab heute Abend muss mit Staus gerechnet werden. Zu möglichen Alternativrouten sagte Lisa Meyer vom Polizeipräsidium Oberbayern Süd.
3: Die Autobahn GmbH, die richtet frühzeitig auch Umleitungen ein, also Schilder im Norden Bayerns. Es wird schon geschaut, dass schon frühzeitig Richtung Tauern oder auch Richtung Arlberg umgeleitet wird, so dass die Verkehrsteilnehmer gar nicht erst Richtung Süden die Hauptrouten wählen.
1: Wegen der Demo sind morgen nicht nur die Brenner-Autobahn, sondern auch die Bundesstraße und Nebenstrecken zu. Die Blockade fällt mitten in die Pfingstferien von Bayern und Baden-Württemberg sowie ans Ferienende in Sachsen-Anhalt. Israel hat die Zusammenarbeit mit UN-Generalsekretär Guterres aufgekündigt. Hintergrund ist die Entscheidung der UNO, Israel wegen mutmaßlicher sexualisierter Gewalt in Konfliktgebieten auf eine schwarze Liste zu setzen. Israel erklärte daraufhin, den Kontakt zum Büro des UN-Generalsekretärs bis zum Ablauf von dessen Amtszeit Ende des Jahres abzubrechen. Auch Russland wurde auf diese Liste gesetzt, die jedes Jahr von den Vereinten Nationen erstellt wird. In Bayern ist die asiatische Tigermücke auf dem Vormarsch. Gesundheitsministerin Gerlach erklärte, das sei eine Folge des Klimawandels. Sie lässt deshalb überwachen, wo sich die Tigermücke weiter ausbreitet. Sie kann gefährliche Krankheiten übertragen, wie das Denguefieber. Laut Gerlach ist das Risiko derzeit aber noch sehr gering. Die Erreger seien im Freistaat nicht verbreitet. Infektionen seien bislang nur bei Reiserückkehrern aus dem Ausland beobachtet worden. Das Wetter in Bayern. Viel Sonnenschein bei maximal 32 Grad, ab dem Nachmittag in Teilen Frankens ein paar lockere Wolkenfelder, in der Nacht teils länger klar, im Norden Frankens örtlich Schauer oder Gewitter möglich. Abkühlung auf 17 bis 7 Grad. Die weiteren Aussichten: am Wochenende teils sonnig, teils bewölkt und windig, örtlich kräftige Schauer und Gewitter möglich. Es ist 11.04 Uhr. Die Verkehrsmeldungen. A6 Heilbronn Richtung Nürnberg zwischen Aurach und Ansbach, 8 Kilometer Stau und stockend an einer Baustelle. Und die A93 Rosenheim Richtung Kiefersfelden, zwischen Dreieck Inntal und dem Grenzübergang Kiefersfelden, Stau und stockender Verkehr für Lkw wegen der Blockabfertigung an der österreichischen Grenze. Soweit der Service.
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4: Willkommen, ob Sie schon länger dabei sind oder gerade erst eingeschaltet haben, ob im Radio, im Netz, ob nebenbei oder zum puren Genuss. In dieser Runde starten wir, wie vorhin versprochen, mit britischen Klängen und der Ouvertüre zu einer Komödie, komponiert von Alfred Reynolds, gespielt von der Londoner Royal Ballet Sinfonia mit Gavin Sutherland am Pult. Viel Vergnügen.

British Light Music, leicht, aber keinesfalls seicht. Hier gerade die Ouvertüre zu einer Komödie, komponiert vom Theater- und Filmmusikerfahrenen Alfred Reynolds, luftig locker umgesetzt von Gavin Sutherland am Pult der Royal Ballet Sinfonia London. 9:09, der Vormittag auf BR Classic. Nachher mit ausgiebig Zeit für das dritte Klavierkonzert von Camille Saint-Saëns. Jetzt aber erstmal für Streicherklänge von Mozart und für das Quartett des französischen Geigers Nicolas van Kuyk.

Mozarts D-Dur Divertimento, Köchelverzeichnis 136 in schlanker Besetzung mit dem französischen Quatuor van Kuik. Apropos Kammermusik und damit ein Konzerttipp für morgen Nachmittag, also für Samstag, den 30. Mai. Da heißt es im Fuggerschloss Kirchheim im Zedernsaal auf den Flügeln des Gesanges bei einer musikalischen Landpartie mit der jungen norwegischen Sopranistin Eirin Rögnerud zusammen mit dem Klarinettisten Markus Schön, Solist der Bayerischen Staatsoper, an einem historischen Flügel von Alois Bieber, kein geringerer als Christoph Hammer. Auf dem Programm Konzertlieder der Romantik, unter anderem von Franz Schubert, Louis Spohr, Franz Lachner und Luigi Cherubini. Morgen Nachmittag also um 17 Uhr im wunderbaren Zedernsaal im Fuggerschloss Kirchheim. Eine Einführung, die beginnt bereits um 16.30 Uhr. Hier auf BR Klassik haben wir jetzt, wie versprochen, Zeit für Camille Saint-Saëns, und zwar für sein drittes Klavierkonzert in S-Dur Opus 29 mit Stephen Huff und dem City of Birmingham Symphony Orchestra unter Zachary Oramont.

Der britische Pianist Stephen Hough und das CBSO, wie sich das City of Birmingham Symphony Orchestra gerne selbst abkürzt, im Juli 2001 geleitet vom damaligen Chefdirigenten bzw. Music Director, dem Finnen Sakari Oramo. Die Partitur, die stammte aus der Feder von Camille Saint-Saëns, das war sein drittes Klavierkonzert in S-Dur, Opus 29. Und das war schon fast der Vormittag auf PA Klassik für heute und für diese Woche. Die letzten 10 Minuten sind für Bühnenmusik eines belgisch-französischen Komponisten Jahrgang 1741 reserviert, André-Ernest Modeste Grétry. Mit der Orchestersuite aus Grétrys komödiantischem Ballett Semir und Azor rund um den französischen Märchenklassiker Die Schöne und das Biest spielt das Orchester der Bretagne auf 12 Uhr zu. Am Mikrofon verabschiedet sich Yaji Mai mit Dank für Ihr Interesse. Mein Kollege Patrick Zeilhofer wird Sie durch die kommenden Stunden begleiten. Ihnen noch einen guten Freitag, ein schönes Wochenende. Hoffentlich weiter mit Zeit für Musik und sehr gerne mit BR Klassik.

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1: Um 12 Uhr am Mikrofon ist Markus Terhaast. Hat der ehemalige Bundesverkehrsminister Scheuer bei Aussagen rund um das Mautdebakel gelogen? Das Landgericht Berlin hat nun eine Anklage gegen den CSU-Politiker zugelassen. Ihm werden Falschaussagen im Untersuchungsausschuss zur PKW-Maut vorgeworfen.
2: Laut Berliner Staatsanwaltschaft sollen Scheuer und sein damaliger Staatssekretär Gerhard Schulz bewusste Falschaussagen gemacht haben. Konkret geht es um die Frage, ob die Mautbetreiber angeboten hatten, die Verträge erst nach der Entscheidung des Europäischen Gerichtshofs zu unterschreiben. Scheuer und Schulz gaben an, sich an ein solches Angebot nicht erinnern zu können. Die Pkw-Maut war ein Prestigeprojekt der CSU, das der Europäische Gerichtshof 2019 als rechtswidrig gestoppt hatte. Weil Scheuer die Verträge aber schon vorher unterschrieben hatte, musste der Staat 243 Millionen Euro Schadensersatz an die Betreiberfirmen zahlen.
1: Die Lage auf dem Arbeitsmarkt in Deutschland hat sich im Mai leicht entspannt. Im Vergleich zum April waren 58.000 Menschen weniger ohne Job. Das hat die Bundesagentur am Vormittag bekannt gegeben. Konkret waren 2,95 Millionen Arbeitslose registriert. Die 3-Millionen-Marke ist damit wieder unterschritten. Gute Nachrichten sind das nach den Worten von Vorstandschefin Nahles aber nicht. Die Frühjahrsbelebung komme nicht richtig in Fahrt. Von einer Trendwende könne man nicht sprechen. Im Mai vor einem Jahr gab es 31.000 Arbeitslose weniger. Im NATO-Land Rumänien ist nahe der ukrainischen Grenze eine Drohne in ein Wohnhaus eingeschlagen. Rumänien macht Russland für den Vorfall verantwortlich. Die EU reagierte empört. NATO-Generalsekretär Rutte sicherte Unterstützung zu.
3: Man verurteile Russlands Rücksichtslosigkeit. Die NATO werde ihre Verteidigung gegen alle Bedrohungen weiter stärken, auch gegen Drohnen. Ob es sich wirklich um eine russische Drohne gehandelt hat, ist jedoch nicht bestätigt. Allerdings waren in den vergangenen Jahren immer wieder Trümmerteile russischer Drohnen im ukrainisch-rumänischen Grenzraum aufgetaucht. EU-Kommissionspräsidentin von der Leyen spricht daher davon, dass Russland bei seinem seit mehr als 4 Jahre andauernden Angriffskrieg eine weitere Grenze überschritten habe. Aus Brüssel, Katrin Schmidt.
1: Die Verbraucherpreise in Bayern steigen nicht mehr so stark wie bisher. Im Mai ist die Teuerungsrate auf 2,6% gesunken. Laut Statistischem Landesamt fällt sie damit um 0,3 Prozentpunkte niedriger aus als im April. Vor allem der Tankrabatt drückt die Inflation. Heizöl und Kraftstoffe waren mehr als 8% günstiger als vor einem Monat. Gesunken sind auch die Preise für Butter, andere Milchprodukte und Eier. Kaffee ist dagegen um über 10% teurer als letztes Jahr im Mai. Wegen des trockenen Wetters ist in Niederbayern der Grundwasserspiegel teils auf einen historischen Tiefstwert gesunken. Das teilte das Wasserwirtschaftsamt Landshut auf BR-Anfrage mit. Die Lage sei ernst, heißt es. Viele Wasserentnahmen, genehmigte wie insbesondere ungenehmigte, führen laut Wasserwirtschaftsamt zu einer zusätzlichen Verschärfung der Lage. Die gute Nachricht aber ist vor allem, die obere Grundwasserschicht könne sich durch Niederschläge schnell wieder erholen. Das Wetter in Bayern: viel Sonnenschein bei maximal 32 Grad, am Nachmittag in Teilen Frankens ein paar lockere Wolkenfelder. In der Nacht teils länger klar, im Norden Frankens örtlich Schauer oder Gewitter möglich, Abkühlung auf 17 bis 7 Grad. Am Wochenende teils sonnig, teils bewölkt und windig, örtlich kräftige Schauer und Gewitter möglich. Gleich 12.04 Uhr. Der Verkehrsservice A6 Heilbronn Richtung Nürnberg zwischen Feuchtwangen Nord und Ansbach 9 Kilometer stockend und Stau an einer Baustelle. A7 Füssen Richtung Ulm zwischen Altenstadt und dem Dreieck Hittistetten stockend. A9 München Richtung Nürnberg zwischen Manching und Denkendorf stockt der Verkehr. Dann A93 Rosenheim Richtung Kiefersfelden zwischen Dreieck Inntal und dem Grenzübergang Kiefersfelden Stau und stockender Verkehr für Lkw wegen der Blockabfertigung an der österreichischen Grenze. Und B307 Vorderries Richtung Gmund zwischen Tegernsee und Gmund Stau. Soweit die Verkehrsmeldungen.
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4: Und ich begrüße Sie herzlich zu unserem Mittagsstündchen mit klassischer Musik an diesem sonnigen Freitag. Ich hoffe, es geht Ihnen gut. Wir beginnen mit dem dritten Satz aus Bachs 4. Brandenburgischem Konzert mit dem Ensemble 1700.

Dorothee Oberlinger und Lorenzo Cavasanti an den Blockflöten, Dimitri Sinkowski an der Solovioline und das Ensemble 1700 waren das mit dem dritten Satz aus Bachs brandenburgischen Konzert Nummer 4 G-Dur, Werkeverzeichnis 1049. Eine ungewöhnliche Besetzung, Solovioline und zwei Blockflöten stehen gleichberechtigt im Mittelpunkt. Und diese Flöten bilden heute den Klang der Flauti Deco, also der Echoflöten nach, die Bach vorgesehen hatte. Solche Instrumente gab es um 1720 tatsächlich als Doppelflöten oder spezielle Blockflöten mit Echoeffekt. Leider hat kein Originalinstrument überlebt. Vom Barock springen wir hier auf BR Klassik jetzt direkt zum Broadway und landen bei einem Meister, der Klassik, Jazz und Showglanz mühelos verbindet, George Gershwin. Hier ist die Ouvertüre aus Strike Up the Band, einem Musical von George und Ira Gershwin.

Das Buffalo Philharmonic Orchestra unter Michael Tilson Thomas spielte die Ouvertüre aus dem Musical Strike Up the Band von George und Ira Gershwin. Der Nachmittag auf BR Classic. Wenn Sie heute Abend noch nichts vorhaben und im Raum Bamberg flexibel sind, dann habe ich noch einen Tipp für Sie. In der barocken Orangerie von Schloss Seehof bei Memmelsdorf gibt's eine musikalische Reise nach Andalusien. Das Duo Escolando, Anna Lender Cello und Klaus Jäckle Gitarre, spielt Werke unter anderem von Manuel de Falla und Isael Alvenis. Dazu gibt es Texte von Federico García Lorca und Miguel de Cervantes. Heute Abend um 19.30 Uhr in Schloss Seehof bei Bamberg. Muss traumhaft sein, wenn die Abendsonne durch das Glasdach scheint. Und jetzt höfische Musik von Karl Ditters von Dittersdorf.

0: Herrlich entspannend für Ihren und meinen Freitagnachmittag. Das war das dreisätzige A-Dur-Konzert des Österreichers Karl Ditters von Dittersdorf. Er hat es 1779 zunächst für Cembalo geschrieben und dann nochmal für Harfe. Denn es war die Zeit, als die Harfe gerade zum Modeinstrument an den europäischen Höfen wurde. Wir hörten die ungarische Harfenistin Andrea Wieck gemeinsam mit den Budapest Strings unter Károly Botvoj. Und jetzt blättert mein Kollege Christopher Mann genau 197 Jahre zurück in unserem Musikkalender.
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2: London, 29. Mai 1829. Felix Mendelssohn Bartholdy schreibt an seine Eltern. Er will Urlaub machen, aber darf er? Mendelssohn hat große Pläne. Im Sommer will er nach Schottland und Irland. Aber es gibt ein klitzekleines Problem. Der junge Mann ist erst 20, noch nicht volljährig. Also braucht er für den Urlaub die Zustimmung seiner Eltern.
3: Nun wollte ich euch also fragen, liebe Eltern, ob es euch recht wäre, wenn ich im August, wo die Londoner Lebendigkeit verschwunden ist, nach Edinburgh, dem Hochlande, und Dublin gehen darf. Eine Reise von 4 bis 5 Wochen, auf der Klingemann mich begleiten würde.
2: Karl Klingemann ist Sohn eines hannoverschen Diplomaten, in London geboren. Ein guter Kontakt und Freund. Eine vertrauenserweckende Begleitung sozusagen für besorgte Elternohren. Mindestens genauso vertrauenserweckend wie das taktische Geschick, das ihr Sohn in London bewiesen hatte.
3: Es kam darauf an, die Sperlinge in der Hand fahren zu lassen, um die Taube auf dem Dach zu greifen. Kleine, sichere Vorteile für den großen, unsicheren aufzuopfern.
2: Nach anfänglichen Schwierigkeiten nämlich kam Felix mittlerweile mit seiner Musik in London gut an.
3: Nach jedem Stück applaudierte das ganze zuhörende Publikum und das ganze Orchester. Die Direktoren kamen zu mir ans Orchester und ich musste herunter eine Menge Diener machen.
2: Was auch immer genau die Mendelssohn Seniors dazu bewegt hat, sie müssen ihre Reiseerlaubnis gegeben haben. Im August 1829, am 7., schickte Felix einen Brief nach Berlin, aufgegeben in den Hebriden.
3: Die Jugend von Tobermory, der Hauptstadt der Insel Mull, lärmt vergnüglich am Hafen. Das Atlantische Meer, in dem sich reichlich Wasser zu befinden scheint, liegt ganz still vor Anker. Gleich unserem Dampfschiff. Wir sind in ein respektables Privathaus einquartiert.
2: Aus diesen Reiseeindrücken entstand dann eines von Mendelssohns berühmtesten Werken, die Hebriden-Ouvertüre. Zum Glück hatten die Eltern kein Reiseveto eingelegt.
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Die Pianistin Elisabeth Leonskaja mit dem venezianischen Gondellied G-Moll, dem sechsten aus Mendelssohns Liedern ohne Worte, Opus 19, das er 1830 im Alter von 21 Jahren geschrieben hat. Wir gehen von da aus 71 Jahre weiter und landen beim rumänischen Komponisten George Enescu, der 1901 begann, seine beiden rumänischen Rhapsodien für Orchester zu schreiben. Hier ist die erste in A-Dur, gespielt vom Orchestre National de France unter Cristi Macellaru.

Das Orchestre National de France unter Christian oder gerne auch Cristi Macellaru mit der ersten rumänischen Rhapsodie Ado Opus 11 von George Enescu, der ja auch eines dieser musikalischen Wunderkinder war. Schon als Vierjähriger trat er öffentlich mit der Geige auf. Mit 7 wurde er am Wiener Konservatorium aufgenommen. Später wurde er zu einer der prägenden Musikerpersönlichkeiten Rumäniens, als Komponist, Violinvirtuose, Dirigent und Lehrer. Es geht so allmählich auf 13 Uhr zu. Nach den Nachrichten hören wir uns natürlich wieder. Zum Ausklang ein Stück von und mit Arild Andersen. Der norwegische Jazz-Bassist spielt gemeinsam mit Trompeter Markus Stockhausen, dem ungarischen Gitarristen Ferenc Schnedberger und Patrice Erall am Schlagzeug. Basswave, Basswelle und fließend chillig klingt es auch. Bis gleich.

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1: Um 13 Uhr am Mikrofon ist Markus Terhaast. Der frühere Bundesverkehrsminister Andreas Scheuer soll sich wegen des Vorwurfs einer Falschaussage im Zusammenhang mit der gescheiterten Pkw-Maut vor Gericht verantworten. Das Landgericht Berlin hat eine entsprechende Anklage zugelassen.
2: Ganz konkret geht es unter anderem um Scheuers Antworten auf Fragen in Zusammenhang mit einem Treffen mit den Mautbetreibern. Dabei sollen sie Scheuer angeboten haben, die Mautverträge erst nach der Entscheidung des Europäischen Gerichtshofes über die Rechtmäßigkeit der Pkw-Maut zu unterschreiben. Der frühere Verkehrsminister hatte gesagt, er könne sich nicht daran erinnern und genau daran zweifelt die Staatsanwaltschaft. Scheuer weist den Vorwurf über seinen Anwalt zurück. Wann ein Prozess vor dem Berliner Landgericht beginnen könnte, ist noch offen. Felix Tenbaum, Berlin.
1: Die Arbeitslosigkeit in Bayern ist im Mai leicht zurückgegangen. Knapp 313.500 Menschen waren erwerbslos gemeldet. Das sind rund 9.000 weniger als im April. Das geht aus den aktuellen Zahlen der Arbeitsagentur hervor. Die Arbeitslosenquote im Mai lag bei 4,0%. Im April waren es 4,1%. Von einer Erholung am Arbeitsmarkt könne man allerdings noch nicht sprechen, hieß es. Bundesweit waren 2,95 Millionen Arbeitslose registriert, ebenfalls ein leichter Rückgang. Rücksichtslos und unverantwortlich mit scharfen Worten verurteilen die NATO- und EU-Politiker den Einschlag einer russischen Drohne in Rumänien. Außenminister Wadephul schreibt, Moskau gefährde die kollektive Sicherheit in Europa. NATO-Generalsekretär Rutte hat Rumänien die Solidarität des Bündnisses zugesichert. In der Nacht war in der Stadt Galatz eine Drohne auf ein Wohnhaus gestürzt, 2 Menschen wurden verletzt. Die Hitze der letzten Tage sind vor allem für ältere und kranke Menschen eine große Belastung. Patientenschützer schlagen deshalb Alarm. Viele Pflegeheime und Krankenhäuser seien auf Hitzewellen noch immer nicht gut vorbereitet. Oft fehlten schon simple Dinge wie Rollläden oder Jalousien. Deshalb solle es vom Bund mehr Geld geben, um die Einrichtungen nachzurüsten. Seit rund 3 Jahren arbeitet der Bund an einem Hitzeschutzplan für Gesundheit und hat diesen zuletzt immer wieder erweitert. Die Umsetzung liegt aber bei den Ländern und bei den Einrichtungen selbst. Die stundenlange Sperrung der Brenner-Autobahn morgen wirft ihren Schatten voraus. Laut ADAC staut sich auf der Strecke schon heute der Verkehr Richtung Süden. Die Polizei in Oberbayern rät dringend davon ab, sich morgen ins Auto zu setzen.
3: Keine nicht unbedingt erforderlichen Fahrten zu machen, um hier einfach den Verkehr zu entlasten. Und es ist doch auch schöner bei den Temperaturen, vielleicht im Schatten daheim zu bleiben, als im Stau zu stehen.
1: Sagte Lisa Meyer, Sprecherin des Polizeipräsidiums Oberbayern Süd. Wegen einer Demonstration gegen die Verkehrsbelastung sind morgen die Brennerautobahn wie auch die Bundesstraße und Nebenstrecken gesperrt. Die Blockade fällt mitten in die Pfingstferien in Bayern und Baden-Württemberg. Das Wetter in Bayern, viel Sonnenschein, maximal 32 Grad, am Nachmittag in Teilen Frankens ein paar lockere Wolkenfelder, in der Nacht teils länger klar, im Norden Frankens örtlich Schauer oder Gewitter möglich, Abkühlung auf 17 bis 7 Grad. Am Wochenende teils sonnig, teils bewölkt und windig, örtlich kräftige Schauer und Gewitter möglich. Es ist 13.03 Uhr. Der Verkehrsservice A6 Heilbronn Richtung Nürnberg zwischen Feuchtwangen Nord und Ansbach 10 Kilometer stockend und Stau an einer Baustelle. A7 Füssen Richtung Ulm zwischen Altenstadt und dem Dreieck Hettistetten stockend. A9 München Richtung Nürnberg zwischen Manching und Denkendorf 12 Kilometer stockend. A9 Nürnberg Richtung Berlin zwischen dem Dreieck Bayreuth-Kulmbach und Markt-Schorgast Stau. Dort steht ein defekter LKW auf der rechten Spur. Und A93 Rosenheim Richtung Kiefersfelden zwischen Dreieck Inntal und dem Grenzübergang Kiefersfelden Stau und stockender Verkehr für LKW wegen der Blockabfertigung an der österreichischen Grenze. Das waren die Verkehrsmeldungen.
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4: Und da sind wir wieder. Schön, dass Sie BR Klassik eingeschaltet haben. Ich hoffe, Sie sind bester Dinge und falls noch nicht so ganz, dann kommen hier zum Aufmuntern aufhellende Klänge von Franz Ignaz Beck. Einen angenehmen Freitagnachmittag.

La Stagione Frankfurt unter Michael Schneider spielte den ersten Satz aus Franz Ignaz Becks zweiter Sinfonie B-Dur aus dem Opus 3. Das sind insgesamt 6 Sinfonien. Beck zählt heute zu den eher unbekannten Namen rund um die Mannheimer Schule, war aber für seine Zeit wichtig. Seine Sinfonien haben viel zur Entwicklung der frühen klassischen Sinfonie beigetragen. Sie hören BR Klassik, es ist 10:50. Jetzt geht's nach Böhmen. Antonín Dvořáks drittes Klaviertrio F-Moll Opus 65 entstand 1883, kurz nach dem Tod seiner Mutter, also in einer schweren Zeit. Nach dem Erfolg seiner slawischen Tänze wollte sich Dvořák in der Kammermusik beweisen. Er arbeitete an diesem Trio ungewöhnlich lange, über 2 Monate, und überarbeitete es dann nochmal gründlich. Ernster Ton, komplexer Aufbau, Brahms Nähe, doch trotzdem unverkennbar böhmisch. Hier ist der 4. Satz, das Finale mit Isabel Faust Violine, Jean-Guyen Keras Violoncello und Alexander Melnikov Klavier.

Antonín Dvořák aus seinem Klaviertrio F-Moll Opus 65 hörten wir den Finalsatz, eine Aufnahme mit Isabel Faust Geige, Jean-Guyen Keras Cello und Alexander Melnikov Klavier. Der Nachmittag auf BR Klassik 20 nach 1. Gleich erfüllen wir den Wunsch einer BR Klassik-Hörerin. Doch zunächst ein Hornkonzert in S-Dur von Johann Joachim Quanz. Wir hören eine Aufnahme aus dem Jahr 1985 mit der Academy of St. Martin in the Fields und Barry Tuckwell, oft der König oder der Gott des Horns genannt, ein Australier, der mit 24 schon Solohornist des London Symphony Orchestra war und der das Horn weltweit als Soloinstrument populär machte. Mit mehr als 50 Aufnahmen zählte er zu den produktivsten Hornisten überhaupt. Und er spielt wirklich göttlich.

0: Der australische Hornist Barry Tuckwell und die Academy of St. Martin in the Fields unter Iona Brown mit dem Concerto Nummer 3 S-Dur für Horn, Streicher und Basso Continuo von Johann Joachim Quanz. Und jetzt um gleich 13:30, wie versprochen, das hier.
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0: Unsere Hörerin Gertrud Wallers hat uns eine E-Mail geschrieben, dass es in der Musikhochschule München eine Konzertreihe mit dem Titel Gesangsart gab. Dort, so schreibt sie, habe ich das Georg-Kreisler-Lied »Geben Sie Acht« von einer wunderbaren Sängerin gehört. Ich würde mich freuen, wenn Sie es senden können. Mit herzlichen Grüßen und Dank für viele wertvolle Sendungen, Gertrud Wallers. Wir danken Ihnen. Ihr sendendes Stück jetzt, sie ist die Sängerin Cordula Wirkner, am Klavier begleitet von Klaus Gramz mit dem Lied »Geben Sie Acht«. Und Sie sollten genau auf den Text Acht geben, ein echter Kreisler.
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0: Die Nürnberger Sängerin Cordula Wirkner mit dem Georg-Kreisler-Lied »Geben Sie Acht«. Das war ein Wunsch unserer BR-Klassik-Hörerin Gertrud Wallers. Wenn Sie in unserem BR-Klassik-Nachmittag auch Ihre Wunschmusik hören wollen, können Sie sich natürlich immer gerne melden per Mail an der-nachmittag@br.de oder telefonisch 0800 77 3x die 3 77 oder direkt über das Wunschformular auf brklassik.de.

Wild und leidenschaftlich, so klingt es, wenn die Wiener Philharmoniker unter John Elliott Gardiner die Ouvertüre zur Oper Gwendolyn von Emmanuel Chabrier spielen. BR Klassik 20 vor 2, die Melodie, die dem nächsten Werk zugrunde liegt, hat ein erstaunliches Leben geführt. Sie war Siegeshymne, Oratoriumschor und später auch Adventslied. Georg Friedrich Händel schrieb sie einst als triumphalen Einzugschor »See the Conquering Hero Comes« für sein Oratorium »Joshua« und übernahm sie später leicht verändert in »Judas Maccabäus«. Im 18. Jahrhundert wurde diese Chormelodie zu einem echten Hit und dann, 1796, greift Beethoven das Thema auf, schreibt darüber seine 12 Variationen für Klavier und Violoncello in G-Dur, die wir gleich mit Gauthier Capuçon und dem Pianisten Franck Bralais hören. Erst in den 1820er Jahren entsteht im deutschsprachigen Raum aus der Händel-Melodie das vertraute Kirchenlied »Tochter Zion, freue dich«, eine völlig neue Deutung derselben Melodie.

Das waren Beethovens 12 Variationen für Klavier und Violoncello in G-Dur über ein Thema aus Händels Oratorium Judas Maccabäus. Und 30 Jahre später nach der Beethoven-Komposition, das war 1826, hat dann der Theologe Friedrich Heinrich Ranke diese Händel-Melodie mit dem Adventstext unterlegt. Tochter Zion, freue dich, das bleibt einfach immer im Kopf. Wir hörten Gauthier Capuçon, Cello und Franck Bralais am Flügel. Eine Aufnahme im März 2016 auf Schloss Elmau. Es geht auf 14 Uhr zu, in der kommenden Stunde wieder Konzerttipps und noch mehr schöne Musik, unter anderem von Rachmaninow, Bizet und John Williams. Hier noch der Kasimir-Walzer aus der gleichnamigen Operette von Karl Michael Zierer. Bis gleich.

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1: Um 14 Uhr am Mikrofon ist Markus Terhaast. Ex-Verkehrsminister Scheuer muss sich demnächst vor Gericht verantworten. Grund dafür sollen falsche Aussagen im Untersuchungsausschuss zur Pkw-Maut sein. Das Landgericht Berlin hat eine Klage jetzt zugelassen. Was ihm vorgeworfen wird, dazu Birte Sönnigsen aus unserem Hauptstadtstudio.
2: Konkret ging es auch um die Frage, warum die Mautverträge schon unterschrieben wurden, obwohl zu dem Zeitpunkt noch gar nicht klar war, ob eine solche Maut überhaupt mit dem EU-Recht vereinbar wäre. Scheuer, der hatte damals im Untersuchungsausschuss ausgesagt, er könne sich nicht daran erinnern, dass die Mautbetreiberfirmen angeboten haben zu warten mit der Unterschrift. Dass sich Scheuer an ein solches Angebot nicht erinnern kann, das glaubt ihm die Staatsanwaltschaft Berlin nicht. Laut Anklage soll Scheuer eine bewusste Falschaussage gemacht haben. Heute hat er über seinen Anwalt ausrichten lassen, dass er zuversichtlich ist, dass vor Gericht seine Unschuld bestätigt wird.
1: Eine russische Drohne trifft ein Wohnhaus im Osten Rumäniens. Die westlichen Verbündeten sehen das als klare Eskalation Moskaus und kündigen Konsequenzen an. Auch die Bundesregierung hat sich zu Wort gemeldet. Kanzler Merz schreibt, man sei bereit, jeden Zentimeter NATO-Territorium zu verteidigen. Der Vorfall mache deutlich, wie wichtig eine starke NATO-Präsenz an der östlichen Flanke sei. Andere Länder gehen noch weiter. Frankreich hat den russischen Botschafter einbestellt. Gute Nachrichten aus dem Kongo. Laut Weltgesundheitsorganisation ist in dem Land ein mit dem Ebola-Virus infizierter Patient wieder genesen. Er habe das Krankenhaus inzwischen verlassen. Es handele sich um die erste Person, die seit Beginn der Epidemie nach zwei negativen Tests aus einem Behandlungszentrum nach Hause geschickt worden sei. Hochsommerliche Temperaturen im Mai laden zu einem Sprung ins kalte Wasser ein, doch in einigen Seen in Bayern ist das gar nicht möglich. Wegen der Trockenheit herrscht Niedrigwasser.
3: So früh, so trocken und heiß, das hat es seit fast 20 Jahren nicht mehr gegeben, teilt das Landesamt für Umwelt, kurz LFU, mit. Laut LFU melden besonders Seen in Südbayern Niedrigwasser. Stark betroffen sind Chiemsee, Simssee und Starnberger See. Aber auch im Ammersee, Staffelsee, Tegernsee, Schliersee und Wagingersee sind die Pegel niedrig. Eine Entspannung ist nicht in Sicht. Helfen kann nur lang anhaltender Regen. Ab Sonntag sind aber nur kurze, kräftige Schauer angekündigt. Aus München, Katrin Bohlmann.
1: In Bayern ist die asiatische Tigermücke auf dem Vormarsch. Gesundheitsministerin Gerlach erklärte, das sei eine Folge des Klimawandels. Sie lässt deshalb überwachen, wo sich die Tigermücke weiter ausbreitet. Sie kann gefährliche Krankheiten übertragen, wie das Denguefieber. Laut Gerlach ist das Risiko derzeit aber noch sehr gering. Die Erreger seien im Freistaat nicht verbreitet. Infektionen seien bislang nur bei Reiserückkehrern aus dem Ausland beobachtet worden. Das Wetter in Bayern: viel Sonnenschein, maximal 32 Grad. Am Nachmittag in Teilen Frankens ein paar lockere Wolkenfelder. In der Nacht teils länger klar, im Norden Frankens örtlich Schauer oder Gewitter möglich. Abkühlung auf 17 bis 7 Grad. Am Wochenende teils sonnig, teils bewölkt und windig. Örtlich kräftige Schauer und Gewitter möglich. Es ist 14.03 Uhr. Der Verkehrsservice A6 Heilbronn Richtung Nürnberg. Zwischen Feuchtwangen Nord und Ansbach 15 Kilometer stockender Verkehr an einer Baustelle. A7 Ulm Richtung Würzburg zwischen Ellwangen und Dinkelsbühl-Fichtenau 5 Kilometer Stau nach einem Unfall. A7 Fulda Richtung Würzburg zwischen Gramschatzer Wald und Würzburg-Estenfeld 3 Kilometer Stau. A9 München Richtung Nürnberg zwischen Manching und Denkendorf 12 Kilometer stockend. A93 Rosenheim Richtung Kiefersfelden zwischen dem Dreieck Inntal und Kiefersfelden stockender Verkehr für Lkw auf der rechten Spur wegen der Blockabfertigung an der österreichischen Grenze. Und die B23 Garmisch-Partenkirchen Richtung Peiting ist zwischen Krummengraben und Ramsau nach einem Unfall gesperrt. Soweit die Verkehrsmeldungen.
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4: Und ich freue mich, dass wir gemeinsam BR Klassik hören. Wir beginnen mit einer Kletterpflanze aus Virginia, Virginia Creeper. Raten Sie mal, wer dieses muntere Klavierstück komponiert und so benannt hat. In gut 3 Minuten habe ich die Auflösung für Sie.

Der Pianist Philip Martin hat ein Stück des großen britischen Unterhaltungskomponisten Billy Mayall gespielt. Aus seinen drei Pianolett war das die Nummer 2. Virginia Creeper, das ist tatsächlich der Name einer wilden Weinkletterpflanze. Und Billy Mayall hatte offenbar auch einen grünen Daumen und hat jede Menge Pflanzen- und Gartenthemen in seine Musik gebracht, zumindest in die Titel dieser Stücke. Fast jeder kennt die Carmen von Georges Bizet, was nicht so bekannt ist, dass viele seiner Werke erst lange nach seinem Tod entdeckt wurden. So auch die folgende Ouvertüre in A-Moll und A-Dur entstanden um 1855 in seinen Pariser Anfangsjahren. Zu Bizets Lebzeiten nie gespielt, wurde sie erst 60 Jahre nach seinem Tod uraufgeführt. Hier ist das Orchestre National de Metz unter David Reiland.

Ein dramatisches Ende dieser Ouvertüre von Georges Bizet, gespielt vom Orchestre National de Metz unter Leitung des belgischen Dirigenten David Reiland. Der Nachmittag auf BR Classic. Trotz sommerlicher Temperaturen machen wir jetzt noch mehr Tempo mit dem ungarischen Geiger Robi Lakatos und seinem Ensemble. Hier kommt das Stück »Die Lerche«.

0: Der Geiger Robbie Lokotosch und sein Ensemble mit einer rasanten Version des Stückes Ciocărlia, die Lerche, ursprünglich komponiert vom Rumänen Angelus Dinicu, dem Großvater des Roma-Geigenvirtuosen und Komponisten Grigoraș Dinicu. Der hat dann die Melodie auch international bekannt gemacht. Es ist 14.30 Uhr, 14:30.
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Das Philharmonische Bläserquintett Berlin hat den ersten Satz aus Franz Danzis Bläserquintett B-Dur Opus 56 Nummer 1 gespielt. Der Nachmittag auf BR Klassik gleich 20 vor 3, Zeit für Sergei Rachmaninow. Nach dem Misserfolg seiner ersten Sinfonie gerät der russische Komponist in eine tiefe Krise und schreibt fast 3 Jahre kaum noch neue Musik. Erst um 1900 findet er in Moskau durch den Arzt und Hypnosetherapeuten Nikolai Dahl langsam zur Kreativität und an den Schreibtisch zurück. Aus Dankbarkeit widmet er Dahl sein Klavierkonzert Nummer 2 in C-Moll Opus 18, für viele bis heute das romantische Klavierkonzert überhaupt. Und die elegischen Themen aus Rachmaninows Werk tauchen entsprechend häufig in Filmsoundtracks und Popsongs wieder auf. Hier ist der zweite Satz, das Adagio Sostenuto, mit Nikolai Luganski am Flügel und dem City of Birmingham Symphony Orchestra unter Zachary Oramo.

Der zweite Satz aus Rachmaninows Klavierkonzert Nummer 2 in C-Moll Opus 18, das war eine Aufnahme aus dem Jahr 2005 mit dem Pianisten Nikolai Luganski, begleitet vom City of Birmingham Symphony Orchestra unter Zachary Oramor. BR Klassik, der Nachmittag, 10 vor 3. Stellen Sie sich vor, Sie sitzen in einem großen Kino, sehen drei Wissenschaftlern im Hubschrauber auf dem Weg in eine fremde Welt zu. Eine Insel voller Regenwälder, Berge und Wasserfälle. Noch ahnen die und wir nicht, was da noch an Abenteuern folgt. Der Soundtrack übersetzt Staunen und Nervenkitzel in Musik. Ich spreche natürlich von Steven Spielbergs erstem Jurassic Park-Film mit der legendären Musik von John Williams. Und die beiden älteren Herren, diese Genies, arbeiten nach über 50 Jahren immer noch zusammen, gerade zum 30. Mal für den nagelneuen Spielberg-Film Disclosure Day. Eigentlich unfassbar. Hier aber Jurassic Park-Musik, Journey to the Island. Und nach 15 Uhr starten wir mit Musik aus Tschaikowskis Nussknacker-Suite. Bis gleich.

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1: Um 15 Uhr am Mikrofon ist Markus Terhaast. Hat der ehemalige Bundesverkehrsminister Scheuer bei Aussagen rund um das Mautdebakel gelogen? Das Landgericht Berlin hat nun eine Anklage gegen den CSU-Politiker zugelassen. Ihm werden Falschaussagen im Untersuchungsausschuss zur PKW-Maut vorgeworfen.
2: Laut Berliner Staatsanwaltschaft sollen Scheuer und sein damaliger Staatssekretär Gerhard Schulz bewusste Falschaussagen gemacht haben. Konkret geht es um die Frage, ob die Mautbetreiber angeboten hatten, die Verträge erst nach der Entscheidung des Europäischen Gerichtshofs zu unterschreiben. Scheuer und Schulz gaben an, sich an ein solches Angebot nicht erinnern zu können. Die Pkw-Maut war ein Prestigeprojekt der CSU, das der Europäische Gerichtshof 2019 als rechtswidrig gestoppt hatte. Weil Scheuer die Verträge aber schon vorher unterschrieben hatte, musste der Staat 243 Millionen Euro Schadensersatz an die Betreiberfirmen zahlen.
1: Die Inflationsrate ist in Deutschland im Mai überraschend deutlich zurückgegangen. Das geht aus einer ersten Schätzung des Statistischen Bundesamts hervor. Waren und Dienstleistungen verteuerten sich nur noch um 2,6% im Vergleich zum Vorjahresmonat, nach 2,9% im April. Vor allem der Tankrabatt drückt die Inflation. Dadurch sind Benzin und Diesel billiger geworden. Gesunken sind auch die Preise für Butter, andere Milchprodukte und Eier. Die EU gibt Fördergelder in Höhe von 16 Milliarden Euro an Ungarn frei. Das hat Kommissionspräsidentin von der Leyen bestätigt. Das Land habe unter der Führung des neuen Regierungschefs Magyar schnell etliche Reformen angestoßen, etwa bei der akademischen Freiheit oder der Korruptionsbekämpfung. Ungarn muss laut von der Leyen aber noch weitere Reformschritte gehen. Sie sieht das Land unter der neuen Führung aber auf einem guten Weg. 100 Milliarden Euro aus dem Sondervermögen haben Länder und Kommunen zur Verfügung, um zu modernisieren und zu investieren. Die Städte und Gemeinden wollen das Geld vor allem für Schulen und Straßen einsetzen. Eine Umfrage zeigt, dass im Schnitt fast die Hälfte der Mittel dafür eingeplant ist. 18% sollen in den Katastrophenschutz fließen, gefolgt von Kinderbetreuung und Sportstätten. Ökonomen gehen allerdings nicht davon aus, dass das Geld auf längere Sicht reicht. Aktuell bewerten nur noch 12% der Gemeinden ihre finanzielle Lage als gut. Zecken mögen es warm. Etwa 500 Menschen sind in Bayern im Frühjahr bisher durch Bisse erkrankt. In Schwaben ist die Zahl der Fälle leicht gestiegen, berichtet das Landesamt für Gesundheit und Lebensmittelsicherheit.
3: 5 Fälle von FSME, jeweils 3 waren es in den beiden Vorjahren im selben Zeitraum. Und bei Borreliose sind es dieses Jahr schon 51 Fälle in Schwaben im Vergleich zu rund 45 im selben Zeitraum der beiden Vorjahre. Noch ein Tipp des Landesamts für Gesundheit und Lebensmittelsicherheit. Erst Sonnencreme gut einwirken lassen, dann Zeckenschutzmittel drüber sprühen. Viktoria Glaser, BR Studio Allgäu.
1: Das Wetter in Bayern, viel Sonnenschein, maximal 32 Grad. Am Nachmittag in Teilen Frankens ein paar lockere Wolkenfelder. In der Nacht teils länger klar, im Norden Frankens örtlich Schauer oder Gewitter möglich. Abkühlung auf 17 bis 7 Grad. Am Wochenende teils sonnig, teils bewölkt und windig, örtlich kräftige Schauer und Gewitter möglich. Es ist 15.03 Uhr. Der Verkehrsservice. A3 Passau Richtung Nürnberg zwischen Nittendorf und Laber, 4 Kilometer Stau. A6 Heilbronn Richtung Nürnberg zwischen Feuchtwangen Nord und Ansbach, 10 Kilometer stockender Verkehr an einer Baustelle. Die A6 Heilbronn Nürnberg ist zwischen Neuendettelsau und Schwabach West in beiden Richtungen gesperrt. Dort brennt ein Wohnmobil. Zurzeit 4 Kilometer Stau in beiden Richtungen. Bitte halten Sie eine Rettungsgasse offen. Dann A9 München Richtung Nürnberg zwischen Manching und Denkendorf, 12 Kilometer stockend. A93 Holledau Richtung Regensburg, zwischen Regensburg Süd und Regensburg Prüfening Stau nach einem Unfall. Und A93 Rosenheim Richtung Kiefersfelden, zwischen dem Dreieck Inntal und Kiefersfelden stockender Verkehr für Lkw auf der rechten Spur wegen der Blockabfertigung an der österreichischen Grenze. Soweit die Verkehrsmeldungen.
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4: Ich finde das gut, dass Sie Ihren Freitagnachmittag besonders angenehm gestalten mit dem Programm von BR Klassik. Wie versprochen beginnen wir diese Runde bis 4 mit Musik aus Tschaikowskis Nussknacker-Suite. Hier ist der berühmte Marsch.

Musik aus der Nussknacker-Suite Opus 71a von Peter Tschaikowski. Wir hörten das Chicago Symphony Orchestra unter Claudio Abbado mit dem Marsch, dem Klassiker. Jetzt um gleich 3:08 nehmen wir uns genau 11 Minuten Zeit für Georg Philipp Telemann. Er schrieb im 18. Jahrhundert Musik in unglaublicher Geschwindigkeit und liebte ungewöhnliche Klangkombinationen. Im folgenden viersätzigen Konzert treffen gleich mehrere Soloinstrumente aufeinander, 2 Flöten, die Oboe und die Violine. Hier ist das Barockmusikensemble Amaryllis, an der Oboe die Gründerin und Leiterin Eloise Gaillard.

Barockklänge von Georg Philipp Telemann, dieses Konzert für zwei Flöten, Oboe, Violine, Streicher und Basso Continuo B-Dur, spielte das Ensemble Amaryllis. Und jetzt zum großen Ennio Morricone. Einer seiner schönsten Soundtracks ist die Musik zum Film Cinema Paradiso von 1988. Was viele nicht wissen, das berühmte Liebesthema stammt nicht von Ennio, sondern von seinem Sohn Andrea Morricone. Als Papa Ennio das Stück hörte, war er sehr beeindruckt und schlug es direkt Regisseur Giuseppe Tornatore vor, nicht ohne darauf hinzuweisen, dass es von seinem Sohn komponiert wurde. Hier ist Musik aus Cinema Paradiso, zuerst Ennio Morricones Hauptthema und direkt danach das Liebesthema vom Junior Andrea.

Isolis d'Italiani mit ihrer Interpretation von Morricones Filmmusik zu Cinema Paradiso. Zuletzt hörten wir das Thema d'Amore von Sohn Andrea. Der ist selbst als Komponist und Dirigent unterwegs, schreibt bis heute Musik für Film, Fernsehen und für den Konzertsaal. Und am 11. Juli gibt er in Villa Franca di Verona ein ganz besonderes Konzert. Unter dem Titel «È mio padre, Morricone dirige Morricone», «Es ist mein Vater, Morricone dirigiert Morricone». Und es gibt auch noch Tickets.

0: Die Deutsche Kammerphilharmonie Bremen unter Thomas Hengelbrock mit dem vierten Satz aus der Sinfonie D-Dur Opus 24 des böhmischen Komponisten Jan Vaclav Horišek, einem Zeitgenossen von Beethoven und Schubert.
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0: 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Und darüber erzählt die US-amerikanische Komponistin Gabriela Lena Frank in ihrer ersten Oper El último sueño de Frida y Diego, der letzte Traum von Frida und Diego, die vor 2 Wochen in New York an der Metropolitan Opera an den Start gegangen ist. Die Story: am mexikanischen Tag der Toten darf Frida noch einmal aus der Unterwelt zurückkehren und ihren Geliebten Diego wiedersehen. Die Neuproduktion an der New Yorker Met mit Isabel Lennart und Carlos Alvarez in den Titelpartien, dirigiert von Yannick Nessé-Séguin, hören Sie morgen, Samstag um 20 Uhr hier auf BR Klassik, live, zeitversetzt aus New York. Und auf unserer Website gibt's viele Hintergründe dazu. Dort besprechen wir die Oper mit Stimmen und Eindrücken von der Regisseurin Deborah Kolker, einem Countertenor und auch aus dem Publikum. Auf jeden Fall lesenswert.
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0: Und jetzt nehmen wir uns Zeit für den Frühling, Printemps von Claude Debussy.

Das Cleveland Orchestra unter Pierre Boulez mit der sinfonischen Suite Printemps, die Claude Debussy in Rom komponiert hat, Frühling. 1885 war er als frischgebackener Gewinner des Prix de Rome in die Villa Medici nach Rom gezogen, um dort vorbildliche Werke für die Académie des Beaux-Arts zu schreiben. Ich würde sagen, Mission erfüllt. Ich wünsche Ihnen einen weiter sommerlichen Frühlingsnachmittag und ein gutes Wochenende. Ich sage danke fürs Zuhören. Mein Name ist Patrick Zeilhofer, gleich nach 4 unser Magazin Leporello. Und zum Ausklang noch die Herren vom Janoschka Ensemble mit dieser unkonventionellen Version von Strauss' Fledermaus-Ouvertüre. Machen Sie es gut! 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
1: Um 16 Uhr am Mikrofon ist Markus Terhaast. Der frühere Bundesverkehrsminister Andreas Scheuer muss sich wegen des Vorwurfs einer Falschaussage im Zusammenhang mit der gescheiterten Pkw-Maut vor Gericht verantworten. Das Landgericht Berlin hat eine entsprechende Anklage zugelassen.
2: Ganz konkret geht es unter anderem um Scheuers Antworten auf Fragen in Zusammenhang mit einem Treffen mit den Mautbetreibern. Dabei sollen sie Scheuer angeboten haben, die Mautverträge erst nach der Entscheidung des Europäischen Gerichtshofes über die Rechtmäßigkeit der Pkw-Maut zu unterschreiben. Der frühere Verkehrsminister hatte gesagt, er könne sich nicht daran erinnern, und genau daran zweifelt die Staatsanwaltschaft. Scheuer weist den Vorwurf über seinen Anwalt zurück. Wann ein Prozess vor dem Berliner Landgericht beginnen könnte, ist noch offen. Felix Tenbaum, Berlin.
1: Die Empörung ist groß, nachdem eine russische Drohne in ein Wohnhaus in Rumänien gestürzt ist. Die Regierung hat den russischen Konsul aus der Hafenstadt Constanta ausgewiesen und das Konsulat geschlossen. Moskau reagiert nach dem Motto: Angriff ist die beste Verteidigung.
3: Der stellvertretende Vorsitzende des russischen Sicherheitsrats, Dmitri Medvedev, empfahl den EU-Staaten so wörtlich, den Mund zu halten. Es müsse erst einmal geklärt werden, wessen Drohne in Rumänien in ein Haus gestürzt sei. Außerdem werde Russland ständig mit Drohnen und Raketen beschossen, in denen europäische Technik stecke. Für Angriffe auf Russland sei, so wörtlich, Abschaum vom Typ einer Ursula von der Leyen, eines Friedrich Merz, Emmanuel Macron und anderer verantwortlich. Jürgen Buch für das Studio Moskau.
1: Während der Regierungszeit von Viktor Orban hat die EU über Jahre Gelder für Ungarn zurückgehalten. Brüssel war unzufrieden mit der Entwicklung des Landes. Wegen des Reformwillens der neuen Regierung in Budapest bekommt das Land nun aber 16 Milliarden Euro von der EU. Katrin Schmidt.
4: Das Geld wird freigegeben, weil Ungarn in kurzer Zeit große Fortschritte erzielt habe, bei Investitionen, bei Regionalförderung und bei der Korruptionsbekämpfung. So erklärt es EU-Kommissionspräsidentin von der Leyen. Es müssten weitere Schritte getan werden, aber man sei auf dem richtigen Weg. Eine weitere gemeinsame Entscheidung betreffe Erasmus. Ab dem kommenden Studienjahr könnten auch ungarische Studentinnen und Studenten wieder von dem europäischen Austauschprogramm profitieren.
1: Die Preise steigen zwar, aber nicht mehr so schnell wie im April. Die Inflation ist nach einer Schätzung des Statistischen Bundesamts im Mai auf 2,6% zurückgegangen, nach 2,9% im Monat zuvor. Sinkende Rohölpreise und der Tankrabatt haben den Anstieg der Energiekosten gedämpft. Auch die meisten Lebensmittel sind kaum teurer geworden. 700 Sonnenstunden, dazu nur 101 Liter Regen pro Quadratmeter seit März. Bayern droht einer vorläufigen Auswertung des Deutschen Wetterdienstes zufolge das trockenste Frühjahr seit Beginn der Aufzeichnungen vor mehr als 140 Jahren. Im Schnitt gibt es in Bayern im Frühjahr knapp 470 Sonnenstunden und rund 223 Liter Regen pro Quadratmeter. In ganz Deutschland war der Frühling außerdem mit durchschnittlich 9,9 Grad ungewöhnlich mild. Die Wettervorhersage für Bayern. Viel Sonnenschein, maximal 32 Grad am Nachmittag, in Teilen Frankens ein paar lockere Wolkenfelder. In der Nacht teils länger klar, im Norden Frankens örtlich Schauer oder Gewitter möglich. Abkühlung auf 17 bis 7 Grad. Am Wochenende teils sonnig, teils bewölkt und windig, örtlich kräftige Schauer und Gewitter möglich. Gleich 16.04 Uhr. Der Verkehrsservice A6 Heilbronn Richtung Nürnberg zwischen Feuchtwangen Nord und Ansbach. 8 Kilometer stockender Verkehr an einer Baustelle. Dann weiter zwischen Lichtenau und Schwabach West. 7 Kilometer Stau wegen Bergungsarbeiten. Dort ist nur eine Spur frei. A9 München Richtung Nürnberg zwischen Manching und Denkendorf immer wieder stockend. A95 Garmisch-Partenkirchen Richtung München zwischen Kreuzhof und Sendling Süd, Stau nach einem Unfall mit mehreren Fahrzeugen. Und die B300 Memmingen Richtung Augsburg ist zwischen Gessertshausener Straße und Ulmer Landstraße nach einem Unfall gesperrt. Es staut sich in beiden Richtungen. Wenn Sie sich dort auskennen, umfahren Sie das Gebiet bitte weiträumig. Soweit die Verkehrsinfos.
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5: Und einen schönen Freitagnachmittag wünscht Susanna Felix. Und hier geht es mit Schwung aufs Wochenende zu, leichtfüßig und elegant, mit einer Etüde von Louise Farranque.

Aus den Klavieretüden von Louis Farranc, die Nummer 3 war das. Es spielte Joanne Polk. Musizieren hält jung, das ist eine alte Binsenweisheit. Und im Fall von Herbert Blomstedt scheint sie wirklich zuzutreffen. Im Juli feiert er seinen 99. Geburtstag und er dirigiert immer noch. Auch beim BRSO, dem Symphonieorchester des Bayerischen Rundfunks, ist er seit Jahrzehnten regelmäßig zu Gast. Und vor ein paar Jahren hat er hier eine der beliebtesten Symphonien von Mozart dirigiert, nämlich die in G-Moll. So frisch und jugendlich, voller Schwung. Dabei war Herbert Blomstedt damals auch schon 85.

0: Herbert Blomstedt dirigierte das Finale aus Mozarts G-Moll-Sinfonie. Es spielte das Symphonieorchester des Bayerischen Rundfunks. Frida Kahlo war eine der bedeutendsten Malerinnen des letzten Jahrhunderts. Sie hatte kein leichtes Leben, hatte gesundheitliche Probleme, eine schwierige Ehe und hat genau das auch in ihrer Kunst verarbeitet. Jetzt kommt die Mexikanerin als Figur auf die Opernbühne. Und zwar in einer neuen Oper von der Komponistin Gabriella Lina Frank. Die New Yorker Met hat bei ihr das Stück in Auftrag gegeben, El Último Sueño de Frida y Diego, also der letzte Traum von Frida und Diego. Vor 2 Wochen war die Uraufführung und jetzt am Samstag überträgt BR Klassik eine weitere Vorstellung der Oper. Inhaltlich geht es darin um die Liebesgeschichte des Künstlerehepaars Frida Kahlo und Diego Rivera. Und zwar als eine Art umgekehrten Orpheus-Mythos. Wie das funktioniert, weiß Giselle Ucar.
1: Noch zögert Frida Kahlo, die nach ihrem Tod in der Unterwelt ihr Dasein fristet. Soll sie es wirklich wagen und wieder zurückkehren in die Welt, ins Reich der Lebenden, wo sie so viel Schmerz erleiden musste? Die fiktive zeitgenössische Oper El Último Sueño de Frida y Diego spielt am mexikanischen Tag der Toten. Ein Volksfest, an dem Familien ihrer Verstorbenen gedenken, mit Totenkopfmasken und in bunten Kleidern. Die Wächterin der Unterwelt, Katrina, bietet Frida an, sie dürfe heute ins Reich der Lebenden zurückkehren, weil ihr Geliebter Diego sie zu sich rufe. Doch Frida lehnt zunächst ab. Frida Kahlo litt ihr Leben lang unter chronischen Schmerzen. Nach einer Kinderlähmung verkrüppelte ihr rechtes Bein. Mit 18 erlitt sie einen schweren Busunfall. Aber auch ihre Beziehung zum Künstler Diego Rivera war nicht einfach.
2: They couldn't live one without another one.
1: Sie konnten nicht ohne einander leben, auch wenn es viel Untreue und Konflikte in der Beziehung gab. Aber in diesem Stück haben sie die Möglichkeit, Frieden zu schließen und für immer zusammen zu sein. Das liebe ich.
2: To continue together for the eternity. I love this.
1: Zu ihrer Reise ins Reich der Lebenden musste Frida dennoch überzeugt werden von Leonardo, der ebenfalls in der Unterwelt lebt. Er war mal Schauspieler und tritt als Drag Queen auf.
3: Leonardo ist eigentlich ein Symbol der Kunst. Und es ist eigentlich das erste Mal im Stück, dass Frida sozusagen nicht mehr kämpfen muss. Sie kommt an und Leonardo nimmt sie in die Arme und sagt, jetzt bist du sicher, lass mich dir helfen. Ich würde gern dir deine Schönheit zeigen, deine Kunst näher bringen. Ich will dich unterstützen.
1: Sagt Nils Wanderer. Der deutsche Countertenor spielt Leonardo und feiert mit der Rolle seine Premiere an der Met Opera. Dass es eine queere Rolle im Stück über Frida Kahlo gibt, wundert Wanderer nicht.
3: Also ich glaube, es ist allgemein bekannt, dass auch Frida in irgendeiner Weise queer war. Und ich glaube, was meine Rolle darstellt, ich spiegel auch einiges von Frida. Also auch ihre Kunst und ihre Emotionalität, ihr Chargieren. Sie hat auch etwas stark Männliches.
1: Die Oper von Komponistin Gabriella Lina Frank ist eine umgekehrte Orpheus-Geschichte. Statt ihren Geliebten aus dem Reich der Toten rauszuholen, trifft Frida ihren Diego im Diesseits, um mit ihm zusammen in die Unterwelt zurückzukehren. Die New Yorker lieben die Oper über Frida und Diego. Die beiden Kunstikonen sind für viele Repräsentanten lateinamerikanischer Kultur. Das Stück zieht vor allem auch spanischsprachiges Publikum an. Einige kommen in farbenfrohen Kleidern, zum Teil mit Blumenmustern oder auffälligem Kopfschmuck. Über 70 Jahre nach ihrem Tod bewegt Frida Kahlo die Menschen noch immer.
0: Eindrücke von der neuen Oper, die zurzeit an der New Yorker Metropolitan Opera gespielt wird. El Último Sueño de Frida y Diego von Gabriella Lina Frank. BR Klassik überträgt morgen Abend aus New York ab 20 Uhr. Und hier Musik von Jean-Marie Leclerc.

Das war der erste Satz aus dem Flötenkonzert von Jean-Marie Leclerc in C-Dur. Solist war Ashley Solomon, es spielte das Ensemble Florilegium. Jetzt kommt ein Ausflug in die nordische Geisterwelt. Eine Welt voller Trolle, Dämonen und jede Menge Fantasie. Ein lügender Nichtsnutz, der sich in fremden Ländern herumtreibt, zu Reichtum gelangt, dann aber alles verliert und nach Jahrzehnten zu seiner einstigen Geliebten zurückkehrt, die, wie könnte es anders sein, natürlich treu auf ihn gewartet hat. Das ist die Kurzfassung von Peer Gynt. Sie, also die Frau, das ist Solveig. Sie nimmt Peer Gynt in Schutz, obwohl er sie 30 Jahre lang auf seine Rückkehr hat warten lassen. Edvard Grieg hat die Schauspielmusik zu Peer Gynt geschrieben. Und hier ist Solveigs Wiegenlied. Melancholisch, sinnlich, schlicht und doch ergreifend. Innig gesungen von Regula Mühlemann.

Solveigs Wiegenlied aus Edvard Griegs Schauspielmusik zu Peer Gynt. Gesungen hat Regula Mühlemann. Für Franz Schubert stand früh fest, dass er Komponist werden will. Der Vater war dagegen. Er hätte Franz gerne als Lehrer mit ordentlicher Anstellung gesehen, so wie es Franz älterer Bruder vorgemacht hat. Zudem hatte Franz eigentlich ein gutes Verhältnis. Ferdinand hat ihm das ein oder andere Mal aus der Patsche geholfen und ließ Franz später auch zeitweise bei sich wohnen. Neben seiner Lehrtätigkeit war Ferdinand übrigens auch ein ausgezeichneter Geiger. Und er komponierte auch selbst, war da aber bei weitem nicht so begabt wie sein jüngerer Bruder Franz. Und deshalb war es der kleine Bruder Franz, der ihm diese charmante Polonaise für Violine und Orchester sozusagen auf die Geigensaiten schrieb.

0: Die Polonaise für Violine und Orchester in B-Dur von Franz Schubert. Es spielte Andreas Jahnke mit dem Tonhalle Orchester Zürich unter der Leitung von David Sinman. Und jetzt ist es 16.38 Uhr, Zeit für eine kleine Zeitreise.
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2: London, 29. Mai 1829. Felix Mendelssohn Bartholdy schreibt an seine Eltern. Er will Urlaub machen, aber darf er? Mendelssohn hat große Pläne. Im Sommer will er nach Schottland und Irland. Aber es gibt ein klitzekleines Problem. Der junge Mann ist erst 20, noch nicht volljährig. Also braucht er für den Urlaub die Zustimmung seiner Eltern.
3: Nun wollte ich euch also fragen, liebe Eltern, ob es euch recht wäre, wenn ich im August, wo die Londoner Lebendigkeit verschwunden ist, nach Edinburgh, dem Hochlande, und Dublin gehen darf. Eine Reise von 4 bis 5 Wochen, auf der Klingemann mich begleiten würde.
2: Karl Klingemann ist Sohn eines hannoverschen Diplomaten, in London geboren. Ein guter Kontakt und Freund. Eine vertrauenserweckende Begleitung sozusagen für besorgte Elternohren. Mindestens genauso vertrauenserweckend wie das taktische Geschick, das ihr Sohn in London bewiesen hatte.
3: Es kam darauf an, die Sperlinge in der Hand fahren zu lassen, um die Taube auf dem Dach zu greifen. Kleine, sichere Vorteile für den großen, unsicheren aufzuopfern.
2: Nach anfänglichen Schwierigkeiten nämlich kam Felix mittlerweile mit seiner Musik in London gut an.
3: Nach jedem Stück applaudierte das ganze zuhörende Publikum und das ganze Orchester. Die Direktoren kamen zu mir ans Orchester und ich musste herunter eine Menge Diener machen.
2: Was auch immer genau die Mendelssohn Seniors dazu bewegt hat, sie müssen ihre Reiseerlaubnis gegeben haben. Im August 1829, am 7., schickte Felix einen Brief nach Berlin, aufgegeben in den Hebriden.
3: Die Jugend von Tobermory, der Hauptstadt der Insel Mull, lärmt vergnüglich am Hafen. Das Atlantische Meer, in dem sich reichlich Wasser zu befinden scheint, liegt ganz still vor Anker. Gleich unserem Dampfschiff. Wir sind in ein respektables Privathaus einquartiert.
2: Aus diesen Reiseeindrücken entstand dann eines von Mendelssohns berühmtesten Werken, die Hebriden-Ouvertüre. Zum Glück hatten die Eltern kein Reiseveto eingelegt.
0: Das war ein Musikkalenderblatt von Christopher Mann. Und hier ist die Hebriden-Ouvertüre.

Die Hebriden-Ouvertüre von Felix Mendelssohn-Bartholdy, gespielt vom BSO unter Erich Leinsdorf. Frédéric Chopin. Ich glaube, keinen Komponisten bringt man so ausschließlich mit dem Klavier in Verbindung wie ihn. Denn Chopin hat wirklich praktisch nur für sein Instrument geschrieben. Und dabei ist ganz wunderbare Musik entstanden, wie dieser Walzer in A-Moll, ruhig und ein bisschen verträumt. Und der klingt auch ganz bezaubernd auf der Harfe.

zart gezupft. Das war Magdalena Hoffmann an der Harfe mit Chopins Walzer Opus 34 Nummer 2 in A-Moll. Gleich nach den Nachrichten erfahren Sie etwas über zeitgenössischen afrikanischen Tanz und warum es auch junge Musiktalente aus dem Ausland für Jugendmusiziert nach Bayern zieht. Bis dahin noch ein paar Takte mit dem Ensemble Quartetto Soltango.

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1: Um 17 Uhr am Mikrofon ist Markus Terhaast. Ex-Verkehrsminister Scheuer muss sich demnächst vor Gericht verantworten. Grund dafür sollen falsche Aussagen im Untersuchungsausschuss zur PKW-Maut sein. Das Landgericht Berlin hat eine Anklage jetzt zugelassen. Was ihm vorgeworfen wird, dazu Birte Sönnigsen aus unserem Hauptstadtstudio.
2: Konkret ging es auch um die Frage, warum die Mautverträge schon unterschrieben wurden, obwohl zu dem Zeitpunkt noch gar nicht klar war, ob eine solche Maut überhaupt mit dem EU-Recht vereinbar wäre. Scheuer, der hatte damals im Untersuchungsausschuss ausgesagt, er könne sich nicht daran erinnern, dass die Mautbetreiberfirmen angeboten haben zu warten mit der Unterschrift. Dass sich Scheuer an ein solches Angebot nicht erinnern kann, das glaubt ihm die Staatsanwaltschaft Berlin nicht. Laut Anklage soll Scheuer eine bewusste Falschaussage gemacht haben. Heute hat er über seinen Anwalt ausrichten lassen, dass er zuversichtlich ist, dass vor Gericht seine Unschuld bestätigt wird.
1: Die EU gibt Fördergelder in Höhe von 16 Milliarden Euro an Ungarn frei. Das hat Kommissionspräsidentin von der Leyen bestätigt. Das Land habe unter der Führung des neuen Regierungschefs Mojar schnell etliche Reformen angestoßen, etwa bei der akademischen Freiheit oder der Korruptionsbekämpfung. Ungarn muss laut von der Leyen aber noch weitere Reformschritte gehen. Sie sieht das Land unter der neuen Führung aber auf einem guten Weg. Gute Nachrichten aus dem Kongo. Laut Weltgesundheitsorganisation ist in dem Land ein mit dem Ebola-Virus infizierter Patient wieder genesen. Er habe das Krankenhaus inzwischen verlassen. Es handele sich um eine erste Person, die seit Beginn der Epidemie nach zwei negativen Tests aus einem Behandlungszentrum nach Hause geschickt worden sei. Die morgige Blockade der Brenner-Autobahn wirft ihre Schatten voraus. Schon heute staute sich der Verkehr an einigen Stellen, weil viele einen Tag früher aufgebrochen sind. Und auch viele Dörfer und Gemeinden und die Einsatzkräfte in Bayern bereiten sich vor.
3: Die Beamten des Polizeipräsidiums Oberbayern Süd haben morgen ihren Großeinsatz. Sie wollen den Verkehrsfluss aufrechterhalten. Einzelne Gemeinden wie Brandenburg haben bereits Barken für Durchfahrtsverbote aufgestellt. Wenn Autofahrer nicht nachweisen können, dass sie ein Ziel im Ort einsteuern, können sie zurückgeschickt werden. Anwohner in Kiefersfelden und anderen Orten entlang der Autobahnen hoffen, dass die Polizei das Durchfahrtsverbot auch kontrolliert. Das BRK hat bereits die Alarmstufe ausgerufen, weil es mit vielen Hilfseinsätzen am Blockade Samstag rechnet. Anton Rauch, Kiefersfelden.
1: Der Bodensee hat zurzeit so wenig Wasser wie selten um diese Jahreszeit. Der Wasserstand am Pegel Konstanz liegt bei 3,10 Meter, 77 Zentimeter unter dem langjährigen Mittel. Ursache ist nicht nur die aktuelle Trockenperiode, auch der Zufluss durch schmelzenden Schnee aus den Alpen war in diesem Frühjahr eher gering. Das Niedrigwasser wirkt sich auch auf die Schifffahrt aus. Es kann zu Verspätungen bei Ausflugsschiffen kommen und einige Stege zwischen Schiff und Ufer sind zum Teil steiler als üblich. Das Wetter in Bayern, viel Sonnenschein, maximal 32 Grad. Am Nachmittag in Teilen Frankens ein paar lockere Wolkenfelder. In der Nacht teils länger klar, im Norden Frankens örtlich Schauer oder Gewitter möglich, Abkühlung auf 17 bis 7 Grad. Am Wochenende teils sonnig, teils bewölkt und windig, örtlich kräftige Schauer und Gewitter möglich. Es ist 17.03 Uhr. Der Verkehrsservice A3 Würzburg Richtung Nürnberg zwischen Erlangen-Tennenlohe und Nürnberg-Nord. Unfall, 5 Kilometer Stau. A6 Heilbronn Richtung Nürnberg zwischen Aurach und Herrieden wird der Verkehr nach einem Unfall über den Standstreifen geleitet. Und weiter zwischen Lichtenau und Schwabach-West, 12 Kilometer Stau wegen Bergungsarbeiten. Dort ist nur eine Spur frei. Dann A8 München Richtung Salzburg zwischen Ramersdorf und Neubiberg. Unfall. A9 München Richtung Nürnberg zwischen Manching und Denkendorf, immer wieder stockend. A95 Garmisch-Partenkirchen Richtung München zwischen Kreuzhof und dem Autobahnende in Sendling Süd, Bergungsarbeiten auf der linken Spur. Und dann noch A99 Ostumfahrung München Richtung Nürnberg zwischen Kreuz München Ost und Kirchheim, Unfall auf der mittleren Spur. Und Westumfahrung München Richtung Lindau zwischen Fröttmanning Nord und dem Tunnel Allach derzeit 7 Kilometer Stau nach einem Unfall. Soweit die Verkehrsmeldungen.
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4: Heute mit Susanna Felix. Und wir starten in diese Stunde mit einem schwungvollen Vivaldi.

Das war die Ouvertüre zu Vivaldis Oper Il Giustino. Wann haben Sie zuletzt getanzt? Und was? Standardtänze oder eher so Freestyle? In den Kinos ist jetzt ein neuer Dokumentarfilm zu sehen. Und da geht es um zeitgenössischen afrikanischen Tanz. Was der unter anderem mit Ballett zu tun hat, dazu gleich mehr. Jetzt aber erstmal das Intermezzo aus dem Klavierquartett von Johannes Brahms Nummer 1 in einer Orchesterfassung.

0: Das war der zweite Satz aus dem Klavierquartett Nummer 1 in G-Moll von Johannes Brahms. Michael Sanderling und das Luzerner Sinfonieorchester haben eine Bearbeitung gespielt. Pina Bausch, Josephine Baker, Martha Graham, diese Namen sind aus der Geschichte des modernen Tanzes nicht wegzudenken. Aber da ist noch ein Name, den man kennen sollte. Germaine Accogni. Sie gilt als Mutter des zeitgenössischen afrikanischen Tanzes. In ihrer eigenen Accogni-Technik hat sie westafrikanische Traditionen mit europäischen Tanzformen kombiniert. Ein Dokumentarfilm erzählt nun die Geschichte ihres Lebens und damit ein Stück zeitgenössische Tanzgeschichte. Julie Metzdorf über Germaine Accogni, die Essenz des Tanzes.
1: Eine Gruppe Tänzer am Strand, nicht im Studio auf glattem Untergrund, sondern im Sand, verbunden mit der Erde, dem Meeresrauschen, den Trommelklängen, der Luft.
2: Je vous ai donné des fleurs, vous me rendez un bouquet. Maintenant, vous devez le faire.
1: Die Lehrerin ist streng. Germaine Accogni, die Mutter des zeitgenössischen afrikanischen Tanzes. Mittlerweile ist sie 82 Jahre alt, doch sie unterrichtet immer noch. 1944 in Benin geboren und im Senegal aufgewachsen, ging Germaine Accogni Anfang der 60er Jahre nach Paris. Dort lernte die ausgebildete Sportlehrerin den klassischen Tanz kennen, studierte Ballett und andere europäische Techniken und arbeitete unter anderem mit dem Ballettchoreografen Maurice Béjart zusammen. 1998 ging Germaine Accogni endgültig zurück in die Heimat und gründete mit ihrem deutschen Ehemann ihre École des Sables, die Schule des Sandes, 50 Kilometer von Dakar entfernt, zwischen Meer und Savanne. Auf den ersten Blick scheinen Ballett und afrikanische Tänze wenig gemein zu haben. Doch Accogni sagt, sie sind gar nicht so verschieden, weil wir uns alle nur in 6 Richtungen bewegen. Nach vorn, nach hinten, zu den beiden Seiten und diagonal.
3: In der Accogni-Technik geht es unter anderem um die Präzision der Bewegung, die Persönlichkeit des Tänzers oder der Tänzerin und vor allem um die Beweglichkeit der Wirbelsäule und des Beckens.
1: Tatsächlich sieht man den Takt der Musik in der Wirbelsäule ihrer Tänzer. Sie wirken dadurch ungemein weich, aber auch stark. Der Film von Greta Marie Becker begleitet einen Workshop an der École des Sables. Tänzerinnen und Tänzer aus Äthiopien, Senegal, Burkina Faso, USA, Schweiz, Kongo, Benin, Belgien und vielen weiteren Ländern Afrikas und der Diaspora sind gekommen, um etwas vom Spirit der Meisterin aufzunehmen und die Accogni-Technik zu lernen. Hinzu kommen Ausschnitte alter Choreografien, Preisverleihungen und Gespräche mit ihr und ihren Mitarbeiterinnen. Einmal sieht man Germaine Accogni am Grab von Stravinsky in Venedig. Sie schüttet Wodka auf die Marmorplatte und zündet eine sehr dicke Zigarre für ihn an. Die Szene zeigt, wie Germaine Accogni auf die Welt reagiert. Mit Sinnlichkeit. Ideen, Ehrfurcht, aber auch Kritik, alles wird bei ihr Bewegung und Ritual. Auch politische Haltungen drückt sie mit Tanz aus. 2010 antwortete sie mit einem zornigen Tanzstück auf eine rassistische Ansprache, die Nicolas Sarkozy auf einer Reise in den Senegal von sich gegeben hatte. Tanz ist bei ihr stets Befreiung, auch vom kolonialen Blick der Zuschauer.
3: Wir betrachten den schwarzen Körper. Interessant, der Blick. Und es ist schön, die schwarze Haut, die Muskeln, die Energie. Manchmal sieht man nur das.
1: Tanz sei Begegnung mit dem anderen, sagt Germaine Accogni einmal im Film. Das Ziel sei es, den anderen mit dem eigenen Tanz in seinem Inneren zu berühren.
0: Germaine Accogni, die Essenz des Tanzes. Der neue Dokumentarfilm läuft seit gestern im Kino. Und hier tanzt jetzt David Garrett mit seiner Geige.

Fritz Kreislers Caprice Viennois, gespielt von David Garrett und dem Royal Philharmonic Orchestra unter Ion Marin. Kennen Sie alle Sinfonien von Joseph Haydn? Falls nicht, halb so schlimm, es sind ja schließlich auch 107 Stück. Die alle aufzuführen und einzuspielen, das ist das Ziel von Giovanni Antonini. Ein Mammutprojekt. Vor 12 Jahren hat er damit begonnen, mit seinen beiden Orchestern, dem Kammerorchester Basel und Il Giardino Armonico. Und er hat noch 6 Jahre Zeit, denn im Haydn-Jahr 2032 soll das Projekt abgeschlossen sein. Da feiern wir den 300. Geburtstag von Joseph Haydn. Kurzer Blick auf den Zeitplan. 73 Sinfonien hat Giovanni Antonini bereits aufgenommen, fehlen noch 34. Also gut 2/3 sind geschafft. Liegt also voll in der Zeit, würde ich sagen. Und hier kommt der erste Satz aus der Sinfonie Nummer 81 in G-Dur.

Giovanni Antonini und das Kammerorchester Basel mit dem ersten Satz aus Haydns Sinfonie Nummer 81 in G-Dur. Im Moment findet in Bayern der Bundeswettbewerb Jugend musiziert statt. Noch bis einschließlich Sonntag spielen junge Musiktalente den Jurys vor. Schweißperlen und Nervosität sind da natürlich mit dabei, aber hoffentlich auch Freude am Musizieren, zeigen zu dürfen, was man mit jahrelangem intensiven Üben erreicht hat. Die jungen Musikerinnen und Musiker kommen aus ganz Deutschland. Zum Teil reisen sie sogar aus dem Ausland an. Das bedeutet teure Flüge, Übernachtungen. Ja, dann wird so ein Auftritt beim Wettbewerb schnell auch finanziell zum Großprojekt. Mehr dazu nach Musik aus dem Film »Die Farbe des Horizonts«.

0: Sanfte Klänge aus dem Film Die Farbe des Horizonts von Volker Bertelmann. Der Bundeswettbewerb Jugend musiziert. Oft sind große Hoffnungen damit verbunden, für viele junge Musikerinnen und Musiker. Denn wer sich hier vor Jury und Publikum erfolgreich präsentiert, kann neben einem Preis auch weitere Förderungen gewinnen. In diesem Jahr findet der Bundeswettbewerb in München und Regensburg statt, mit mehr als 1.900 Teilnehmerinnen und Teilnehmer. Und die kommen zum Teil auch von deutschen Schulen im Ausland und reisen extra für den Wettbewerb an. In Regensburg singen und spielen unter anderem Musiktalente aus Spanien. Florian Degelmann hat sie getroffen.
1: Alejandro von der deutschen Schule Malaga in Spanien singt blubbernd durch einen Plastikschlauch in eine mit Wasser gefüllte Flasche. Knapp eine Stunde vor seinem Auftritt bei Jugend musiziert in Regensburg.
2: Es ist so eine sehr praktische Art und Weise, um die Stimme aufzuwärmen, ohne Lärm zu machen.
1: Im Konzertsaal der Hochschule für katholische Kirchenmusik testet der 17-jährige Bariton die Akustik. Immer an Alejandros Seite ist Mutter Stefanie Krone. Die Deutsche ist selbst Musiklehrerin und achtet penibel auf jede Note.
3: Du bist viel zu hoch.
4: Bist du sicher?
5: Ha! Wer hat recht?
6: All I ask the heaven above.
4: Genau. Und so will ich die alle hören.
1: Alejandro nimmt bereits zum dritten Mal an Jugend musiziert teil. Bei deutschen Schulen im Ausland ist der Wettbewerb seit langem sehr begehrt, sagt Mariana Defonso, Koordinatorin für Spanien und Portugal. In verschiedenen Regional- und Landeswettbewerben müssen sich die Schülerinnen und Schüler für den deutschen Bundeswettbewerb qualifizieren.
7: Und es ist für uns eine ganz tolle Möglichkeit, unsere Kinder zu fördern. Heute machen wir Musik, ja, nicht nur, was normal in einer Schule ist, Chor und so, das machen die auch, aber etwas anderes, ja. Und wie ich sage, auch die Jumo-Freunde, die sind für Leben lang danach, ja, weil die kommen hier, die haben so viel Gefühle, Erfahrungen, Lieben auch, ja. Und es ist für uns ganz toll, ja.
1: Doch musikalisches Können allein reicht nicht. Die Teilnahme ist für die internationalen Schüler auch eine Frage des Geldes. Denn die meisten sind minderjährig und Begleitpersonen müssen die Reisekosten selbst tragen. Alejandros Mutter kann ein Lied davon singen.
8: Wir zahlen jetzt echt 1.000 Euro für die Unterkunft diese eine Woche. Wir müssen, um günstige Flüge zu kriegen, direkt nach der Weiterleitung vom Landeswettbewerb, müssen wir für den gesamten Zeitraum des Bundeswettbewerbs buchen, weil wir nicht wissen, an welchem Tag die dran sind. Das ist eigentlich der größte Kostenfaktor.
6: There's a life for a man like me.
1: Die letzten Minuten vor dem großen Auftritt. Die Anspannung steigt. 7 Stücke wird Alejandro der Jury präsentieren. Auf Spanisch, Englisch und natürlich Deutsch.
6: Der Vogelfänger bin ich ja stets lustig, heiß ob Sassa.
1: 20 Minuten später. Alejandro hat es geschafft. Der 17-Jährige ist zufrieden.
2: Ich habe ein gutes Gefühl. Ich glaube, ich habe mein Bestes gegeben und abwarten.
8: Das, was wir geübt haben, war da. Das, was man verbessern könnte, ist bestimmt auch altersbedingt, würde ich mal sagen. Ne? Also von mir kriegt er ein Eis.
1: Ob es für die großen Bühnen dieser Welt reichen wird, weiß Alejandro noch nicht. Sein nächstes großes Ziel ist aber erst einmal das Abitur im kommenden Jahr.
0: Florian Degelmann über den Bundeswettbewerb Jugend musiziert. Noch bis Sonntag finden Wertungsspiele in Regensburg statt. Und hier ist Musik von dem Cembalo-Gott Domenico Scarlatti, allerdings auf Gitarre.

Musik von Domenico Scarlatti, gespielt auf Gitarre von Narciso Yepes. Eigentlich ist noch Frühling, auch wenn man das Gefühl hat, der Sommer ist schon da. Heiße Temperaturen erwarten uns in Bayern auch am Wochenende. Die Menschen zieht es ins Freie. Vielleicht steht bei Ihnen ja auch schon der erste Freibadbesuch an. Die Natur hat auch Komponistinnen und Komponisten inspiriert. Robert Schumann etwa hat seine erste Sinfonie, die sogenannte Frühlingssinfonie, in ein paar lausig kalten Januartagen geschrieben, als er selbst in Frühlingsstimmung war.

So klingt wahre Frühlingsfreude. Das Finale aus Robert Schumanns erster Sinfonie, der sogenannten Frühlingssinfonie. Paavo Järvi dirigierte die Deutsche Kammerphilharmonie Bremen. Gleich nach 18 Uhr geht es weiter mit unserem heutigen Klassikstar, der Pianistin Mona Aska. Eine ganze Stunde Klaviermusik von Schubert bis Gershwin. Bleiben Sie dran. Ich bin Susanna Felix und wünsche Ihnen einen schönen Abend und ein sonniges Wochenende. Ich hoffe, Sie genießen es. Am besten mit BR Klassik.

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1: Um 18 Uhr am Mikrofon ist Markus Terhaast. Der frühere Bundesverkehrsminister Andreas Scheuer muss sich vor Gericht verantworten. Die Staatsanwaltschaft wirft ihm eine Falschaussage im Zusammenhang mit der gescheiterten Pkw-Maut vor. Das Landgericht Berlin hat eine entsprechende Anklage zugelassen. Aus Berlin Jakob Mayer.
2: 2018 hat das Bundesverkehrsministerium unter dem damaligen Minister Scheuer Verträge ausgefertigt mit zwei Firmen, Verträge, um die Pkw-Maut kontrollieren und erheben zu können. 2019 hat dann der Europäische Gerichtshof diese Maut kassiert wegen Verstoßes gegen EU-Recht. Ja, und da hat sich dann im Pkw-Maut-Untersuchungsausschuss im Bundestag die Frage gestellt, ob die Betreiber dem Bundesverkehrsminister angeboten hatten, die Verträge erst nach der Gerichtsentscheidung zu unterzeichnen. Und Scheuer hat dann im Untersuchungsausschuss angeblich angegeben, er könne sich an ein solches Verschiebungsangebot nicht erinnern.
1: Während der Regierungszeit von Viktor Orban hat die EU über Jahre Gelder für Ungarn zurückgehalten. Brüssel war unzufrieden mit der Entwicklung des Landes. Wegen des Reformwillens der neuen Regierung in Budapest bekommt das Land nun aber 16 Milliarden Euro von der EU. Katrin Schmidt.
3: Das Geld wird freigegeben, weil Ungarn in kurzer Zeit große Fortschritte erzielt habe, bei Investitionen, bei Regionalförderung und bei der Korruptionsbekämpfung. So erklärt es EU-Kommissionspräsidentin von der Leyen. Es müssten weitere Schritte getan werden, aber man sei auf dem richtigen Weg. Eine weitere gemeinsame Entscheidung betreffe Erasmus. Ab dem kommenden Studienjahr könnten auch ungarische Studentinnen und Studenten wieder von dem europäischen Austauschprogramm profitieren.
1: 100 Milliarden Euro aus dem Sondervermögen haben Länder und Kommunen zur Verfügung, um zu modernisieren und zu investieren. Die Städte und Gemeinden wollen das Geld vor allem für Schulen und Straßen einsetzen. Eine Umfrage zeigt, dass im Schnitt fast die Hälfte der Mittel dafür eingeplant ist. 18% sollen in den Katastrophenschutz fließen, gefolgt von Kinderbetreuung und Sportstätten. Ökonomen gehen allerdings nicht davon aus, dass das Geld auf längere Sicht reicht. Aktuell bewerten nur noch 12% der Gemeinden ihre finanzielle Lage als gut. 700 Sonnenstunden, dazu nur 101 Liter Regen pro Quadratmeter seit März. Bayern droht einer vorläufigen Auswertung des Deutschen Wetterdienstes zufolge das trockenste Frühjahr seit Beginn der Aufzeichnungen vor mehr als 140 Jahren. Im Schnitt gibt es in Bayern im Frühjahr knapp 470 Sonnenstunden und rund 223 Liter Regen pro Quadratmeter. In ganz Deutschland war der Frühling außerdem mit durchschnittlich 9,9 Grad ungewöhnlich mild. Die Inflationsrate ist in Deutschland im Mai überraschend deutlich zurückgegangen. Das geht aus einer ersten Schätzung des Statistischen Bundesamts hervor. Waren und Dienstleistungen verteuerten sich nur noch um 2,6% im Vergleich zum Vorjahresmonat, nach 2,9% im April. Vor allem der Tankrabatt drückt die Inflation. Dadurch sind Benzin und Diesel billiger geworden. Gesunken sind auch die Preise für Butter, andere Milchprodukte und Eier. Das Wetter in Bayern. Am Abend viel Sonnenschein, in Teilen Frankens ein paar lockere Wolkenfelder. In der Nacht teils länger klar, im Norden Frankens örtlich Schauer oder Gewitter möglich. Abkühlung auf 17 bis 7 Grad. Am Wochenende Sonne, Wolken und Wind, örtlich kräftige Schauer und Gewitter möglich. Es wird etwas kühler. 18.03 Uhr. Der Verkehrsservice. A6 Heilbronn Richtung Nürnberg zwischen Aurach und Herrieden. Behinderungen wegen Bergungsarbeiten. Dann weiter zwischen Lichtenau und Schwabach West. 12 Kilometer Stau wegen Bergungsarbeiten. Dort ist nur eine Spur frei. A94 München Richtung Passau zwischen Dorfen und dem Rastplatz Firtholz Süd. Unfall. Und A95 Garmisch-Partenkirchen Richtung München zwischen Kreuzhof und dem Autobahnende Sendling Süd. Bergungsarbeiten auf der linken Spur. Soweit die Verkehrsmeldungen.
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4: Die Pianistin Mona Azuka spielt in der nächsten Stunde Klaviermusik von George Gershwin, Franz Liszt und Franz Schubert. Dazu ganz herzlich willkommen. Den frühen Freitagabend eröffnet das erste Impromptu aus Deutschverzeichnis 899.

Das war das Impromptu in C-Moll, Deutschverzeichnis 899 von Franz Schubert, gespielt von Mona Azuka. Die jüngere Schwester der Münchner Pianistin Anisara Ott gestaltet ja zurzeit im Prinzregententheater in München die Reihe Bach in Space, wobei Weltraumbilder der NASA mit Musik von Johann Sebastian Bach kombiniert werden. Bei uns in den Classic Stars begleitet Mona Azuka jetzt den Trompeter Simon Höfele in einem Morceau de Concours von Augustin Savart.

Applaus für Simon Höfele und Mona Azuka mit dem Morceau de Concours von Augustin Savard. Damit 18:21 in der Stunde mit Klassikstars auf WR Klassik hören Sie heute die deutsch-japanische Pianistin Mona Azuka. Die ehemalige Schülerin von Karl-Heinz Kämmerling und Bernd Glemser hat ihre zweite CD bekannten und unbekannten Stücken von Wolfgang Amadeus Mozart gewidmet. Sie hören sie mit der Klaviersonate A-Moll, Köchelverzeichnis 310.

Mona Azuka am Klavier mit Wolfgang Amadeus Mozarts Klaviersonate A-Moll, Köchelverzeichnis 310. Wie gesagt, auf ihrer zweiten CD spielt sie Bekanntes und weniger Bekanntes von ihm. Für die erste CD-Einspielung hat sie Klaviermusik von Franz Schubert und Franz Liszt zusammengestellt. Daraus folgt die Transkription des Schubert-Liedes »Der Wanderer«.

Franz Schuberts Wanderer. Von Franz Liszt stammte die Transkription, die Mona Azuka interpretiert hat. Die Stunde mit der Münchner Pianistin endet mit George Gershwin und noch einmal dem Trompeter Simon Höfele als Duopartner in den drei Prälüden, bearbeitet für Trompete und Klavier.

0: Der Trompeter Simon Höfele und Pianistin Mona Azuka mit 3 Prelüden von George Gershwin bearbeitet für Trompete und Klavier. Damit ging die Stunde mit den Klassikstars heute mit der deutsch-japanischen Pianistin Mona Azuka zu Ende. Die nächste Ausgabe am Montag bringt dann Aufnahmen mit der Geigerin Janine Jansen und Musik von Claude Debussy, Edward Elgar und Béla Bartok.
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1: Um 19 Uhr mit Stefanie Müller. Andreas Scheuer muss vor Gericht. Dem früheren Bundesverkehrsminister wird Falschaussage im Untersuchungsausschuss zur Pkw-Maut vorgeworfen. Scheuer weist das zurück. Jim Bob Nikschas erklärt das Problem mit der damals geplanten Maut des CSU-geführten Bundesverkehrsministeriums.
2: Im Visier hatte die CSU dabei vor allem Autofahrerinnen und Fahrer aus dem Ausland. Juristen warnten, das Ganze könnte gegen EU-Recht verstoßen. Mitte 2019 wurden die Mautpläne gestoppt. Da aber hatte Minister Scheuer die Verträge mit den Betreiberfirmen schon längst unterschrieben. Die Folge? Die Verträge mussten gekündigt werden. Und die Betreiberfirmen verklagten den Bund erfolgreich auf Schadenersatz. Hätte Scheuer all das verhindern können? Diese Frage sollte ein Untersuchungsausschuss im Bundestag klären. Die Spitzen der Betreiberfirmen sagten dabei aus, sie hätten Scheuer damals angeboten, mit dem Mautvertrag noch zu warten, bis das Gericht entschieden hat. Andreas Scheuer jedoch weist das zurück. Er könne sich an ein solches Angebot nicht erinnern.
1: Der ukrainische Präsident Selenskyj hat vor einem neuen schweren Angriff durch Russland gewarnt. Nach Geheimdienstinformationen stehe eine massive Attacke bevor, schrieb Selenskyj auf Telegram. Am vergangenen Wochenende hatte Russland insbesondere die ukrainische Hauptstadt Kiew angegriffen. Laut Selenskyj setzt Moskau weiter rein auf eine militärische Lösung des Konflikts. Nach dem jüngsten Einschlag einer russischen Drohne in Rumänien hat sich Bundeskanzler Merz ähnlich geäußert. Der Zwischenfall zeige einmal mehr Russlands Bereitschaft zur Eskalation, so der Kanzler. Der Reservistenverband begrüßt die geplante Pflicht zu Wehrübungen. Das sei notwendig, um eine verlässliche Einsatzbereitschaft sicherzustellen, sagte Verbandchef Ernst. Ohne leistungsfähige Reserve sei eine glaubwürdige Abschreckung gegenüber Russland nicht möglich. Das Verteidigungsministerium hatte zuvor Pläne bestätigt, wonach es künftig wieder eine Dienstpflicht für Reservisten geben soll. Große Freude in Laos. Helfer haben den ersten von 5 Goldsuchern befreien können, die seit Tagen in einer Höhle eingeschlossen sind. Ein Video des US-Senders CNN zeigt, wie der mit Schlamm bedeckte Mann mit Hilfe von Rettern aus dem Berg steigt. Möglich war die Rettung, weil vorher viel Wasser aus der Höhle gepumpt wurde. Die Helfer wollen nun zu den 4 weiteren Goldsuchern vordringen. Bei 2 weiteren Vermissten schwindet indes die Hoffnung, die beiden noch lebend zu finden. Hochsommerliche Temperaturen im Mai laden zu einem Sprung ins kalte Wasser ein, doch in einigen Seen in Bayern ist das gar nicht möglich. Wegen der Trockenheit herrscht Niedrigwasser.
3: So früh, so trocken und heiß, das hat es seit fast 20 Jahren nicht mehr gegeben, teilt das Landesamt für Umwelt, kurz LFU, mit. Laut LFU melden besonders Seen in Südbayern Niedrigwasser. Stark betroffen sind Chiemsee, Simssee und Starnberger See. Aber auch im Ammersee, Staffelsee, Tegernsee, Schliersee und Waginger See sind die Pegel niedrig. Eine Entspannung ist nicht in Sicht, helfen kann nur lang anhaltender Regen. Ab Sonntag sind aber nur kurze, kräftige Schauer angekündigt. Aus München, Katrin Bohlmann.
1: Und das Wetter in Bayern. Am Abend kaum Wolken, etwas dichtere Wolkenfelder in Teilen Frankens. In der Nacht teils länger klar, im Norden Frankens örtlich Schauer oder Gewitter möglich. Abkühlung auf 17 bis 7 Grad. Am Wochenende Sonne, Wolken und Wind, örtlich kräftige Schauer und Gewitter möglich. Es wird wieder etwas kühler. Es ist 19:03. Und noch ein Blick auf die Straßen. A6 Heilbronn Richtung Nürnberg zwischen Lichtenau und Schwabach West. 12 Kilometer Stau wegen Bergungsarbeiten. Dort ist nur eine Spur frei. A8 Stuttgart Richtung München zwischen Märklingen und Ulm Ost. 6 Kilometer Stau durch ein defektes Fahrzeug. Und A94 München Richtung Passau zwischen Dorfen und dem Rastplatz Fürth-Holz. Behinderungen wegen Bergungsarbeiten. Soweit die Verkehrsübersicht.
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1: Dies ist eine Geschichte, die lange ungehört blieb. Sie erzählt von Menschen, die den Holocaust überlebt haben. Von Menschen, die Deutschland schnell hinter sich lassen wollten. Und stattdessen ausharren mussten im Land der Täter, oft wieder in Lagern hinter Stacheldraht. Man nannte sie Displaced Persons, kurz DPs. Entwurzelte, staatenlose Personen, die durch den Zweiten Weltkrieg Heimat, Familie und Besitz verloren hatten. Unsere Geschichte spielt in einem oberbayerischen Kloster in der Nähe des Ammersees und sie beginnt mit Musik.

0: Im Mai 1945 war ich Soldat der amerikanischen Besatzungstruppe in Bayern. Ich hörte von einem Konzert, das Überlebende von Konzentrationslagern für andere Überlebende in einem gerade eingerichteten Hospital in St. Ottilien geben wollten. Dies wäre, so dachte ich, eine schöne Titelgeschichte für meine Armeezeitung, den Second Wing Eagle. Ich parkte den Jeep am Rand des Rasens und starrte auf das, was ich vor mir sah. Am anderen Ende des Rasens war eine Bühne aufgebaut. Sie war aus Holzbrettern zusammengezimmert und mit einem Baldachin aus ausrangiertem Fallschirmstoff überdeckt. Reihen von Holzstühlen waren vor die Bühne gestellt. Auf den Stühlen und auf dem Gras standen, saßen, gingen, lehnten und lagen hunderte blasser, skeletthafter und ausdrucksloser Gestalten. Alle in den gestreiften Uniformen der Konzentrationslager. Sie bewegten sich kaum, und wo sie es taten, geschah dies wie in Zeitlupe. Ich stieg aus dem Jeep und setzte mich zu den Leuten. Es war ein Konzert des Lebens und des Todes zugleich. Als es zu Ende war, weinten viele. Viele blieben mit reglosen Gesichtern und Körpern dort sitzen oder liegen, wo sie gerade waren.
1: Der damals 19-jährige US-Soldat Robert Hilliard wohnt am 27. Mai 1945 einem Befreiungskonzert bei. So steht es auf dem getippten Programmblatt. 8 Holocaust-Überlebende musizieren Werke von Grieg und Bizet sowie jüdische Volkslieder als Trost und Unterhaltung für 420 Schicksalsgenossen. Das ist der Beginn des St. Ottilien-Orchesters, das in den folgenden Jahren hunderte von Konzerten in allen bayerischen DP-Camps geben wird.

0: Also die als Musiker aufgetreten sind, waren eben Überlebende des Kaunas-Orchesters. Das war natürlich viel größer gewesen. Ich meine, das waren ja professionelle Musiker von Staatsorchestern und so, also auf sehr hohem fachlichen Niveau. Und diese 8 waren die, die wohl in den Dachauer Außenlagern noch überlebt hatten. Also die waren ja eigentlich ursprünglich geschont worden in Litauen noch, damit eben dieses Orchester noch spielen kann. Aber in Dachau ging es ja nur noch darum, dass die Leute durch Arbeit liquidiert werden. Und später kamen dann aus anderen Lagern auch überlebende Musiker hinzu, auch aus anderen Nationalitäten, also polnische Musiker und so. Deren Hintergrund müsste man noch eruieren.
1: Pater Cyril ist einer der rund 80 Benediktinermönche, die heute in St. Ottilien leben. Er leitet den Verlag der Erzabtei und beschäftigt sich seit Jahrzehnten mit der Geschichte des Klosters zwischen 1945 und 1948. Dass hier in dieser Zeit ein jüdisches Hospital untergebracht war, wurde in der Klosterchronik eher als Betriebsunfall behandelt. Pater Cyril selbst wurde völlig unvorbereitet damit konfrontiert.
0: Das war eher zufällig kurz nach meinem Klostereintritt, das ist jetzt 31 Jahre her. Da wurde mir gesagt, da sind zwei amerikanische Brüder, du kannst doch Englisch, kümmere dich mal um die. Und dann dachte ich, die wollen jetzt einen Klosterrundgang, aber die haben mir erzählt, das war früher mal ein jüdisches Krankenhaus und sie sind die Kinder eines der Krankenhausleiter gewesen, also der Nachfolger von Dr. Greenberg, und dass sie immer mal wieder hierher kommen, weil der eine ist auch hier geboren. Dann haben die eigentlich den Rundgang mit mir gemacht.
1: Über 400 jüdische Kinder kamen im Wöchnerinnenhaus auf dem Klostergelände zur Welt. Der Geburtsorteintrag St. Ottilien Eresing erinnert viele heute in aller Welt lebende Ottilienbabys an ihre bayerische Herkunft. Pater Cyril hat seither mit Fotos, Dokumenten und Lageplänen ein umfangreiches digitales Archiv über das jüdische DP-Hospital aufgebaut. Im Zuge des nationalsozialistischen Klostersturms wird St. Ottilien 1941 enteignet und auf dem Areal ein Wehrmachtslazarett eingerichtet. Am 27. April 1945 gerät am Bahnhof Schwabhausen ein Zug unter alliierten Bombenbeschuss, in dem sich Häftlinge aus den Außenlagern des KZ Dachau befinden. Die SS-Wachen flüchten, 150 Menschen sterben sofort, es gibt viele schwer Verletzte. Unter den Häftlingen ist auch der litauische Arzt Dr. Salman Greenberg, den die verzweifelte Suche nach medizinischer Versorgung nach St. Ottilien führt. Dass es ihm gelingt, noch vor der deutschen Kapitulation jüdische Verletzte in einem vollbelegten Wehrmachtslazarett unterzubringen, spricht von der kühnen Entschlossenheit dieses Mannes. Die wenig später eintreffenden amerikanischen Streitkräfte unterstützen Greenberg, verlegen die deutschen Patienten und erklären das gesamte Seminar zum DP-Hospital unter Leitung jüdischer Ärzte. Und nicht nur das.
0: Dr. Greenberg hat ja dann bewusst jüdisch-kulturelles Leben aufgebaut, also mit koscherer Küche, Bibliothek und Schule und auch Orchester. Also im Grunde war es ja kleine Neuerstehung der jüdischen Kultur, nicht da. Bin ich auch sehr stolz, dass eins der ersten Bücher nach dem Krieg, das hier gedruckt wurde, dass das eben zwei Talmud-Traktate waren. Und erstaunlich ist auch, die Krankenhaussprache war Jiddisch, weil das haben wir auch aus Erinnerung, das deutsche Personal hat sich da schnell eingefunden. Abgesehen von Eigenbegriffen ist es ja ein deutscher Dialekt. Ja, also dann wurde über doch 3 Jahre hinweg, wurde ja Jiddisch gesprochen, nicht in, als Verkehrssprache.
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0: St. Ottilien wurde zu einem Ort der Hoffnung und des Aufbruchs. Jüdische Kultur begann nach der Shoah wieder zu gedeihen, und das in einem katholischen Kloster. Dennoch starben in den ersten Monaten viele der Patienten an Typhus, Fleckfieber oder Tuberkulose. Oder am gut gemeinten Vollmilchpulver der Amerikaner, das die ausgezehrten Körper nicht vertrugen. Schwester Erika Grube, die Leiterin der Reha-Abteilung, war besonders vom seelischen Zustand ihrer Patientinnen und Patienten erschüttert.
1: Die Menschen, die zu uns kamen, waren innerlich ausgebrannt, als könnten sie nicht mehr fühlen. Die unmenschlichen physischen und psychischen Leiden hatten die Ausdrucksfähigkeit abgetötet. Und erst nach und nach fanden viele, wenn auch nicht alle, ihre Gefühlsfähigkeit wieder.
0: Und dabei spielte sicher die Musik eine große Rolle, die das St. Ottilien-Orchester nicht nur beim Konzert am 27. Mai, sondern fortan jeden Sonntag zum Erklingen brachte. Die 8 Gründungsmitglieder stammten alle aus Litauen und hatten eine professionelle Musikerausbildung hinter sich. Die meisten spielten in den großen Orchestern von Vilnius oder Kaunas. Nach der Deportation in die Ghettos hatten sie weiter musiziert, so gut es ging.
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0: Aber Nauer, der seit Jahrzehnten als Zeitzeuge vor Schulklassen von seiner Verfolgung unter den Nazis berichtet, stammt ebenfalls aus Kaunas. Er wurde als 13-Jähriger mit seiner Familie ins Ghetto gezwungen und erinnert sich noch gut an das dortige Orchester unter dem Dirigenten Micha Hofmickler.
3: Diejenigen, die uns gequält haben, sind eingeladen worden zu dem Konzert mit ihren Frauen oder mit ihren Freundinnen. Zufällig waren auch 2 Kinder dabei. Und jetzt war einer davon war ich. Und der andere war nach Hammer Santotsky. Weil Hofmeckler, der Dirigent von diesen Musikern, sagte, wenn ihr keine 2 Kinder wenigstens in den Pausen auf der Bühne haben, dann wird das Orchester nicht spielen. Wie die Macht aber reagieren werden, wussten wir ja nicht. Aber irgendwie waren die einverstanden. Und dann haben wir auch gesungen.
0: Dieser Micha Hofmeckler war der Dirigent des St. Ottilien-Orchesters. Mit einigen seiner Ghetto-Musiker wie den Bohrstein-Brüdern war er nach der Liquidierung des Ghettos Kaunas nach Kaufering deportiert worden. So wie 23.000 andere Häftlinge aus vielen KZs, die 1944 für ein absurdes Nazi-Projekt gebraucht wurden. Sie mussten gigantische halbunterirdische Bunker errichten, in denen Messerschmitt-Düsenjäger als kriegsentscheidende Wunderwaffen gebaut werden sollten. Für die Menschen bedeutete die Hölle von Kaufering Vernichtung durch Arbeit. Auch Abernauers Weg hatte von Kaunas aus hierher geführt.
3: Normalerweise wussten wir, dass wir sind verurteilt zum Tod. Die Frage war nur, wann? Wann und wie? Nur der Marsch vom Lager zum Arbeitsplatz. Und die Stunden am Arbeitsplatz mit den Zementsäcken im Laufschritt. Lange konnte man das nicht aushalten. In der ganzen Umgebung sind die Menschen ausgestorben. Man hat sie ja gebracht zum Arbeiten, aber Arbeiten ohne Verpflegung, ohne minimale Möglichkeiten, menschlich zu leben, sich waschen zum Beispiel. Wir bekamen diese Streiflingskleider nur einmal. Keine Unterwäsche. Und die Läuse haben uns auch gefressen.
0: Von den Nazis verordnete Marschmusik hörte Abernauer auch hier, gespielt von denselben Musikern, die er aus dem Ghetto Kaunas kannte.
3: Diese Qual, wir bekommen die auch in Kaufering. Nachdem wir zurückkamen von der Arbeit, mussten wir anstehen am Appellplatz und die haben für uns Konzerte gemacht.
0: Andere Musiker des St. Ottilien-Orchesters kamen aus dem Ghetto Vilnius, so die Schwestern Fania und Henja Durmaschkin, die eine Pianistin, die andere Sängerin. Viel später nahmen sie Ghetto-Lieder unter dem Titel Songs to Remember auf.

0: Fanja und Henja waren mit ihrem Bruder Wolf Dormaschkin ins Ghetto gekommen. Der hochbegabte Komponist und Dirigent war der jüngste und zugleich erste jüdische Leiter des litauischen Sinfonieorchesters gewesen. Seine Nichte, die Tochter von Fanja Dormaschkin, ist die heute in den USA lebende Sonja Becker. Ihr 2007 erschienenes Buch Symphony on Fire ist nicht nur eine Aufarbeitung ihrer Familiengeschichte, sondern einer der wichtigsten Beiträge zu den musikalischen Wurzeln des St. Ottilien-Orchesters, die in die litauische Ghetto-Kultur zurückreichen.
1: Well, I think music was Wolf's life. And so, when the family was placed in the ghetto, I think one of the
2: Ich glaube, Musik war einfach Wolfs Leben. Deswegen war nach der Deportation ins Ghetto sein wichtigstes Projekt die Gründung eines kleinen Orchesters dort, trotz der Zwangsarbeit, die alle zu leisten hatten. Die Erlaubnis dazu erhielt er, weil er argumentierte, Musik würde die Stimmung der Menschen unter den furchtbaren Bedingungen im Ghetto verbessern. Und genau das geschah. Er dirigierte sein Orchester, er komponierte, er gründete einen 100-köpfigen hebräischen Chor, in dem auch meine Tante sang, und gab so viele Konzerte wie nur möglich.
1: He composed music. He formed also a 100-voice Hebrew choir, in which my aunt was a member. Conducted concerts as much as possible.
0: 35 Konzerte gab das Orchester in den 15 Monaten seiner Existenz, teilweise mit großem klassischen Repertoire wie Beethoven, Tschaikowski, Dvorak und Chopin. Nach dem Eröffnungskonzert im März 1942 schrieb der Dichter Abraham Sutzkever:
3: Die Klänge des Sinfonieorchesters waren für die Bewohner des Ghettos ebenso ein Lebenselixier wie reine Bergluft für einen Lungenpatienten. Es lohnt sich, dafür zu kämpfen.

0: Sonja Becker erklärt, woher das Klavier kam, auf dem auch ihre Mutter im Ghetto spielte.
1: Yes, this is an extraordinary story, because the Nazis said, just take what you can carry.
2: Diese außergewöhnliche Geschichte passierte, weil die Nazis sagten, ihr dürft mitnehmen, was ihr tragen könnt. Und so brachten Musiker ihre Geigen und andere kleine Instrumente mit, aber ein Klavier gab es nicht. Wolf bat also Freunde, die außerhalb des Ghettos arbeiten mussten, sich nach einem Klavier umzusehen. Tatsächlich fanden sie eines in einem verlassenen Haus und zerlegten es in seine Einzelteile, um diese versteckt in ihrer Kleidung unter größter Gefahr ins Ghetto zu schmuggeln. Dort wurde das Klavier dann Stück für Stück wieder zusammengebaut im Puppentheater, dem Ort der Ghetto-Konzerte.
1: In the ghetto, which is where the orchestra had its concerts.
0: Wolf Domaschkin wurde 31-jährig in einem estnischen Konzentrationslager erschossen. Fanja und Henja Domaschkin gelangten als einzige Überlebende ihrer Familie ins KZ Dachau und von dort nach St. Ottilien, wo sie am 27. Mai 1945 am Befreiungskonzert mitwirkten. Das damals nur achtköpfige Ensemble vergrößerte sich schnell. Schließlich gab es nach Kriegsende einen gewaltigen Zustrom jüdischer Flüchtlinge aus Osteuropa. Viele hatten versucht, in ihre Heimatorte zurückzukehren und waren dort wieder Anfeindungen und sogar Pogromen ausgesetzt gewesen. Von den Displaced Persons Camps in der amerikanischen Besatzungszone erhofften sie sich Schutz und Ausreisemöglichkeiten. So lebten in Bayern 1946 etwa 280.000 DPs. Davon waren 50 bis 70.000 jüdische Überlebende. Die Versorgung so vieler gestrandeter Menschen war eine gewaltige Herausforderung für die amerikanische Militärverwaltung, der sie nicht sofort gewachsen war. Als immer mehr GIs nach Hause berichteten, wie ehemalige KZ-Häftlinge noch Monate nach der Befreiung in Lagern vegetierten und weder mit Kleidung noch mit Nahrung oder Medikamenten ausreichend versorgt wurden, forderte US-Präsident Truman einen Untersuchungsbericht an. In diesem Harrison Report vom August 1945 war zu lesen:
3: So wie die Dinge heute liegen, behandeln wir die Juden offenbar so, wie die Nazis sie behandelt haben. Nur, dass wir sie nicht ausrotten. Sehr viele befinden sich in Konzentrationslagern unter unserer militärischen Aufsicht, statt unter der Bewachung der SS-Truppen. Man fragt sich unweigerlich, ob das deutsche Volk nicht zu der Annahme gelangen muss, dass wir der Politik der Nazis folgen oder sie zumindest stillschweigend gutheißen.
0: Dieser schockierende Bericht führte dazu, dass jüdische Displaced Persons in eigenen Lagern wie Landsberg oder Deggendorf untergebracht wurden. Sie erhielten einen besonderen Status als Opfer des Nationalsozialismus, was konkret etwa eine höhere Kalorienzuteilung bedeutete. Bauernhöfe ehemaliger Nazi-Größen wurden enteignet und als Kibbuzim eingerichtet zur Vorbereitung auf die Auswanderung nach Palästina, die freilich von der britischen Mandatsmacht noch erschwert wurde. Dennoch war die Geisteshaltung klar zionistisch, wie Abernauer bestätigt.
4: Der Anfang von dem Entstehen von einem freies Israel hat angefangen in Landsberg. Ben-Gurion kam nicht liberal, aber in Landsberg ist er gekommen. Und die Jugend, die in Landsberg zusammengebracht waren, 99% sind nach Israel gegangen.

0: Der Staat Israel hat tatsächlich irgendwie bayerische Wurzeln. Am 27. Januar 1946 hielt David Ben-Gurion, der spätere erste Ministerpräsident Israels, im Münchner Rathaus vor dem Zentralkomitee der befreiten Juden in der US-Zone eine Rede, in der er konkret die Gründung eines unabhängigen jüdischen Staates in Palästina forderte. Und der Präsident dieses Komitees war Dr. Salman Greenberg, der Chefarzt von St. Ottilien und Initiator des ersten Befreiungskonzerts. Auch er ergriff das Wort.
1: Wir sind staatenlos. Was Europas Krematorien nicht verdaut haben, ist als stehender Bissen im Rachen der internationalen Politik geblieben. Löst ein den Wechsel einer historischen Ungerechtigkeit, welche erst jüngst das Blut von 6 Millionen Menschen gekostet hat, und gibt uns zurück, Erz Israel.
0: Genau diese Idee vermittelte das St. Ottilien Orchester, nicht nur bei seinem Auftritt bei diesem Kongress. Seit seinem Umzug ins DP-Camp Landsberg nannte es sich auch Jewish Ex-Concentration Camp Orchestra oder repräsentatives Orchester der Sherit Hapleta, der gerettete Rest, eine Selbstbezeichnung jüdischer Holocaust-Überlebender. Bei ihren Konzerten trugen die Mitglieder nachgeschneiderte KZ-Uniformen, allerdings mit schwarzem Rock und Pumps die Damen, mit weißem Hemd und Krawatte die Herren. Die Bühnendekoration bestand aus Stacheldraht, riesigen Davidsternen und ein paar künstlichen Palmen als Hinweis auf das gelobte Land. So tourte das Orchester per Bus durch alle DP-Camps der US-Zone und gab über 200 Konzerte. Am 7. Mai 1946 spielte es vor internationalen Mitarbeitern des Nürnberger Kriegsverbrechertribunals im dortigen Opernhaus. Ein jüdisches Orchester spielte Meyerbeer in der ehemaligen Stadt der Reichsparteitage. Ein Triumph.

0: Unter den mittlerweile aus Osteuropa hinzugestoßenen Orchestermitgliedern war zum Beispiel der Geiger Max Beker, der sich in die Pianistin Fanja Durmaschkin verliebte und sie heiratete. Er stammte wie sie aus Vilnius, wurde 1941 zur polnischen Armee eingezogen und kam nach deren Niederlage ins Kriegsgefangenenlager Stalag 8a bei Görlitz, wo Olivier Messiaen sein Quatuor pour la fin du temps schrieb. Sonja Beker erzählt über ihren Vater.
1: He was walking through the camp and heard music.
2: Als er durchs Lager lief, hörte er Musik aus einem Gebäude. Er ging hinein und sah ein kleines Orchester auf einer Bühne spielen. Der Dirigent fragte ihn, kann ich Ihnen helfen? Mein Vater antwortete, ich bin Geiger. Und der Dirigent sagte, dann brauchen wir Sie. Er wurde also ins Orchester aufgenommen, was sein Leben im Lager deutlich verbesserte. Er konnte in einem Bett schlafen und bekam etwas mehr Essen, das er mit seinen jüdischen Barackengenossen teilte.
0: Diese jüdischen Kameraden hatten ihm unter größten Opfern eine Geige besorgt und geschenkt. Dieses Instrument spielte Max Beker auch später noch im St. Ottilien-Orchester.
1: So this was the violin. And this violin accompanied my father everywhere.
2: Und das war die Violine, die meinen Vater überall hin begleiten sollte. Sie war mit ihm im Konzentrationslager. Und als das liquidiert wurde, trug er sie irgendwie mit sich auf dem Todesmarsch. Sie kam mit ihm nach Amerika. Und ich erinnere mich so gut, wie er in meiner Kindheit darauf spielte, begleitet von meiner Mutter am Klavier. Doch als er starb, lag sie immer nur in ihrem Kasten, da ich nicht Geige spiele. Dann entdeckte ich zum Glück das großartige Projekt Violins of Hope.
1: And then I found out about Violins of Hope. And this was an amazing discovery for me.

0: Das durch den israelischen Geigenbauer Amnon Weinstein initiierte Projekt Violins of Hope widmet sich der Sammlung und Restaurierung von Streichinstrumenten, die den Holocaust überstanden haben. Die Instrumente werden heute regelmäßig auf weltweiten Tourneen zu Gedenkkonzerten eingesetzt, gespielt von Mitgliedern berühmter Klangkörper wie etwa der Berliner Philharmoniker. Auch die Geige von Max Beker. Das wohl denkwürdigste Konzert, bei dem er selbst noch mitspielte, fand am 10. Mai 1948 in Bayern statt, 4 Tage vor Gründung des Staates Israel. Der 29-jährige Leonard Bernstein kam ins kriegszerstörte München, um ein Akademiekonzert mit dem Bayerischen Staatsorchester zu dirigieren. Das Orchester streikte gerade, um gegen mangelnde Lebensmittelzuteilungen zu protestieren, konnte aber durch etliche Stangen Zigaretten doch zum Auftritt bewegt werden. Nach der ersten halben Stunde lag es dem amerikanisch-jüdischen Jungstar zu Füßen. Am nächsten Tag brach Bernstein ins bayerische Umland auf, zu den Konzerten, die ihm eigentlich am Herzen lagen. 2 Auftritte am selben Tag mit dem St. Ottilien-Orchester in den DP-Lagern Feldafing und Landsberg. Sonja Beker über die Reaktionen des Ensembles, in dem ihre Eltern spielten.
1: All I know is that they were just full of tremendous pride and awe.
2: Ich weiß nur, dass sie voller Stolz und Ehrfurcht waren, als Bernstein sie besuchte. Sie waren einfach überwältigt von der großen Ehre, ihn als Dirigent zu erleben und als Pianist in der Rhapsody in Blue. Das gab ihnen nach so vielen leidvollen Erfahrungen endlich das Gefühl von Anerkennung, als wären sie zurück an einem positiven Ort in der Welt.
1: After so much suffering, that they were back in a positive place in the world.

0: Für die Partisanen in Vilnius war Gershwins Rhapsody in Blue das akustische Zeichen für jeden gelungenen Sabotageakt gewesen. Im Landsberger Liberation Concert feierte das Jewish Ex-Concentration Camp Orchestra aus St. Ottilien mit diesem Stück und Lenny persönlich am Klavier zum zweiten Mal seine Befreiung. Die Musikerinnen und Musiker schenken dem tief bewegten Dirigenten eine gestreifte KZ-Jacke zur Erinnerung. Sogar Mitglieder des Bayerischen Staatsorchesters waren unter den Zuhörern. Vermutlich einer der seltenen Fälle eines Publikums von außerhalb der DP-Gemeinde. Nicht nur in Landsberg war das Verhältnis zwischen jüdischen DPs und einheimischer Bevölkerung von Vorbehalten, Spannungen und gelegentlichen Gewaltausbrüchen geprägt. Daher wurde das Thema in der Stadtgeschichte auch ziemlich bald unter den Teppich gekehrt. Bis die Journalistin Carla Schönebeck auf den Plan trat, die sich in ihrem Buch »Musik nach dem Todesmarsch« intensiv mit der Geschichte des DP-Orchesters auseinandersetzte und sich auf die Suche nach einem sinnvollen Erinnerungsformat für das Liberation-Konzert von 1948 in ihrer Stadt machte.
1: Wir brauchen eine andere Erinnerungskultur. Dieses affirmative Nie wieder, das hing mir schon vor 10 Jahren zum Ohren raus. Ich kann es auch nicht mehr hören. Und dann habe ich mir überlegt, jetzt fiedelt man so ein Konzert nach, ich sag's mal ein bisschen locker. Und dann freuen sich wieder alle, gehen nach Hause und sagen, wow, oder auch nicht. Und dann habe ich gesagt, wie kriegt man junge Menschen dazu, sich mit dem Thema der Vergangenheit im Heute auseinanderzusetzen?
0: Statt einer simplen Programmwiederholung organisierte Carla Schönebeck zum 70. Jubiläum des Liberation-Konzerts im Jahr 2018 eine internationale jüdisch-deutsche Festwoche in Landsberg. Ein großes Treffen von Überlebenden und Nachkommen aus aller Welt. Als Mitglied des DP-Orchesters hatte etwa der ungarische Cellist György Horváth unter Bernstein musiziert. Später war er nach Kanada ausgewandert und hatte 38 Jahre lang dem Toronto Symphony Orchestra angehört. Auch seine Tochter Janet Horváth wurde Cellistin. Sie spielte 2018 in Landsberg Max Bruchs Kohlnidre mit dem städtischen Jugendkammerorchester.

0: Im Rahmen der Landsberger Festwoche 2018 wurde auch zum ersten Mal der Wolf Durmaschkin Composition Award verliehen. Der Wettbewerb wurde von Carla Schönebeck und Wolfgang Haug vom Kulturverein Die Kunstbaustelle in Kooperation mit der Münchner Musikhochschule ins Leben gerufen. Im Gedenken an Wolf Durmaschkin, den musikalischen Spiritus Rector des Ghettos Vilnius. Dazu Wolfgang Haug.
1: Erstens war es der erste einzige Wettbewerb, der sich mit Musik und Holocaust auseinandersetzt. Weltweit, also ein Thema, bei dem jetzt auch Komponisten und Komponistinnen nicht einfach sagen können, wir arbeiten an einem Thema und zeigen unsere Fertigkeiten und Fähigkeiten, sondern man muss sie auch thematisch auseinandersetzen. Es gab dann den ersten Wettbewerb 2018 mit einem unglaublichen Erfolg. Das heißt, es war das erste Mal in der Geschichte Landsbergs, dass Überlebende eingeladen wurden und die Kosten bezahlt.
0: Dabei waren auch Sonja Beker und andere Mitglieder der Familie Durmaschkin, die die Preise bei der offiziellen Verleihung im Stadttheater Landsberg überreichten. Die Schirmherrschaft hatte Abbanauer übernommen. Beteiligen durften sich Komponistinnen und Komponisten bis 35 Jahre mit einem neuen Werk zum Thema Musik und Holocaust. Wolfgang Haug.
1: Ich hatte, weil es alles anonymisiert war, zu den jeweiligen Kompositionen die Nummer mit dem Namen. Und die Jury hat mir die Nummern genannt. Und im Gang der Musikhochschule standen wir und haben gesagt, naja, wie auch immer die Jury entscheidet, es wäre schon toll, wenn es jemand vielleicht aus Israel ist oder einen jüdischen Kontext hat. Andere meinten wieder, naja, wenn auch eine Frau dabei wäre, wäre natürlich auch toll. Naja, und dann machen wir diese Nummer auf und dann ist es die Braha Bidil. Eine junge orthodoxe Jüdin aus Israel. Das zweite war, ihr Lehrer Alexander Tamir hat einen Kompositionswettbewerb gewonnen, den damals Wolf Durmaschkin im Vilnius-Ghetto ausgeschrieben hat als Elfjähriger. Das wurde weltberühmt. Und wir haben gedacht, wenn wir das jetzt erzählen, das glaubt uns kein Mensch. Also das heißt, das war so verdichtet und auch das, was Braha Bidil, die nur Horn und eine Tenorstimme verwendet hat, da komponiert hat, Hayom, war so eindrucksvoll, dass alle anderen, die das komplette Instrumentarium, das zum Angebot stand, genutzt haben, nicht standhalten konnten.

0: Die nächste Ausgabe des Wolf-Dormaschkin-Wettbewerbs wird 2027 stattfinden und mit Elementen von Soundart im Augsburger Bahnpark das Thema Transport im Holocaust behandeln. Auch das Projekt Liberation Concert führt Carla Schönebeck mit unvermindertem Engagement in Landsberg weiter. Wichtig ist ihr dabei, dass das Konzert nicht zu einem routinemäßigen Gedenkakt verkommt, sondern als Idee fortlebt. Sei es durch History-Workshops, die Zusammenarbeit mit deutschen und israelischen Jugendorchestern oder die kreative Bearbeitung von Ghetto-Liedern.
1: Ob das ein Jugendlicher heute als Hip-Hop-Version oder als Rock-Version oder als whatever interpretiert, aber er interpretiert es, er setzt sich damit auseinander. Und das sind für mich neue Wege. Und das war irgendwo, ohne es direkt schon artikulieren zu können, mein Ziel, ein Konzert, was so elementar war, weiterzuentwickeln und mit jungen Leuten neue Wege zu gehen oder Dinge zu interpretieren, wie sie sie heute sehen.

0: Won't Be Silent wurde im März 2019 im Herkulessaal der Münchner Residenz uraufgeführt von der Bayerischen Philharmonie unter Marc Mast. Es handelt sich um eine Bearbeitung der einzig erhaltenen Komposition Wolf Durmaschkins, eines Liedes, das er kurz vor seinem Tod schrieb und das nach seiner Entdeckung in Landsberg präsentiert worden war. Welche Lieder von Jüdinnen und Juden in bayerischen Lagern und DP-Camps gesungen wurden, was für Ensembles es gab und welche Musik sie spielten, das ist ein Thema, das noch auf seine wissenschaftliche Aufarbeitung wartet. Und somit ein Fall für Tobias Reichert vom Bentheim-Forschungszentrum der Münchner Musikhochschule. Material gibt es genügend, wie er betont.
1: Es beginnt im Grunde genommen schon gleich zu Beginn der DP-Camps nach dem Mai 1945 eine sehr umfangreiche kulturelle Aktivität in nahezu allen jetzt mir näher bekannten Camps, die wiederum sehr unterschiedlich gelagert sind. Also Musik erfüllte dort ganz ähnlich wie in den Konzentrationslagern sehr unterschiedliche Zwecke. Zum einen Ablenkung, Unterhaltung als etwas, was auch als lebensnotwendig wahrgenommen wurde. Auf der anderen Seite setzt an dieser Stelle die Bestrebung ein, zu dokumentieren. Es gibt ganz viele Aufrufe, beispielsweise hier in München, der Historischen Kommission, die in ihren Publikationen und Zeitschriften immer wieder dazu aufrufen, dass Überlebende zur Kommission kommen sollen, um Lieder, die sie im Lager und Ghetto gesungen haben, einzusingen.
0: Dieses Material ist etwa in Yad Vashem, im JIVO-Institut in New York oder im United States Holocaust Memorial Museum gut dokumentiert, aber noch nicht systematisiert.
1: Dort findet sich also eine unfassbare Menge an Material. Da reicht im Grunde genommen ein Forschungsprojekt überhaupt nicht aus, um das wirklich systematisch zu erheben. Also allein im JIVO-Institut konnten wir im Projektteam über 140 Partituren finden von Werken, meistens Bühnenmusiken zu Theaterstücken, die im Kontext der Displaced Persons Camps aufgeführt wurden. Deswegen ist es in Zukunft schon denkbar, gerade an der Musikhochschule, dass es damit auch eine künstlerische Befassung gibt. Sei es, dass es in Seminaren thematisiert wird, sei es, dass es eben zur Aufführung kommt, sei es das aber auch, was ich selber immer am inspirierendsten finde, wenn man zum Beispiel mit den Kompositionsklassen zusammengeht und versucht,

die Erinnerung pflegen und ins Heute transponieren. Das ist der Ansatz sowohl bei der musikwissenschaftlichen Forschung der Münchner Musikhochschule wie beim Landsberger Liberation Konzert und beim gleichnamigen Festkonzert des Festivals Ammerserenade in der Klosterkirche von St. Ottilien. Dieses ebenfalls 2018 ins Leben gerufene Format setzt auf große Namen wie Anne-Sophie Mutter, hat aber auch schon das junge Orchester der Buchmann Meter School Tel Aviv zu Gast. Die Einnahmen der Benefizkonzerte fließen in ein Artists-in-Residence-Programm, in dem alle 2 Jahre ein Künstler, egal welcher Disziplin, als Gast im Kloster Themen wie Freiheit, Toleranz und Wahrheit bearbeitet. Derzeit ist es der jüdische Schriftsteller und Kolumnist Alexander Estes. Das nächste Liberation-Konzert in der Klosterkirche St. Ottilien findet im September 2026 statt.

0: Fakt ist jedoch, dass die Beschäftigung mit dem Holocaust jahrzehntelang so im Vordergrund stand, dass die Zeit ab 1945 schlichtweg vernachlässigt wurde. Obwohl die Displaced Persons Camps eine direkte Fortsetzung der NS-Geschichte sind und das Leben in diesen Wartesälen auf die Ausreise keineswegs die ersehnte Freiheit bedeutete. Föhrenwald, Landsberg und Deggendorf liegen vor Münchens Haustür und gehören zur bayerischen Geschichte. Tobias Reichert über diesen Nachholbedarf.
1: Es gibt bislang kaum eine erinnerungskulturell gewachsene Auseinandersetzung mit dieser Geschichte, weswegen die Musikpraxis in den Konzentrationslagern doch deutlich präsenter ist, einfach weil die erinnerungskulturelle Arbeit sich sehr viel stärker darauf konzentrierte. Für die Displaced Persons Camps gilt es so etwas erst zu entwickeln. Es gibt einzelne Ansätze, nochmal in Bezug auf das St. Ottilien Orchester, wo immer gerade zu Jubiläen große Konzerte stattfinden. Auch in Föhrenwald gab es eine Gedenkveranstaltung im vergangenen Jahr, wo auch Musik zur Aufführung kam. Aber das betrifft wiederum vor allem die großen Ensembles und die großen Lager. Das betrifft weniger eben die unzähligen kleineren Camps vor Ort in den kleineren Gemeinden.
0: Das St. Ottilien Orchester ist also schon das berühmteste Ensemble dieser Zeit und dennoch ist seine Geschichte selbst in der unmittelbaren Umgebung kaum bekannt. Fast nichts ist über seinen Aufenthalt im heute noch existierenden Hotel zur Post in Fürstenfeldbruck zu erfahren. Immerhin gibt es ein Foto von einem letzten gemeinsamen Abendessen dort, bevor sich das Orchester 1948 auflöste. Die meisten Orchestermitglieder emigrierten nach Israel, meist jedoch ohne an ihre Musikerkarrieren anknüpfen zu können. Abba Nahor berichtet etwa von einem unverhofften Wiedersehen mit Micha Hofmeckler.
2: Den Hofmeckler habe ich getroffen in Israel, im Hotel King David. Der wichtigste Hotel in der Stadt. Habe ich ihn ganz zufällig getroffen. Ich hatte dort was zu tun. Und ich komme rein, ich habe gehört Musik, habe gar nicht rumgeschaut. Aber dann sah ich Micha Hofmeckler. Damals war er noch ganz fit, muss ich sagen. Aber er gefiel dort, weil er brauchte. Er war ja nicht nur populär, unbekannt war er.
0: Der Dirigent des St. Ottilien Orchesters verdiente sich also seine Brötchen als Stehgeiger in einer Hotelkapelle. Als Hofmeckler krank wurde, kam er sogar zurück nach München und wohnte bei Abba Nahors Tante in der Borstei. Nicht anders erging es dem einst berühmten Pianisten Isai Rosmarin, der in der Zeit der Ghettos und Konzentrationslager auf das Handklavier umgestiegen war. Abba Nahor,
2: guter Freund von mir. Wenn ich gekommen bin nach München, war er mein Kompagnon. Wir hatten ein Schmuckgeschäft in der Stadt München. Aber er wollte nicht spielen mehr. Er war ein Wunderkind, bekannter Wunderkind in Kaunas. Auch im Lager hat er den Akkordeon gehabt. Den hat er

Wir gegeben für eine Scheibe Brot, wenn wir am Todesmarsch waren. Da war ein Junge, der von ihm den abgekauft hat. Und wenn wir gekommen sind zu Besuch, später, dieser Junge war schon Bürgermeister von einer Stadt und er hat den Rosmarin zurückgegeben, sein Akkordeon, der ist heute in

0: Die Schwestern Fania und Henja Domaschkin entschieden sich nach langer Überlegung für die USA, obwohl sie überzeugte Zionistinnen waren. Doch Fania war ja mit Max Becker verheiratet und der wollte nach Jahren als Kriegsgefangener keinesfalls wieder in ein militärisches Ambiente, was bei der Übersiedlung nach Israel unausweichlich der Fall gewesen wäre. Da er jedoch Verwandte in New York hatte, konnte er seine Frau und ihre Schwester zur Übersiedlung nach Brooklyn überreden. Dort trafen sie auch alte Bekannte wie die Bohrstein-Brüder wieder, Geiger und Trompeter aus dem St. Ottilien-Orchester. Doch mit der Musikerkarriere wurde es nichts mehr, wie Sonja Becker berichtet.
1: You know, 'cause they came to New York. But I don't believe, as with my mother and
2: die Borsteins kamen auch nach New York, aber sie haben wohl genauso wenig wie meine Eltern ihre professionelle Musikerkarriere in Amerika weiterverfolgt. Mein Vater sagte, er hätte es anfangs versucht, aber er war verheiratet und musste für meine Mutter und zunächst auch für meine Tante sorgen. Man musste auf jeden Fall der Musicians Union angehören, um überhaupt auftreten zu dürfen. Also ging er dorthin, um sich zu erkundigen, und sah eine Menschenschlange, die mehrmals um den Block herumreichte. So viele arbeitslose Musiker gab es in New York. Da wurde ihm klar, dass das für ihn nicht realisierbar war.
1: This would not be viable for him at that time.
0: Auch diese Lebensgeschichten sollte man im Hinterkopf behalten, bevor man ein festliches Liberation-Konzert ausruft, findet Carla Schönebeck.
3: Es war eben nicht Liberation-Konzert, jetzt können wir wieder spielen, was wir wollen. Jetzt können wir die Musik zeigen, die die Nazis uns verboten haben, die wir unterdrücken mussten. Happy End. Das ist es eben überhaupt nicht. Sondern eben diese Schicksale, wie die von Micha Hofmeckler, gezeichnet vom Holocaust, zu alt im Grunde genommen für eine neue Karriere, die kulturelle Existenz durch die Nazis zerbrochen, nochmal ein letztes Aufleben für 3-4 Jahre im Land der Mörder. Und das ist auch die Geschichte.
0: Doch es gab auch Geschichten, die gut ausgingen. Etwa die des polnischen Geigers Chaim Arbeitmann, der 7 nationalsozialistische Lager überlebt hatte. Mit 17 Jahren war er das jüngste Mitglied des St. Ottilien-Orchesters und durfte bei dem Konzert unter Bernstein als Solist auftreten. Als Kind hatte er in Warschau den berühmten Geigenvirtuosen Efrem Cimbalist bewundert, der viele Jahre später die Leitung des renommierten Curtis Institute in Philadelphia übernommen hatte. Bernstein vermittelte Arbeitmann ein Stipendium für das Studium bei seinem Idol in den USA. Unter dem Namen David Arben wirkte er 32 Jahre lang als stellvertretender Konzertmeister des Philadelphia Orchestra.

0: In St. Ottilien ging man nach der jüdischen Episode schnell wieder zur Tagesordnung über. Während andere bayerische DP-Lager bis in die 50er Jahre bestanden, wurde das jüdische Hospital nach Verlegung der wenigen verbliebenen Patienten bereits 1948 aufgelöst. Für die nach dem Krieg zurückgekehrten Benediktinermönche war das auch höchste Zeit. Nachdem sie bereits 1941 enteignet worden waren, sahen sie die zweite Fremdnutzung ihres Klosters besonders kritisch, wie Pater Cyril betont.
1: Die Empathie in dieser Zeit war nicht groß. Wir haben ja den Briefwechsel im Archiv zwischen Klosterleitung und amerikanischen Behörden. Und da hat er immer wieder darum gebeten, dass mir Platz zur Verfügung gestellt wird oder dass das Kloster geräumt wird und so. Sagen wir, es war ein bisschen eng aus heutiger Sicht, aber das Grundgefühl der damaligen Zeit war eben, wir haben auch gelitten, warum sollen die jetzt bevorzugt werden? Also das findet man in vielen Quellen, so diesen Wortlaut.
0: Auch in der Klosterchronik lässt manche Formulierung regelrecht aufschrecken. Da heißt es etwa im Mai 1948.
2: Nach Abzug der Juden wurden sämtliche Räumlichkeiten einer gründlichen Desinfektion unterzogen, um alles Ungeziefer zu vernichten. Unmittelbar darauf wurde mit der Restauration der Gebäude begonnen.
0: Alles wurde genau wie vorher. Fast zumindest. Denn der jüdische Friedhof ganz am Ende des Geländes blieb doch als sichtbares Zeichen des jüdischen Lebens in einer bayerischen Erzabtei von 1945 bis 1948. Und heute ist der Friedhof dank Pater Cyril Teil des Gedenkweges, der in Zusammenarbeit mit dem Historischen Seminar der Ludwig-Maximilians-Universität und dem Jüdischen Museum München hier entstand. Er führt auch vorbei an der Rasenfläche, wo am 27. Mai 1945 acht jüdische KZ-Überlebende ein erstes Konzert im Zeichen neuer Hoffnung gaben.

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1: Um 20 Uhr mit Stefanie Müller. Ex-Verkehrsminister Scheuer muss sich demnächst wohl vor Gericht verantworten. Grund dafür sollen falsche Aussagen im Untersuchungsausschuss zur Pkw-Maut sein. Das Landgericht Berlin hat eine Klage jetzt zugelassen. Was ihm vorgeworfen wird, dazu Birte Sönnigsen aus unserem Hauptstadtstudio.
2: 2018 hat das Bundesverkehrsministerium unter dem damaligen Minister Scheuer Verträge ausgefertigt mit zwei Firmen, Verträge, um die Pkw-Maut kontrollieren und erheben zu können. 2019 hat dann der Europäische Gerichtshof diese Maut kassiert wegen Verstoßes gegen EU-Recht. Ja, und da hat sich dann im Pkw-Maut-Untersuchungsausschuss im Bundestag die Frage gestellt, ob die Betreiber dem Bundesverkehrsminister angeboten hatten, die Verträge erst nach der Gerichtsentscheidung zu unterzeichnen. Und Scheuer hat dann im Untersuchungsausschuss angeblich angegeben, er könne sich an ein solches Verschiebungsangebot nicht erinnern.
1: Und das war ein Beitrag von Jakob Mayer. In einem Monat will die Rentenkommission ihre Empfehlungen für eine Reform vorlegen. Ziel ist die langfristige Finanzierung der gesetzlichen Rente. Sozialministerin Baas hofft auf ein einstimmiges Votum des Gremiums, damit die Vorschläge schnell umgesetzt werden könnten. Das hätten der Kanzler und sie klar als Erwartung formuliert, sagte Baas der Frankfurter Allgemeinen Sonntagszeitung. In der Kommission sitzen neben Wissenschaftlern auch Vertreter der Regierungsparteien. Eine US-Bundesrichterin hat vorerst Milliarden von Dollar eingefroren, die US-Präsident Trump Hunderten seiner Anhänger als Entschädigung geben will. Es geht dabei um Männer und Frauen, die am 6. Januar 2021 am Angriff auf das US-Kapitol beteiligt waren und dafür verurteilt wurden. Trump hatte sie voriges Jahr begnadigt. Nun könnten sie eine Entschädigung verlangen. Die Vereinten Nationen haben ihren Jahresbericht zu sexueller Gewalt in Konfliktgebieten vorgestellt. Darin werfen sie erstmals Russland und Israel vor, sexuelle Gewalt als Waffe zu verwenden.
3: Die Vereinten Nationen hätten 310 Fälle konfliktbezogener sexueller Gewalt durch russische Streitkräfte nachgewiesen. Bei Israel sind es 31 Fälle. Die Anschuldigungen richten sich gegen israelische Soldaten und Sicherheitskräfte, die Palästinenser aus dem Gazastreifen und dem Westjordanland misshandelt haben sollen. Das israelische Außenministerium spricht von haltlosen Anschuldigungen ohne faktische Grundlage. Giselle Ukar, New York.
1: Und zum Abschluss noch ein Blick auf das Wetter in Bayern. In der Nacht teils klar, teils wolkig, zum Norden Frankens örtlich Schauer oder Gewitter möglich. Tiefstwerte 17 bis 7 Grad. Am Wochenende Sonne, Wolken und Wind, örtlich kräftige Schauer und Gewitter. Es wird etwas kühler als heute. Und damit ist es jetzt 20 Uhr und 3 Minuten.
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4: Heute mit Jeffrey Tate, James Gaffigan und Maris Jansons am Pult. Das BRSO spielt unter deren Leitung Musik von Georges Bizet, Antonin Dvořák, Franz Beerwald und Giuseppe Verdi. Hier den Ballo della Regina aus der Verdi-Oper Don Carlos.

Aus dem dritten Akt des Don Carlos von Giuseppe Verdi dirigierte Christian Thielemann das BRSO zum Ballo della Regina. Ein Münchner Mitschnitt ist auch die Aufnahme aus der Philharmonie im Gasteig, wo Geoffrey Tate 1989 das Orchester zur ersten Symphonie von Franz Beerwald dirigierte.

Die erste Symphonie von Franz Beerwald, dirigiert von Jeffrey Tate. Von der Philharmonie im Gasteig geht es danach in den Herkulessaal. Erst im letzten Jahr, im März, war dort James Gaffigan beim Symphonieorchester des Bayerischen Rundfunks zu erleben, unter anderem mit der sogenannten amerikanischen Suite von Antonin Dvorak.

James Gavigan dirigierte im März 2025 im Herkules-Saal der Residenz Antonin Dvořáks Suite in A-Dur, die sogenannte amerikanische Suite. Der Konzertabend mit dem Symphonieorchester des Bayerischen Rundfunks endet mit dem ehemaligen Chefdirigenten Maris Jansons. Dafür geht es noch einmal in die Philharmonie im Gasteig mit der Carmen-Suite von Georges Bizet in einer Bearbeitung von Rodion Schtschedrin.

Von Rodion Chedrin war die Bearbeitung der Carmen-Suite von Georges Bizet als Ballettmusik für Streicher- und Schlaginstrumente. Maris Jansons leitete 2017 das Symphonieorchester des Bayerischen Rundfunks am Ende dieses Konzertabends hier im Programm BR Klassik. Und vor den Nachrichten bleibt noch Zeit für einen spanischen Tanz.

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1: Um 22 Uhr mit Stefanie Müller. Andreas Scheuer muss vor Gericht. Dem früheren Bundesverkehrsminister wird Falschaussage im Untersuchungsausschuss zur PKW-Maut vorgeworfen. Scheuer weist das zurück. Tim Bob Nikschas erklärt das Problem mit der damals geplanten Maut des CSU-geführten Bundesverkehrsministeriums.
2: Im Visier hatte die CSU dabei vor allem Autofahrerinnen und Fahrer aus dem Ausland. Juristen warnten, das Ganze könnte gegen EU-Recht verstoßen. Mitte 2019 wurden die Mautpläne gestoppt. Da aber hatte Minister Scheuer die Verträge mit den Betreiberfirmen schon längst unterschrieben. Die Folge? Die Verträge mussten gekündigt werden und die Betreiberfirmen verklagten den Bund erfolgreich auf Schadenersatz. Hätte Scheuer all das verhindern können? Diese Frage sollte ein Untersuchungsausschuss im Bundestag klären. Die Spitzen der Betreiberfirmen sagten dabei aus, sie hätten Scheuer damals angeboten, mit dem Mautvertrag noch zu warten, bis das Gericht entschieden hat. Andreas Scheuer jedoch weist das zurück. Er könne sich an ein solches Angebot nicht erinnern.
1: Die Lage auf dem Arbeitsmarkt in Deutschland hat sich im Mai leicht entspannt. Im Vergleich zum April waren 58.000 Menschen weniger ohne Job. Das hat die Bundesagentur bekannt gegeben. Konkret waren 2,95 Millionen Arbeitslose registriert. Richtig gute Nachrichten sind das nach den Worten von Vorstandschefin Nahles aber nicht. Die Frühjahrsbelebung komme nicht richtig in Fahrt. Von einer Trendwende könne man nicht sprechen. Eine russische Drohne trifft ein Wohnhaus im Osten Rumäniens. Die westlichen Verbündeten sehen das als klare Eskalation Moskaus und kündigen Konsequenzen an. Bundeskanzler Merz schreibt, man sei bereit, jeden Zentimeter NATO-Territorium zu verteidigen. Der Vorfall mache deutlich, wie wichtig eine starke NATO-Präsenz an der östlichen Flanke sei. Andere Länder gehen noch weiter. Frankreich hat den russischen Botschafter einbestellt. Die Verkehrssituation auf der Brenner Autobahn ist offenbar heute nicht so schlimm gewesen wie erwartet. Das zeigen Daten des Verkehrsdienstleisters TomTom. Für die Sperrung morgen bereiten sich dennoch viele Dörfer und Gemeinden in der Region, aber auch die Einsatzkräfte in Bayern vor.
3: Die Beamten des Polizeipräsidiums Oberbayern Süd haben morgen ihren Großeinsatz. Sie wollen den Verkehrsfluss aufrechterhalten. Einzelne Gemeinden wie Brandenburg haben bereits Barken für Durchfahrtsverbote aufgestellt. Wenn Autofahrer nicht nachweisen können, dass sie ein Ziel im Ort einsteuern, können sie zurückgeschickt werden. Anwohner in Kiefersfelden und anderen Orten entlang der Autobahnen hoffen, dass die Polizei das Durchfahrtsverbot auch kontrolliert. Das BRK hat bereits die Alarmstufe ausgerufen, weil es mit vielen Hilfseinsätzen am Blockade Samstag rechnet. Anton Rauch, Kiefersfelden.
1: Und das Wetter in Bayern. In der Nacht teils klar, teils wolkig. Zum Morgen in Norden Frankens örtlich Schauer oder Gewitter möglich. Tiefstwerte 17 bis 7 Grad. Am Wochenende Sonne, Wolken und Wind. Örtlich kräftige Schauer und Gewitter. Es wird etwas kühler als heute. Und jetzt ist es 22 Uhr und 3 Minuten.
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4: Ich wünsche Ihnen dazu noch einmal einen schönen Freitagabend. Hans Leitner beginnt die Stunde mit Orgelmusik an der Domorgel von St. Stephan in Passau mit der Fantasien G-Dur von Johann Sebastian Bach.

An der Orgel von St. Stephan in Passau spielte Hans Leitner die Fantasie G-Dur von Johann Sebastian Bach, Werkeverzeichnis 572. Wir gehen weiter nach Trier und dort an die Orgel der Konstantinbasilika. Zu hören ist Carsten Wiebusch mit einer Fantasie A-Dur von César Franck.

Von César Franck war die Fantasie in A-Dur für Orgel, die Carsten Wiebusch in der Konstantin-Basilika in Trier gespielt hat. In der Stunde mit Orgelmusik geht es weiter mit Roman Emilius an der Orgel der Regensburger Dreieinigkeitskirche und mit einer Fantasie mit Fuge in B-Dur von Alexandre Pierre-François Boëni.

Eine Fantasie und Fuge für Orgel von Alexandre Pierre-François Boilly, gespielt hat Roman Emilius an der Orgel der Dreieinigkeitskirche in Regensburg. Wir enden mit dem Konzert für Orgel, Streicher und Pauken in G-Moll von Francis Bonnanc. Hans-Jörg Albrecht ist der Solist an der Kleis-Orgel der Philharmonie im Münchner Gasteig und er leitet auch das Bach-Kollegium München.

Das war das Konzert für Orgel, Streicher und Pauken in G-Moll von Francis Poulenc. Hans-Jörg Albrecht spielte an der Kleis-Orgel der Münchner Philharmonie im Gasteig und leitete auch das Bach-Kollegium München. Die Pauken übernahm Babette Haag. Soweit diese Stunde mit Orgelmusik im Programm BR Klassik.

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1: Um 23 Uhr mit Stefanie Müller. Der frühere Bundesverkehrsminister Andreas Scheuer soll sich vor Gericht verantworten. Die Staatsanwaltschaft wirft ihm eine Falschaussage im Zusammenhang mit der gescheiterten Pkw-Maut vor. Das Landgericht Berlin hat eine entsprechende Anklage zugelassen. Aus Berlin Jakob Mayer.
2: 2018 hat das Bundesverkehrsministerium unter dem damaligen Minister Scheuer Verträge ausgefertigt mit zwei Firmen, Verträge, um die Pkw-Maut kontrollieren und erheben zu können. 2019 hat dann der Europäische Gerichtshof diese Maut kassiert wegen Verstoßes gegen EU-Recht. Ja, und da hat sich dann im Pkw-Maut-Untersuchungsausschuss im Bundestag die Frage gestellt, ob die Betreiber dem Bundesverkehrsminister angeboten hatten, die Verträge erst nach der Gerichtsentscheidung zu unterzeichnen. Und Scheuer hat dann im Untersuchungsausschuss angeblich angegeben, er könne sich an ein solches Verschiebungsangebot nicht erinnern.
1: Die EU gibt Fördergelder in Höhe von 16 Milliarden Euro an Ungarn frei. Das hat Kommissionspräsidentin von der Leyen bestätigt. Das Land habe unter der Führung des neuen Regierungschefs Modja schnell etliche Reformen angestoßen, etwa bei der akademischen Freiheit oder der Korruptionsbekämpfung. Ungarn muss laut von der Leyen aber noch weitere Reformschritte gehen. Russland hat auf den Einschlag einer Drohne in Rumänien reagiert. Kremlchef Putin behauptet, es sei keine russische, sondern eine ukrainische Drohne gewesen. Jürgen Buch berichtet.
3: Russland sei aber bereit zu einer objektiven Untersuchung, so Putin. Dazu müsste Rumänien allerdings die Trümmer der Drohne übergeben. Ausländische Experten will Putin offenbar nicht an der Untersuchung beteiligen. Rumänien hatte zuvor erklärt, es handle sich bei der Drohne um ein russisches Exemplar. Außerdem hat Rumänien den russischen Generalkonsul in Konstanza zur unerwünschten Person erklärt und angekündigt, das russische Generalkonsulat dort zu schließen. Das russische Außenministerium hat daraufhin mitgeteilt, auf eine russische Reaktion müsse nicht lange gewartet werden.
1: Für die Brenner-Autobahn waren heute extrem lange Staus befürchtet worden. Die Vermutung, viele reisen wegen der Sperrung morgen schon heute. Doch bisher läuft der Verkehr offenbar flüssiger als gedacht. Das geht aus Verkehrsdaten des Unternehmens TomTom hervor. Demnach gab es heute weniger Verkehrsstörungen als zu Ferienbeginn vor einer Woche. Zu längeren Staus kam es jedoch in Richtung Deutschland bei Rosenheim. Die Polizei rät trotzdem weiter davon ab, morgen die Brennerroute nach Italien zu nutzen. Und das Wetter in Deutschland. In der Nacht von der Mitte bis in den Osten anfangs Schauer und Gewitter, danach überwiegend klar. Im Westen fast tropisch warm, an den Alpen unter 10 Grad. Am Tag Richtung Norden und Süden sonnig, in der Mitte und Osten zum Teil kräftiger Regen und Gewitter. Im Norden bis 20, im Süden über 30 Grad. Am Sonntag vor allem im Süden Unwetter. Und jetzt ist es 23 Uhr und 3 Minuten.
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4: Herzlich willkommen zu dieser Ausgabe der Jazztime, heute mit Auszügen aus Sendungen mit unterschiedlichen Studiogästen. Diese Stunde ist vermutlich meine letzte in der Jazztime-Reihe, da fand ich es ganz schön, Erinnerungen an Gäste wachzurufen. Etwa die Harfenistin Katrin Pechloff wird hier zu Wort kommen, aber auch der jazzbegeisterte Schauspieler August Zirner und der Gitarrist Wolfgang Mutspiel. Den Anfang macht die 1995 geborene Pianistin Johanna Summer, die unter anderem mit Improvisationen rund um klassische Klavierwerke bekannt geworden ist. Am 20. April 2023 war sie in einem kleinen Kellerstudio des BR zu Gast, in dem wir auch ein frisch gestimmtes Klavier zur Verfügung hatten.
5: Bevor wir einsteigen in biografische Hintergründe und Ähnliches, hören wir jetzt Musik. Die Johanna Summer jetzt in dem Raum, wo wir gerade sitzen, wir zeichnen die Sendung vorher auf, aber in diesem Raum, wo wir gerade sitzen, spielt Johanna jetzt ein Stück, von dem ich noch nicht weiß, was es ist. Und ich möchte es auch vorher nicht wissen. Wir überlassen uns einfach dem Höreindruck. Es ist wahrscheinlich eine freie Improvisation?
6: Ja, ich denke schon. Es wird wahrscheinlich von einer freien Idee aus in einen Standard reingehen, aber auf den habe ich mich jetzt noch nicht festgelegt.
5: Das ist sehr gut.

0: Ja, was Sie eben hörten, entstand im Moment unseres Gesprächs im Proberaum 6 im Untergeschoss des Funkhauses in München. Spontan, improvisiert von Johanna Summer, die heute mein Studiogast ist. Und ich bin so wahnsinnig schlecht im Raten. Es war ein Stück, das ich von Chet Baker kenne. Ist es Look for the Silver Lining oder ist es ein anderes?
1: Es ist Just Friends.
0: Ach, Just Friends.
1: Genau, aber Chet Baker war auf jeden Fall eine
0: Ja.
1: richtige Richtung, ja.
0: Das ist immer so, wenn mir der Text dazu nicht einfällt, dann errate ich die Stücke
1: Ja,
0: nicht.
1: geht mir auch oft so, ja.
0: Ja. Und du hast aber mit einem ganz anderen musikalischen Gedanken angefangen?
1: Genau, ich habe mich so ein bisschen diesem ersten Impuls überlassen. Ich habe heute noch nicht viel gespielt, ich kam auch gerade erst an und musste mich mit dem Instrument und dem Raum vertraut machen. Und dann gibt es ja meistens irgendetwas, das einen bewegt, anzufangen. Und das hilft mir immer, wenn das ein ganz klarer Affekt ist. Und aus dem hat sich dann der Rest gespeist. So. Und das Anfangsmotiv hat mich dann auf neue Ideen gebracht. Und diese neuen Ideen haben mich dann in das Stück geführt.
0: Ein ganz klarer Affekt heißt einfach ein emotionaler Zustand, den du dann in Töne übersetzt.
1: Genau, oder zumindest eine ganz klare pianistische Geste, also eine Art von Spielhaltung oder eine Art von gedanklichem Tempo, was man schon hat, bevor man den ersten Ton spielt, weil es geht dann so schnell oder die nächste Entscheidung muss so schnell getroffen werden, dass ich quasi nicht erst schauen kann, was da ist. Das geht auch manchmal, das ist auch wiederum eine bewusste Entscheidung, aber dass man quasi sofort weiß, womit man die Tür aufstößt. Dann stößt man die Tür auf und guckt in den Raum, was da ist, aber man macht auch schon gleich den ersten Schritt und geht rein und guckt dann sich um und schaut, womit man arbeiten kann.
0: Und ist es denn bei Konzerten dann so, dass du die endgültige Entscheidung erst triffst in dem Moment, wo du am Klavierschemel Platz nimmst und das Publikum spürst und die Atmosphäre im Saal spürst? Oder gibt es manchmal auch so die Idee, wenn du schon auf die Bühne kommst, ich könnte mit irgendeiner Stimmung in der und der Tonart anfangen und dem Tempo?
1: Nee, es ist schon eher Ersteres. Also ich habe keine konkrete Vorstellung, wie es losgeht, bis zu einer halben Sekunde vor dem ersten Ton. Also ich nehme dann Platz und bin dann angekommen und versuche mich wirklich aufs Hier und Jetzt zu fokussieren. Und dann gibt es eben einen kurzen Einatmer und dann mit einem Bruchteil einer Sekunde vorher entscheide ich dann.
2: Eindrücke, wie Musik innerhalb der Zeit entsteht. Die Pianistin Johanna Summer im Gespräch in einer Sendung von 2023. Bruchteile einer Sekunde für musikalische Entscheidungen und das Entwickeln von Gedanken und Motiven ganz aus dem Moment heraus. Darum wird es auch gegen Ende des nun folgenden Ausschnitts gehen. Im Jahr 2005 und noch einige Male in späteren Jahren war der 1965 geborene österreichische Gitarrist Wolfgang Mutspiel zu Gast im Studio in München für die Produktion einer Sendung, für die er die Musik ausgewählt hatte und für die er in der Stunde vor unserem Studiogespräch auch einige Stücke einspielte. Eines davon werden Sie nachher hören. Zuerst aber einen Gesprächsausschnitt über die Zeit des Österreichers Wolfgang Mutspiel in New York. Wolfgang Mutspiel, du hast von 1986 bis 2002 in den USA gelebt, bist dann aber zurückgekehrt nach Österreich. Hier ist ein schönes Zitat von dir, in dem du deine Laufbahn in Kurzfassung Revue passieren lässt. Ich komme aus einem kleinen Dorf namens Judenburg. Eines Tages zogen wir nach Graz. Es war größer als Judenburg und schon deshalb eine Offenbarung. Doch aus Wiener Perspektive war auch Graz provinziell. Ich zog nach Boston, von wo aus wiederum New York wie ein ferner Planet wirkte. Als ich schließlich dort ankam, spielte ich an einem Ort, den alle nur The Village nannten. So schließen sich die Kreise wieder. Das war etwas, was in einer Zeitschrift von dir zitiert war. Nun also ging es vom Village New York in die Weltstadt Wien. War es in New York auf die Dauer zu schwierig, deine musikalischen Ideen zu verwirklichen?
3: Nein, ich glaube nicht, dass das der Grund ist, warum ich nicht mehr in New York bin. Man kann prinzipiell seine musikalischen Ideen überall verwirklichen. Ich brauche mich nur hinsetzen und spielen. Nicht, dass mir das immer gelingt, aber die Blockaden oder Hindernisse sind nur in mir, sind nie an einem Ort oder bei einem anderen Menschen.
2: Spielst du anders, weil du in New York gelebt hast?
3: Ja, ich bin dort ganz bewusst hingegangen, um eine gewisse Art von Jazzmusik kennenzulernen und auch da reinzutauchen. Insofern habe ich das gesucht, eine gewisse Art mit dem Rhythmus umzugehen und so weiter. Und zusätzlich war einfach auch New York eine Stadt, in der ich mich wohlgefühlt habe und den Alltag auch genossen habe dort. Und ich finde es nach wie vor eine sehr tolle Stadt. Mittlerweile bin ich sehr gern in Wien und da ist natürlich ein ganz anderes Tempo wieder, ganz andere Atmosphäre in der Stadt. Aber es ist nicht so, dass ich zurückgekommen bin, weil es dort so schwierig war, sondern 15 Jahre Amerika haben gereicht.
2: Wolfgang Muthspiel, du unterrichtest ja auch. Empfiehlst du deinen Schülern eine Zeit in den USA?
3: Nein, nicht unbedingt. Ich empfehle meinen Schülern eigentlich nur, das Sensorium entwickeln, auf sich zu hören und ein klares Ja oder Nein zu empfinden. Ob das jetzt musikalisch oder andere Dinge betrifft, wie zum Beispiel, wo man wohnen soll, wo man studieren soll. Also wenn man zum Beispiel in sich hört, dann weiß man genau, ob das der richtige Lehrer ist oder der falsche oder die richtige Stadt oder die falsche. Und das ist eigentlich das Einzige, was ich Ihnen wirklich sage, ist das, dass Sie auf sich hören sollen. Und das kann man natürlich in der Musik sehr gut vermitteln, weil Zuhören ist das einerseits den anderen zuhören, andererseits auf sich selbst hören. In sich hineinhören ist sozusagen das Zentrum, der Kern überhaupt des Musikmachens.
2: Wir hören jetzt dann gleich ein Stück, das zu dem Thema in sich hineinhören besonders gut passt. Es ist auch wieder ein Stück, das du vorhin hier bei uns im Studio eingespielt hast, eine freie Improvisation. Würdest du zu dem Stück noch ein paar Sätze sagen?
3: Dieses Stück ist einfach entstanden aus einer. Ja, ich habe mit einem Ton angefangen, einfach ein F gespielt und dann haben wir gedacht, warum nicht einmal ein ganzes Stück lang nur über F spielen? Und dann war das so eine Improvisation über den Ton F. Und das eine hat das andere ergeben. Es ist sehr schwierig darüber zu sprechen, wie sowas entsteht, aber vielleicht am besten zu vergleichen damit, was Spielen im ursprünglichen Sinn heißt. Und das weiß ja jeder, weil jeder war mal ein Kind. Und dann spielt man halt mit den Klängen herum.
2: Ja, das war es dann fast schon wieder hier in der Sendung Jazz Unlimited in Bayern 4 Klassik, damit Sie nachher auch in Gedanken wirklich noch mit diesem Stück spielen können. Reden wir jetzt nicht mehr länger weiter. Ich bedanke mich herzlich bei meinem Studiogast Wolfgang Muthspiel, der die Musik für diese Stunde ausgewählt bzw. gespielt hat. Vielen Dank, Wolfgang.
3: Gerne.
2: Und ich bedanke mich bei Ihnen fürs Zuhören. Und jetzt noch viel Spaß mit Wolfgang Muthspiels Improvisation über F. Gute Nacht und auf Wiederhören.

0: Wolfgang Muthspiel live in einem Hörfunkstudio des Bayerischen Rundfunks am 29. Juli 2005 mit Gitarre und Loop-Sampler. Ein Besuch, an den ich mich besonders gern erinnere. Wolfgang Muthspiel gehört seit den 1990er Jahren zu den renommiertesten Jazzmusikern Europas. Und zu diesen zählt auch sein 3 Jahre älterer Bruder Christian Muthspiel, Posaunist, Pianist und Komponist. Auch Christian Muthspiel war einige Male als Gesprächsgast in meiner Sendung, und dass er in der heutigen Stunde nicht ebenfalls auftaucht, liegt nur daran, dass wir erst im Winter 2025 eine ganze Radiostunde gemeinsam gestaltet haben. Ähnlich ist es mit dem Pianisten Joachim Kühn, zu dem der Kontakt in meinen BR-Jahren besonders intensiv war. Eine ganze Stunde mit ihm lief erst vor wenigen Wochen. Hier mein nächster Ausschnitt mit einer deutschen Musikerin, die ein im Jazz immer noch seltenes Instrument spielt, die Harfe. Es war ein Interview, das im Frühjahr 2020 im Studio in München stattfand, zu einer Zeit, in der gerade die Corona-Pandemie ihren Anfang nahm. Zum Zeitpunkt unseres Treffens hatte noch kein Lockdown stattgefunden, der kam dann wenige Wochen später. Als die Sendung ausgestrahlt wurde, hatten die Menschen den ersten Lockdown aber schon erlebt. Hören Sie hier die ersten Minuten der damaligen Sendung, in denen es ein Musikstück in ungewöhnlicher Besetzung gibt und in denen Katrin Pechloff unter anderem davon sprach, wie ihre Karriere als Jazz-Harfenistin ihren Anfang nahm. Diese Sendung dreht sich um die Jazz-Harfenistin Katrin Pechloff, die bei uns zu Gast im Studio war, und zwar kurz vor den Einschränkungen wegen des Coronavirus. Deshalb wird in den folgenden 55 Minuten auch nicht von Corona die Rede sein. Die Sendung ist ein Porträt dieser in München geborenen Harfenistin, die 2004 ihr Harfenstudium abschloss, als Solistin bei Kammermusikensembles und Symphonieorchestern auftrat, auch zeitgenössische E-Musik interpretierte und schließlich zum Jazz wechselte. Sie hat auch die Musik für diese Stunde ausgewählt, und hier gleich mitten ins Gespräch Katrin Pechloff über das erste Stück ihrer Auswahl. Wiegenlied heißt dieses Stück.
1: Hallo. Das ist ein Stück von Pablo Helds Vater. Pablo Held, der Kölner Pianist, hat diese Platte aufgenommen 2011 mit einem großen Ensemble. Und sein Vater ist auch Pianist und hat dieses Stück geschrieben. Und das hat er auf dieser Platte mit aufgenommen.
0: Und Katrin Pechloff mit ihrer Harfe ist da ebenfalls zu hören. Wiegenlied mit dem Ensemble von Pablo Held.

0: Wiegenlied, ein Stück aus der CD Glow von Pianist Pablo Held, der hier eigentlich ein 10-köpfiges Ensemble hatte, aber hier war es ein reduziertes Teilensemble ohne die Blasinstrumente. Und es waren unter anderem als Instrumente eine Celesta, also eine Art kleines Klavier mit Glockenspielklang dabei, und eine Harfe. Ausgewählt hat dieses Stück mein heutiger Studiogast Katrin Pechloff, die hier auch mitspielte, nämlich die Harfe. Katrin, dieses Stück hat ja völlig aparte Klänge, also diese Klangmischungen von Klavier, Harfe und Celesta sind ja völlig ungewöhnlich. War das besonders schwierig, das aufeinander abzustimmen?
1: Nee, eigentlich überhaupt nicht. Das ist sofort sehr homogen gewesen. Und Harfe und Celesta ist auch in der klassischen Literatur, kommt das häufig vor. Also bei Mahler zum Beispiel gibt es da so Passagen in den Sinfonien, das wird häufig zusammen eingesetzt. Also es war jetzt keine große Überraschung, aber mit dem Klavier und in diesem ganzen Kontext ist es natürlich was ganz was anderes.
0: Ja, und im Jazz ist Celesta äußerst selten. Ich weiß gar nicht, ob ich sonst jemals in einem Jazz-Kontext gehört habe.
1: Ja, also mir fällt jetzt auch nichts ein.
0: Und da waren aber im Mittelteil sicherlich stark improvisierte Passagen
1: genau,
0: drin.
1: Genau.
0: Und eben das Thema am Anfang und am Ende wahrscheinlich ganz stark arrangiert.
1: Genau, das Thema ist aufgeschrieben, das haben wir instrumentiert, so mit der Besetzung, die da war. Cello war ja auch noch dabei. Der Henning Sieberts spielt ja nicht nur Kontrabass, sondern auch Cello. Und ja, das war ein sehr schönes Erlebnis, diese CD aufzunehmen.
0: Du hattest mir geschrieben, dass es ein ganz wichtiger Moment in deiner musikalischen Laufbahn war. Also 2011 ist die CD erschienen, dann wahrscheinlich um diese Zeit herum aufgenommen, kurz vorher.
1: Ja, ich glaube ein Jahr vorher. Genau, das war so in meiner Anfangszeit in Köln. Ich bin nach Köln gezogen, um dort Jazzkompositionen, also so ein Masterstudium zu machen. Nachdem ich ja in München schon viel auch mit Jazzmusikern zusammengearbeitet hatte und auch eine Band hatte, aber das halt immer so neben meinem klassischen Business praktiziert habe. Und irgendwie habe ich dann so das Gefühl gehabt, wenn ich da richtig einsteigen will, dann muss ich da mich einfach noch mal tiefer damit beschäftigen. Das war einfach zeitlich nicht so möglich und ich habe so das gespürt, ich brauche irgendwie noch mal eine Veränderung und vielleicht auch noch mal ein neues Umfeld. Und dann habe ich eben von diesem Masterstudiengang gelesen, der damals da auch gerade so neu konzipiert war und eben sehr offen gestaltet war, wo ich auch das Gefühl hatte, ich mit meiner merkwürdigen Biografie könnte da vielleicht reinpassen und genauso war es dann auch und kannte eigentlich nur den Robert Landfermann.
0: Den Bassisten.
1: Und damals auch nur sehr flüchtig. Mhm. Mich kannte überhaupt niemand natürlich. Bin dann da so als ganz unbeschriebenes Blatt da in diese Szene eingetaucht und habe dann sehr schnell Pablo kennengelernt und habe dann das riesige Glück gehabt, wirklich da ganz schnell an die ganz tollen Musiker zu geraten. Und das mündete dann in dieser Produktion.
0: Die Harfenistin Katrin Pechloff im Gespräch. Eine Musikerin, die von der Klassik zum Jazz kam und die ganz eigene ästhetische Vorstellungen umsetzt. Falls sie demnächst in ihrer Nähe spielt, bitte unbedingt hingehen. Sie hören die Sendung Jazz Unlimited mit Ausschnitten aus Sendungen, die in den letzten rund 20 Jahren entstanden. Best of Guests habe ich die Auswahl genannt. Sehr viele Musikerinnen und Musiker, die bei mir zu Gast waren und hier nicht vorkommen, wären Teil meiner besten Liste. Und ich habe mich einfach nur anhand der Themen, über die wir gesprochen haben, für die Ausschnitte entschieden. Etwa, wie Improvisationen entstehen, das hörten Sie vorhin schon, oder welche Musik Menschen aus welchen Gründen besonders berührt. Darauf wird am Ende dieser Sendung die Sprache kommen. Interessant finde ich auch immer Biografien, die ungewöhnliche Wege gehen. Darüber werden Sie jetzt gleich etwas hören, und zwar von einer Stimme, die viele von Ihnen aus dem Kino, dem Fernsehen und dem Theater kennen. Die Stimme des sehr bekannten und herausragenden Schauspielers August Zirner. Er war im Oktober 2010 bei mir zu Gast. Das kam durch einen witzigen Zufall. Wir liefen uns in einem Supermarkt in Prien am Chiemsee über den Weg. Ich sprach ihn an und wenige Tage später kam August Zirner nach München, um eine Stunde lang als Studiogast fürs Publikum der Jazztime zur Verfügung zu stehen. Hören Sie hier den Beginn der damaligen Sendung, in der August Zirner auch über sein ganz enges Verhältnis zur Musik spricht und über sein Aufwachsen in den USA.

0: Guten Abend und willkommen zu dieser Ausgabe von Jazz Unlimited mit Roland Spiegel am Mikrofon, aber vor allem mit einem Studiogast. Herzlich willkommen, August Zirner.
1: Guten Abend.
0: August Zirner hat die Musik für diese Sendung ausgewählt und immer wenn es Jazz Unlimited heißt, gehen wir über die Grenzen des Jazz, heute jedoch mit Sicherheit auch tief in den Jazz hinein, denn August Zirner, den Sie aus Filmen kennen, aus dem SAMS, aber auch aus dem Oscar-prämierten Film Die Fälscher oder dem Streifen Wut, für den er den Grimme-Preis bekam, ist auch Musiker. Herr Zirner, dieses Eingangsstück, ein wunderschönes Stück von Hubert Laws, Black Eyed Peas and Rice, haben Sie ausgesucht als eines, das Sie besonders mögen und eines auch mit einem besonderen Instrument.
1: Naja, das ist ja mein Instrument. Die Flöte hat es ja schwer im Jazz. Ich komme ja aus einem klassischen Musikhaushalt. Mein Vater hatte eine Opernschule in den Vereinigten Staaten und musste sozusagen eine Vorwärtsverteidigung der Querflöte im Jazzbereich antreten. Und Hubert Laws war ja einer der ersten großen Jazzflötisten, also auch in der Zeit von Eric Dolphy. Aber Hubert Laws war ja ein klassischer Flötist und hat den Weg und die Entwicklung hin zum Jazz gemacht. Und Piccolo, und das ist das Lustige an Black Eyed Peas, also abgesehen davon, dass Black Eyed Peas and Rice einfach ein schönes Gericht ist zu essen, ein typisch kreolisches Gericht. Aber die Piccolo-Flöte kam damals so ein bisschen in Mode dann, weil sie einfach laut genug war, um über eine Big Band oder über ein größeres Jazz-Ensemble hinaus zu klingen, weil es einfach ein sehr hohes, schrilles Instrument ist. Und Hubert Laws spielt es einfach sehr meisterhaft. Ich meine, er ist ja vor allem bekannt auf der Querflöte, aber...
0: Ja, ja. Wir haben ihn dieses Jahr übrigens in Burghausen aufgenommen beim Jazz Festival. War ein sehr, sehr spannendes und schönes Konzert.
1: Oh, das habe ich verpasst. Das tut mir ewig leid.
0: Sie haben mir im Vorgespräch erzählt, dass Sie ganz stark mit Musik aufgewachsen sind, mehrere Instrumente gelernt haben. Das würde mich interessieren. Sie sind ja in den USA aufgewachsen als Sohn österreichischer Emigranten und haben dann aber in Wien am Max-Reinhardt-Seminar studiert. Kam diese Entscheidung für die Schauspielerei ganz selbstverständlich oder wäre auch eine Musikerkarriere möglich oder angestrebt gewesen?
1: Naja, die Geschichte ist bekannt. Ich wollte ja Opernsänger werden und wollte Tenor werden, wollte auf der Bühne stehen und dieses Bildnis ist bezaubernd schön singen. Und da der Stimmbruch mir in die Quere kam und ich wurde nicht Tenor, sondern Bassbariton, musste ich diesen Traum von auf der Bühne singen und Liebe verkünden, musste ich erstmal aufgeben.
0: Man hätte dann natürlich einen Wotan singen können.
1: Ja, man hätte einen Wotan singen können oder ich habe jetzt immerhin den Basser Selim gespielt in Wien, also eine Sprechrolle innerhalb der Oper. Ich komme ja von der Oper oder auch vom Melodram. Also mich interessieren Menschen und Musik, die menschlich ist oder Musik, die von Menschen erzählt, interessiert mich. Mozart, großer Meister der Menschenkenntnis. Für mich war mein Zugang zum Jazz im Grunde genommen, weil ich als das ist ganz verrückt. Ich bin ja das Kind eines Immigrierten, eines Vertriebenen. Also ich bin das Kind eines Juden. Also mein Vater musste Österreich deswegen verlassen. Und ich habe mich komplett solidarisiert in meiner Schulzeit mit der Black Panther-Bewegung. Dann fand ich das zu gewaltsam, aber mit der NAACP, Langston Hughes, Malcolm X waren die Autoren, die ich als Pubertierender gelesen habe. Und ich habe mich solidarisiert mit der schwarzen Befreiungsbewegung. Und da lag es nahe, dass ich dann irgendwann mal schwarze Musik gemacht habe und habe ganz früh eine Funkband gehabt. Und der Weg von Funk, Rhythm and Blues, Rock and Roll zurück zu den Urquellen, und da war mein Lehrer, ich hatte einen Lehrer, Jim McNeely, der darauf gedrungen hat, das ist lustig, Jim McNeely war an der Universität von Illinois, wo ich aufgewachsen bin, Student, der war 21 und ich war 14 und er hat ganz gestrengen Musiktheorieunterricht mit mir gemacht, das war nach dem Tod meines Vaters. Der ist ja jetzt inzwischen ja auch in Europa sehr bekannt, der Jim McNeely als Arrangeur und Pianist. Jedenfalls hat er gesagt, back to the roots, und hat meiner Mutter befohlen, mehr oder weniger, mir drei Platten zu besorgen. Das eine war Straight No Chaser von Thelonious Monk. Die zweite Platte war Let My Children Hear Music von Charlie Mingus. Und die dritte Platte war die, die wir jetzt gerade gehört haben, Hubert Laws. The Laws of Jazz heißt das. The Laws of Jazz. Und die vierte Platte war Volunteer Slavery von Russ and Roland Kirk, weil der auch Querflöte spielt und ich quasi Querflöte damals gespielt habe.
0: Also die Entscheidung für die Flöte stand damals schon fest, obwohl McNeely ein Pianist war. Sie haben von Anfang an sich auf die Flöte konzentriert.
1: Ja, ich habe eine Zeit lang auch Altsaxophon gespielt, aber das wage ich gar nicht mehr wirklich laut zu sagen, geschweige denn zu spielen. Ich bin halt mit der klassischen Flöte groß geworden und das war halt mein Hauptinstrument. Ich habe mit Geige angefangen, dann habe ich Klavierunterricht gehabt. Beide Instrumente habe ich abgebrochen, warum weiß ich nicht, und bin irgendwie bei der Flöte, bei einem Solo-Instrument sozusagen gelandet Und irgendwie stimmte das auch, weil die Flöte und die Stimme und mein schauspielerischer Werdegang, irgendwie das war schon irgendwie von meiner Biografie her konsequent.
0: Das war der Anfang einer Sendung mit dem Schauspieler August Zirner als Studiogast. 2010 sprachen wir miteinander. Damit Sie Zirner auch als Flötisten hören können, folgt hier noch ein Stück mit August Zirners Spardosen-Terzett. Eine Zugabe aus seinem Programm Diagnose Jazz. Das Stück stammt von Duke Ellington. August Zirners Ansage des Stücks in der Sendung wollte ich Ihnen nicht vorenthalten. Das war die Abschiedssequenz der Sendung von 2010. Bitte aber nach diesem Stück nicht ausschalten, denn das war nur der Abschied von damals. Der heutige kommt etwas später. Dieses Stück ist eine Live-Aufnahme wieder von Ihnen an der Querflöte und dem Spardosen-Terzett.
1: Aus dem Bereich der Zugaben. Es gehört nicht ganz zum Programm, aber es ist als viele der Stücke, die wir haben in dem Programm, mussten wieder rausfallen, weil ich wollte das Programm auf 90 Minuten beschränken. Und deshalb folgt ja ein bestimmtes Konzept. Aber das Stück ist halt ein sehr schönes Stück.
0: Und das hören wir jetzt auch als Zugabe. Ich verabschiede mich für diesmal in der Sendung Jazz Unlimited, bedanke mich bei Ihnen zu Hause fürs Zuhören und bei meinem Studiogast August Zirner für das Gespräch und die Musikauswahl.
1: Und ich wünsche Ihnen eine geruhsame Nacht zu den Klängen von In a Sentimental Mood, und zufälligerweise sind die letzten Klänge vielleicht gerade zum Einschlafen geeignet.

In a Sentimental Mood. Dieses Duke Ellington-Stück hörten Sie hier mit dem Schauspieler und Flötisten August Zirner und dem Spardosen-Terzett aus einer Sendung vom Oktober 2010. Dies ist Jazz Unlimited auf BR Classic, eine Sendung, die ich seit 2004 immer wieder gemacht habe, und die heutige ist meine Abschiedssendung in dieser Reihe mit Auszügen aus einigen Gesprächen mit Musikerinnen und Musikern. Gespräche, an die ich mich besonders erinnert habe. Die letzten Ausschnitte dieser Stunde stammen aus einem Gespräch, das wir am 23. Mai 2007 aufgenommen haben. Damals war eine Cellistin zu Gast. Hören Sie hier zunächst den Anfang der damaligen Radiostunde.

0: Guten Abend und willkommen zu dieser Ausgabe der Sendung Jazz Unlimited. Mein Name ist Roland Spiegel und auf diesen wunderschönen Cello-Einsatz habe ich mich einfach mal draufgesetzt. Denn zum einen hören Sie das Stück später nochmal und zum anderen geht es heute auch besonders um das Cello. Eine Cellistin habe ich hier als Studiogast und zwar eine mit einem ungewöhnlich breiten musikalischen Spektrum. Mit ihr gehen wir also hier in Jazz Unlimited über die Grenzen des Jazz hinaus. Herzlich willkommen, Anja Lechner.
1: Guten Abend.
0: Frau Lechner, Sie haben ganz bewusst ein Stück von Dino Saluzzi, dem argentinischen Tango-Komponisten und Bandoneonspieler, an den Anfang gestellt. Was hat es für eine Bewandtnis? Ist Saluzzi einer der ganz bedeutenden Musiker in Ihrem Leben?
1: Auf jeden Fall. Ich kenne seine Musik, seit er das erste Mal in Europa gespielt hat. Und das war so in den ganz frühen 80er Jahren, als die erste große Tango-Welle über Europa schwappte. Und er hat sich so unterschieden von allen, was ich bis dahin kannte. Und ja, seitdem begleitet seine Musik und später auch seine Person mein Leben.
0: Was ist denn nun das Spezifische an ihm? Was macht seine Musik so besonders und seine Person so besonders? Er hat ja ganz viel mit Jazzmusikern zusammengearbeitet. George Grunz, der damalige Leiter des Berliner Jazzfests, brachte ihn zum ersten Mal nach Europa und sorgte für einen Popularitätsschub. Aber Saluzzi ist ja auch ein ganz sperriger Musiker. Wie erleben Sie ihn? Was sind die besonderen Kennzeichen?
1: Also grundsätzlich interessiert mich eigentlich immer Musik mit Brüchen und seine Musik hat sehr viele Brüche, weil erst wenn eine Musik, sagen wir mal, ein bisschen schwieriger ist oder vielleicht auch ein bisschen anstrengender für manche Menschen, dann kommt danach, die Schönheit kann dann erst so richtig zum Tragen kommen und das empfinde ich in seiner Musik ganz stark so. Und was mir auch gefällt, man kann sie überhaupt nicht klassifizieren. Also das ist kein Tango, das ist keine Folkmusik, das ist schon gar kein Jazz, das ist keine Klassik, aber trotzdem hat seine Musik Anteile aus diesem allen. Und dann

langsame Musik mehr als vielleicht andere mitteilen kann. Besser lässt sich nicht formulieren, was mich an Musik in Hunderten von Konzerten und Radiosendungen stets am meisten bewegt hat. Die Abschiedsformel in dem nun folgenden Ausschnitt, der mit Musik beginnt, können Sie diesmal wörtlich nehmen. Das war's dann.

0: Cellistin Anja Lechner und Pianistin Silke Avenhaus mit dem Stück Postludium 3 von Valentin Silvestrov. Dies ist die Sendung Jazz Unlimited und Anja Lechner hat die Musik für heute ausgewählt. Frau Lechner, mir ist aufgefallen, Sie haben vor allem sehr getragene, sehr langsame, leise Stücke ausgesucht. Was hat das für einen Grund? Ist das eine ganz starke Vorliebe von Ihnen oder war das jetzt Zufall?
1: Also es war Zufall, weil ich habe es nicht geplant, habe es natürlich festgestellt. Und ich kann einfach nur sagen, es war auch als Kind schon so, dass ich immer lieber die langsamen Sätze einer Symphonie oder einer Sonate angehört habe. Und das ist immer noch so. Wobei das nicht heißt, dass ich nicht gerne auch schnelle, virtuose Stücke spiele. Überhaupt nichts macht. Kann unheimlich Spaß machen und ist auch eine große Herausforderung. Aber das Langsamspielen und die Entwicklung des Tones, vor allem des eigenen Tones, das kommt halt erst dann zum Tragen. Es scheint mir mehr zu entsprechen.
0: Was mir noch aufgefallen ist, von den Stücken, die vom Tango bis hin zu einem Schubert-Lied reichten und zu einem Jazzstück von Cole Porter, das ist eine gewisse Intensität und Unmittelbarkeit, die drinsteckt. Eigentlich eine Musik, die zwar zurückgenommen wirken kann, aber die trotzdem eine ganz starke Identität, einen ganz eigenen Klang hat. Ist das was Ihnen besonders wichtig ist?
1: Ja, mir ist Identität sowieso. Also eigentlich interessiert mich nur der Musiker, der eine ganz starke eigene Identität hat, den ich eben sofort erkennen kann, weil er den und den Ton hat oder die Art hat, sich musikalisch auszudrücken. Aber dann interessiert mich vor allen Dingen auch die innere Welt einer Musik und die leise Welt. Das ist eben nicht das Schnelle, das Hektische, das Äußerliche, sondern wo man ganz genau hineinhören muss, damit man es überhaupt wahrnehmen kann. Das ist immer das, wonach ich suche, also sowohl in meinem eigenen Ton, um das zu entwickeln und das möchte ich auch hören bei anderen.
0: Sie haben jetzt als letztes Stück dieser Sendung eines von dem armenischen Komponisten Tigran Mansurian ausgesucht. Ein Streichquartettstück mit dem Rosamunde-Quartett. Testament.

0: Was ist es für ein Stück?
1: Das ist wiederum ein sehr stilles, ein sehr reduziertes, leises Stück. Das hat er Manfred Eicher gewidmet und er hat uns mal gesagt, er schenkt das Manfred Eicher, weil er
0: also dem Produzenten von ECM,
1: genau. Also er hat es für uns geschrieben, fürs Rosamunde Quartett, weil er seine Musik in seinen Händen gut aufgehoben fühlt.
0: Das war es dann heute fast schon wieder bei der Sendung Jazz Unlimited mit der Cellistin Anja Lechner als Studiogast. Mein Name ist Roland Spiegel. Ich bedanke mich ganz herzlich bei Ihnen, Anja Lechner,
1: ja, fürs Dank. Dasein
0: und für die Musikauswahl und bei Ihnen fürs Zuhören. Gute Nacht und auf Wiederhören beim nächsten Mal. Jetzt noch das Rosamunde Quartett mit Testament.

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1: Um 24 Uhr mit Stefanie Müller. Der frühere Bundesverkehrsminister Scheuer muss vor Gericht. Das Landgericht Berlin hat eine Anklage wegen Falschaussage zugelassen. Die Staatsanwaltschaft wirft dem CSU-Politiker vor, vor dem Mautuntersuchungsausschuss des Bundestags gelogen zu haben. Scheuer streitet das ab. Die geplante Pkw-Maut war 2019 vom Europäischen Gerichtshof als diskriminierend gestoppt worden. Ein Untersuchungsausschuss hatte sich danach mit möglichen Fehlern Scheuers befasst. Bei einer Verurteilung droht im schlimmsten Fall eine Freiheitsstrafe von bis zu 5 Jahren. Die EU-Kommission will 16,4 Milliarden Euro für Ungarn freigeben. Der Großteil des Geldes solle fließen, wenn beschlossene Reformen und Investitionen umgesetzt sind. Das sagte EU-Kommissionspräsidentin von der Leyen bei einem Besuch von Ungarns neuem Regierungschef Modjar in Brüssel. Die Gelder waren unter der Vorgängerregierung von Ministerpräsident Orbán wegen Zweifeln an der Rechtsstaatlichkeit eingefroren worden. Die Vereinten Nationen werfen Israel und Russland sexuelle Gewalt in ihren Konflikten vor. Das geht aus einem neuen Bericht für das vergangene Jahr hervor. Darunter seien erstmals etwa Vergewaltigungen und Genitalverstümmelung in der Ukraine sowie im Gazastreifen und dem Westjordanland. Israel nannte den Bericht absurd und gab bekannt, den Kontakt mit dem UN-Generalsekretariat abzubrechen. Das Dokument umfasst insgesamt 21 Konfliktregionen weltweit. In Berlin ist am Abend der Deutsche Filmpreis verliehen worden. Großer Gewinner war das Historiendrama »In die Sonne schauen« von Regisseurin Mascha Schelinski. Es gewann 10 Preise, darunter die Lola in Gold als bester Spielfilm. Als bester Hauptdarsteller wurde August Diehl für das Verschwinden des Josef Mengele ausgezeichnet. Den Preis für die beste Darstellerin bekam Senta Berger für »Ach, diese Lücke, diese entsetzliche Lücke«. Die Inflationsrate in Deutschland ist im Mai gesunken, das teilte das Statistische Bundesamt mit. Nach einer ersten Schätzung lag sie im Vergleich zum Vorjahresmonat bei 2,6%. Im April hatte sie noch 2,9% betragen. Ursache für die geringere Teuerungsrate ist laut Analysten vor allem der sogenannte Tankrabatt. Das Wetter in Deutschland. In der Nacht von der Mitte bis in den Osten anfangs Schauer und Gewitter, danach überwiegend klar. Im Westen fast tropisch warm, an den Alpen unter 10 Grad. Am Tag Richtung Norden und Süden sonnig, in der Mitte und Osten zum Teil kräftiger Regen und Gewitter. Im Norden bis 20, im Süden über 30 Grad. Am Sonntag vor allem im Süden Unwetter. Es ist 0 Uhr und 3 Minuten.
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2: Und durch diese Nacht auf Samstag begleitet sie Patrick Zeilhofer. Ich sage herzlich willkommen. In der ersten Runde bis 2 Uhr haben wir Aufnahmen unter anderem von Mozart und Strauss auf dem Programm. Wir beginnen aber mit Haydn und seiner Sinfonie G-Dur Nummer 94. Das ist seine dritte Londoner Sinfonie, die mit dem Paukenschlag. Sir Roger Norrington leitet in unserer Aufnahme aus dem Jahr 2009 das Radio-Sinfonieorchester Stuttgart.

Das Radiosinfonieorchester Stuttgart unter Sir Roger Norrington spielte Joseph Haydns Sinfonie G-Dur Hoboken 1,94, die mit dem Paukenschlag im zweiten Satz Surprise, Überraschung. Und jetzt um 12:05 im ARD-Nachtkonzert kommen wir zu einer ganz eigenen Art von Überraschung bei Mozart. Seine A-Dur-Sonate, Köchelverzeichnis 331, kennt man oft nur wegen des Alla Turca-Finales, aber schon der Anfang ist ungewöhnlich. Statt eines schnellen Kopfsatzes beginnt Mozart mit einem schlichten Thema und Variationen. Hier ist der Pianist Jewgeni Koroljow mit der dreisätzigen Sonate.

Der Pianist Jewgeni Korolev mit Mozarts Klaviersonate A-Dur, Köchelverzeichnis 331. Und jetzt um gleich 8:08 zum Franzosen Jean Krah. Er war so etwas wie ein Doppelbegabter, im Hauptberuf französischer Marineoffizier, daneben hochmusikalischer Komponist. 1927 schrieb er seine sinfonische Suite Journal de Bord, ein musikalisches Logbuch seiner Zeit auf See. Die drei Sätze tragen die Uhrzeiten einer Schiffswache von 8 bis Mitternacht, von Mitternacht bis 4 und von 4 bis 8. Hier ist die Staatsphilharmonie Rheinland-Pfalz unter der Leitung von Pierre Stoll.

Die Staatsphilharmonie Rheinland-Pfalz unter Leitung von Pierre Stoll hat die sinfonische Suite Journal du Bord, Logbuch von Jean Krah, gespielt. 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Friedrich Kiel war ein deutscher Komponist und sehr gefragter Kompositionslehrer im 19. Jahrhundert. Sein drittes und letztes Klavierquartett G-Dur Opus 50 von 1868 gehört zu den herausragenden, aber etwas in Vergessenheit geratenen Kammermusikwerken der Hochromantik mit viel melodischer Finesse. Hier ist es.

Das war das Klavierquartett Nummer 3 G-Dur Opus 50 von Friedrich Kiel. Es musizierten Ulrike Anima-Matte Violine, Harjolf Schlichtig Viola, Xenia Jankovic Violoncello und am Klavier Oliver Trindl. Und jetzt um gleich 2:05 zu Richard Strauss. Seine Rosenkavalier-Suite entstand erst 1944-45 als konzertante Zusammenstellung aus Szenen der 1911 uraufgeführten Oper. Eine kunstvoll verdichtete Orchesterfassung, die Wiener Walzerklang-Ironie und den nostalgischen Glanz der Oper für den Konzertsaal bündelt. Hier ist das Radiosinfonieorchester Stuttgart, am Pult Neville Mariner.

Das Radio-Sinfonieorchester Stuttgart unter Neville Mariner mit der Rosenkavalier-Suite von Richard Strauss. Es geht auf 2 Uhr zu in unserem ARD-Nachtkonzert. Nachher geht es weiter durch die Nacht mit schöner klassischer Musik, zum Beispiel Beethovens Pathetik. Und zum Ausklang dieser Runde noch romantisch-dramatische Filmmusik von Bernard Herrmann zum Hitchcock-Klassiker Vertigo mit Kim Novak und James Stewart. Bis gleich.

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1: Um 2 Uhr mit Gabriela Kühne. Bundespräsident Steinmeier hat davor gewarnt, dass sich in Europa und auf der ganzen Welt autoritäre Tendenzen weiter ausbreiten. Er äußerte sich auf einer Veranstaltung im Hombacher Schloss in der Pfalz. Aus der Nachrichtenredaktion Jonas Valentin Weber.
2: Laut